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2: Dein Essen kann mehr als nur gut schmecken. Wo es herkommt und was es in deinem Körper alles macht, erlebst du im Museum St. Peter an der Sperr in Wiener Neustadt im Bundesland Niederösterreich bei der Ausstellung Schmeckt's. Warum hat der Apfel eigentlich so viele Wege hinter sich, bevor er bei uns im Mund landet? Und wächst Pizza wirklich auf Bäumen? Tja, leider nein. Viele Fragen und Antworten gibt es an den spielerischen Mitmachstationen. Du entscheidest, welche Lebensmittel noch genießbar sind, erfährst, warum Bienen kleine Superheldinnen sind und gestaltest sogar ein eigenes Kochbüchlein für zu Hause. Beim Verdauungskaraoke geht's schließlich singend und tanzend durch deinen Körper. Die Ausstellung zeigt dir, Essen ist nicht nur Packung aufmachen und fertig, sondern es entsteht irgendwo. Oder noch besser, du hast es sogar selbst gemacht. Die Ausstellung Schmeckt's läuft von 21. März bis 16. August, von Mittwoch bis Sonntag. 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
12: Hallo, hier ist der David und jetzt kommen wieder die Nachrichten von dieser Stunde. Bei den seltenen Waldtrappküken gibt es Nachwuchs. Im Zoo Schmieding in Krängelbach bei Wels im Bundesland Oberösterreich sind mehrere Küken geschlüpft. Zwei der Küken bekommen extra Hilfe von den Tierpflegern, weil sie nicht genug Futter von ihren Eltern bekommen. Kameras zeigen, wie die Eltern ihre Küken füttern und beschützen. Diese Vögel gibt es nur selten in Europa, aber dank Schutzprojekten werden es langsam wieder mehr. Die Kleinen wachsen schnell und lernen ihre Umgebung kennen. Die Pfleger füttern sie vorsichtig mit einem Löffel, damit sie sich wie in der Natur fühlen und später gut in die Gruppe passen. In Rust im Bundesland Burgenland sind in den vergangenen Wochen die ersten Storchenküken geschlüpft. Das Wetter war kühl und nass, aber das hat den Küken nicht groß zugesetzt. Die Storcheneltern kümmern sich nämlich prima um ihre Kleinen. Auch wenn es im Frühjahr wenig geregnet hat, gibt es genug Futter für die Küken. Noch sind nicht alle Küken geschlüpft, aber wer mag, kann die ersten schon über eine Storchenwebcam beobachten. Letztes Jahr sind in Rust 30 junge Störche groß geworden. Viele Graugänse können gerade nicht fliegen. Der Grund dafür ist, dass sie sich in der Mauser befinden. So nennt man die Zeit, in der Vögel ihre Federn verlieren und neue wachsen. Wenn die großen Schwungfedern ausfallen, dann ist Fliegen nicht möglich. Bei den Graugänsen ist das gerade so. Diese Phase dauert etwa 5 Wochen. Mit etwas Glück kannst du in Parks oder Auen Graugänse mit ihren Küken beobachten. Die Göstel, so heißen Gänseküken, sind in den vergangenen Wochen geschlüpft und werden von den Eltern bewacht, denn es lauern viele Gefahren auf die Kleinen. Gänse sind sehr gesellig. Meist leben mehrere Familien zusammen und warnen sich gegenseitig, wenn Gefahr droht.
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13: Maxi aus Wien fragt sich, warum man denn nicht einfach mehr Papiergeld drucken kann, wenn es einem Land nicht so gut geht. Die Frage hat er uns per E-Mail an nachrichten@meinkinderradio.at geschickt.
14: Das wäre dann doch etwas zu einfach, oder? Schließlich ist Papiergeld kein Spielgeld, so wie beim Monopoly. Euro-Banknoten dürfen nur von ganz wenigen Orten der Welt gedruckt werden und das nur unter strengster Aufsicht. Ein solcher Ort ist die Österreichische Nationalbank.
13: Na, dann sollen die dort einmal ordentlich losdrucken.
14: Stell dir einmal eine Schatzkammer vor, die jedes Land besitzt. Alle Schätze, die darin sind, zusammengerechnet, haben eine bestimmte Summe, also einen Wert. Und genauso viel, wie in der Schatzkammer liegt, darf auch an Papiergeld gedruckt und ausgegeben werden. Werden die Schätze in einem Land also nicht mehr, darf auch kein weiteres Geld gedruckt werden.
13: Was ist, wenn ich einen Geldschein zerreiße?
14: Wenn du beide Teile der Banknote hast, oder zumindest den größeren, dann kannst du damit zur Bank gehen und bekommst einen neuen Schein dafür. Die Bank schickt den zerrissenen Schein dann zur Nationalbank. Dort wird er eingezogen und durch eine ganze Banknote ersetzt.
13: Und was passiert dann mit dem kaputten Schein? Wird der einfach weggeworfen?
14: Nein, dann könnte ihn ja jemand finden und nochmals zur Bank damit gehen, um einen ganzen Geldschein dafür zu bekommen. Kaputte Banknoten werden geschreddert, also ganz klein zerschnetzelt. Das passiert auch mit den frisch gedruckten Geldscheinen, die fehlerhaft sind. Aus den kleinen Papierfutzeln werden dann Pellets gepresst und aus denen werden zum Beispiel Schallschutzwände gemacht.
13: Cool, eine Wand aus gepresstem Geld. Aber leider ist es ja nichts mehr wert, weil jedes Land darf nur so viel Papiergeld haben, wie es auch in der Schatzkammer an Schätzen hinterlegt hat. So kann ich mir das gut vorstellen. Danke fürs Erklären, Josie.
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17: 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Radino! Bist du jetzt nochmal eingeschlafen? Die Kinder sind schon da.
18: Na, ich glaube, das wird jetzt doch noch nichts. Dann sage eben ich guten Morgen und schön, dass du schon da bist. Wir haben wieder viel für dich vorbereitet. Lieder, Geschichten und jede Menge Neuigkeiten und spannender Tipps für dich. Wir freuen uns auf die kommende Stunde mit dir und wir wünschen dir viel Spaß.

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0: Radino, da bist du ja. Die Zahnpastatube ist fast leer. Hast du wieder damit rumgespielt?
1: Ich? Warum denn ich? Immer ist der arme kleine Radino an allem schuld.
0: Nein, immer nicht, mein Schatz. Aber wenn dein ganzes Gesicht weiß ist vor lauter Zahnpasta, dann liegt der Schluss doch ziemlich nahe.
1: Das ist doch mein Bart, Mama. Ich bin jetzt groß und ich habe einen dino-dicken Bart. Gefällt's dir?
0: Naja, mein Schatz, das nächste Mal, wenn du Lust auf einen Bart hast, dann gebe ich dir etwas von Papas Rasierschaum drauf. Das schaut noch toller aus und verbraucht nicht so viel Zahnpasta.
1: Na gut, soll ich dir auch einen Bart machen? Schau, ich kann dir was abgeben.
0: Nein, danke, Radino. Also ich find's eigentlich ganz schön ohne Zahnpasta-Bart. So, jetzt komm und spiel uns noch ein Lied bitte, hm? Opa Radino.
1: Alles klar.

0: Also ich muss schon sagen, macht richtig Spaß, deine tollen Songs zu hören, Radino. Radino? Was machst denn du da?
1: Ich messe meine Fingernägel. Siehst du doch.
0: Na, dass die viel zu lang sind, das kann ich dir auch so sagen. Die kannst du dir mal wieder schneiden.
1: Da wird nichts geschnitten. Gar nichts wird da geschnitten. Die sollen schön brav wachsen und wachsen.
0: Was meinst du damit?
1: Na, da gibt's eine Frau, die hat urdino-lange Nägel. 6 Meter lang. Die hat ihre Nägel seit 18 Jahren nicht geschnitten. Das mache ich auch.
0: Ja, sicher, mein Schatz. Ja, und wie willst du dann die letzte Nutella aus dem Glas kratzen?
1: Klar, mit einem Löffel.
0: Okay, und einen Turm aus Bauklötzchen bauen, das geht dann natürlich nicht mehr.
1: Dann schaue ich halt den anderen zu.
0: Okay. Und wie schaut's mit Kuscheln aus? Also ich meine, ich kann dich dann natürlich nicht mehr knuddeln, weil sonst habe ich ja 6 Meter lange Nägel im Rücken. Das geht natürlich nicht.
1: Na gut, dann knipse ich halt meine Nägel, wenn's unbedingt sein muss.
0: Gute Entscheidung, mein Schatz. Ich spiele inzwischen ein neues Lied, okay? Und dann wird gekuschelt.
1: Ja, Dino-Kuschelalarm. Juhu!

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Also, meine Mama ist ja die Dino-beste Geschichtenvorleserin der ganzen Welt. Und mein Papa ist da auch ganz gut. Aber Mamas und Papas, die haben manchmal ja gar keine Zeit, weil sie andere Sachen machen müssen. Und dann muss ich zur Oma rübergehen. Und wenn die dann ihre Brille nicht findet, dann gibt's erst keine Geschichte. Und deshalb habe ich gesagt, auf mein Kinderradio muss jede Stunde mindestens eine Geschichte laufen, damit ich immer was anhören kann. Und du natürlich auch, weil es ja auch dein Radio ist. Und jetzt kommt gleich wieder eine Geschichte. Juhu!

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3: Die Zauberkutsche. Manchmal erlebt man etwas und ist sich hinterher nicht sicher, ob es wirklich passiert ist oder ob einem die Fantasie einen Streich gespielt hat. Von so einem Erlebnis handelt diese Geschichte. Thomas ging in die 3. Klasse. Er kam gut in der Schule mit, machte seinen Eltern Freude und hatte ein paar Freunde, mit denen er gerne Fußball spielte. Wenn überhaupt, dann war er vielleicht ein bisschen naseweiß. Er meinte, sich schon ziemlich gut in der Welt auszukennen, und das sagte er auch frei heraus, wenn jemand nicht seiner Meinung war. Eines Tages sah er auf der Straße vor seinem Zimmer eine Kutsche. Thomas hatte noch nie eine Kutsche auf der Straße gesehen. Eigentlich fuhren da nur Autos und Laster. Auch ein Bagger war mal da gewesen, als der Nachbar seinen Garten umgegraben hatte. Die Kutsche war aus braunem Holz und oben offen. Vorne saß ein Kutscher. Er trug einen schwarzen Mantel und einen Zylinder. Von seinem Zimmer aus sah ihn Thomas nur von hinten. Vor der Kutsche stand ein wunderschöner schwarzer Hengst mit glänzendem Fell. Thomas hätte allerdings nie zugegeben, dass ihm das Pferd gefiel, denn Pferde hielt er für Mädchenkram. Als er später wieder aus dem Fenster sah, war die Kutsche immer noch da. Beim Abendessen erzählte er Mama und Papa von der Kutsche. Die sahen ihn zweifelnd an.
4: »Nein, wirklich, direkt vor meinem Fenster!«
3: Er war ganz aufgeregt, weil sie ihm nicht glaubten, und stürzte in sein Zimmer. Doch als er aus dem Fenster sah, war dort nichts.
5: »Thomas, während des Essens wird nicht aufgestanden«, rief sein Vater genervt.
3: Thomas kam zurück und setzte sich wortlos wieder an den Tisch. Am nächsten Tag dachte er nicht mehr an die Kutsche, bis er nach Hause kam und sie wieder dastand. Er schaute sich nach jemandem um, der bezeugen konnte, dass sie wirklich da war. Aber es war niemand zu sehen. Vorsichtig näherte er sich dem Gefährt. Der Kutscher drehte sich zu ihm um und nickte ihm freundlich zu. Thomas konnte nicht sagen, wie alt er war. Vielleicht war er ein Kind, vielleicht aber auch ein alter Mann.
5: »Hallo, Thomas«,
3: begrüßte ihn der Kutscher. Thomas war verblüfft.
4: »Woher kennst du meinen Namen?«
3: Der Kutscher antwortete darauf nicht, sondern zeigte auf den Sitz neben ihm.
5: »Wenn du willst, darfst du das Wunderland besuchen. Wir aus dem Wunderland finden, du könntest ruhig mal sehen, was es noch für Wunder auf der Welt gibt.«
3: Wie konnte das sein? Von einem Wunderland hatte Thomas noch nie gehört. Und dabei kannte er schon die meisten Länder auf der Weltkarte.
4: »Ich darf aber nicht zu fremden Leuten ins Auto steigen«, sagte Thomas.
5: »Du steigst ja auch auf meine Kutsche und in kein Auto.«
3: Das stimmte. Aber wahrscheinlich würden Mama und Papa auch nicht wollen, dass er zu fremden Leuten in eine Kutsche stieg, befürchtete Thomas. Neugierig wie er war, ließ er den Einwand des Kutschers trotzdem gelten, kletterte in die Kutsche und setzte sich auf eines der Lederpolster. Der Kutscher schnalzte mit der Zunge und die Welt um Thomas herum verschwamm zu einer Wolke aus Farben. Thomas hörte nur die galoppierenden Hufe. Als das Pferd langsamer wurde, kam er aus dem Staunen nicht heraus. Sie fuhren auf lila Pflastersteinen in einem Wald aus Zuckerwattebäumen. Überall flogen kleine Gestalten mit glitzernden Flügeln und füllten die Körbchen, die jede von ihnen trug, mit Zuckerwatte von den Bäumen. Im Gras tobten Tiere, die wie Hasen aussahen und reden konnten. Sie jubelten und kreischten. Wieder schnalzte der Kutscher mit der Zunge. Die Zauberwelt verschwamm Und bald standen sie wieder auf der Straße vor Thomas zu Hause.
5: »Leb wohl, Thomas«, rief der Kutscher und fuhr davon.
3: Thomas war stumm vor Staunen. Benommen schloss er die Tür auf und ging in die Küche.
4: »Wie war die Schule?«, fragte Mama. »Die Kutsche war wieder da«, platzte es aus Thomas heraus. »Und ich bin mit ihr in ein Land gefahren, in dem Zuckerwattebäume wuchsen und Hasen sprechen konnten.«
3: Mama glaubte ihm nicht, obwohl er ihr das ganze Mittagessen lang alles ausführlich erzählte. Irgendwann begann er selbst zu zweifeln. Hatte er sich das vielleicht alles eingebildet? Als er die Schultasche in sein Zimmer stellte, fiel ihm ein kleiner rosa Fussel auf der Hose ins Auge. Er nahm ihn zwischen die Finger und steckte ihn in den Mund. Es war Zuckerwatte.
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Hallo, du hörst mein Kinderradio. Wir haben heute schon fast sowas wie Freizeitstress. Kennst du das? Das heißt, dass man eigentlich Zeit hat, aber so viel mit dieser Zeit machen möchte, so viele Ideen hat, dass es schon fast wieder anstrengend ist. Also bei uns ist natürlich Radino der, der am Wochenende unbedingt alles ausprobieren und überall hin will, sodass von der Ruhe und Entspannung schon fast nichts mehr übrig bleibt. Bist du auch so ein Springinkel wie der Radino? Bist du auch so jemand, der immer herumhüpfen muss und nicht stillsitzen kann? Dann tanz doch gleich beim nächsten Lied mit. Das kommt jetzt extra für dich.

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2: Es ist schlechtes Wetter, du möchtest aber trotzdem Tennis spielen? Kein Problem, dann spiel eben in der Wohnung. Du darfst dafür aber keinen echten Tennisball nehmen, sonst wird allerhand kaputt. Mit einem Luftballon, da kann aber nichts passieren. Und anstatt eines Tennisschlägers nimmst du einen Pappteller, so einen, wie es bei einem Kindergeburtstag gibt. Jetzt ist es natürlich toll, wenn du auch einen Mitspieler zur Verfügung hast. Dann könnt ihr euch etwas suchen, das euch als Tennisnetz dienen kann. Vielleicht die Lehne einer Couch, wenn sie nicht direkt an der Wand steht. Oder stelle 2-3 Sessel nebeneinander und schon geht's los. Vorher schau aber unbedingt, dass genug Platz ist, um deinen Papptellerschläger zu schwingen, ohne dass du dabei eine Vase, Bilderrahmen oder sonst etwas Zerbrechliches kaputt machst. Wenn gerade niemand da ist, der mit dir Tennis spielt, dann such dir eine leere Wand oder eine geschlossene Tür und versuche den Luftballon möglichst oft mit dem Teller dagegen zu spielen, ohne dass er auf den Boden fällt. Viel Spaß dabei wünscht dir Josie.
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5: Dein Essen kann mehr als nur gut schmecken. Wo es herkommt und was es in deinem Körper alles macht, erlebst du im Museum St. Peter an der Sperr in Wiener Neustadt im Bundesland Niederösterreich bei der Ausstellung Schmeckt's. Warum hat der Apfel eigentlich so viele Wege hinter sich, bevor er bei uns im Mund landet? Und wächst Pizza wirklich auf Bäumen? Tja, leider nein. Viele Fragen und Antworten gibt es an den spielerischen Mitmachstationen. Du entscheidest, welche Lebensmittel noch genießbar sind, erfährst, warum Bienen kleine Superheldinnen sind und gestaltest sogar ein eigenes Kochbüchlein für zu Hause. Beim Verdauungskaraoke geht's schließlich singend und tanzend durch deinen Körper. Die Ausstellung zeigt dir, Essen ist nicht nur Packung aufmachen und fertig, sondern es entsteht irgendwo. Oder noch besser, du hast es sogar selbst gemacht. 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März bis 16. August von Mittwoch bis Sonntag. 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
13: Aus dem Nachrichtenstudio begrüßt dich der David. Servus. Kaugummi kauen hilft gegen Ohrwürmer. Aber was sind eigentlich Ohrwürmer? Das sind Melodien, die uns einfach nicht aus dem Kopf gehen wollen. Sie wiederholen sich immer wieder, wie bei einer Schallplatte, die hängen bleibt. Das Gehirn spielt diese Melodien oft ab, wenn wir uns langweilen oder müde sind. Besonders eingängige Lieder mit vielen Wiederholungen können leicht zu Ohrwürmern werden, wie zum Beispiel Kinderlieder. Und wenn man oft über etwas nachdenkt, setzt sich ein Ohrwurm oft noch fester. Forscherin Sarah Ambros sagt, um Ohrwürmer loszuwerden, sollte man sein Gehirn beschäftigen. Das geht zum Beispiel durch Rätsel, Lesen oder im Gespräch mit jemandem. Und auch Kaugummikauen hilft, weil es das Sprechzentrum im Gehirn beschäftigt. Das Gehirn hat dann weniger Platz für Ohrwürmer. Manchmal kann es aber passieren, dass ein Ohrwurm einfach durch ein anderes Lied ersetzt wird. Die meisten Wildtiere bekommen jetzt ihre Babys. In den Monaten April, Mai und Juni bekommen die meisten Wildtiere ihren Nachwuchs. Und besonders in den ersten Lebensmonaten muss man ganz besonders auf die jungen Tiere aufpassen. Deshalb müssen besonders Hundebesitzer und Freizeitsportler vorsichtig sein, um die Tierbabys nicht zu stören. Denn die meisten Muttertiere verstecken ihre Babys und lassen sie alleine zurück, während sie auf Nahrungssuche sind. Freilaufende Hunde sind deswegen eine große Gefahr für die Kleinen. Deshalb Hunde unbedingt an die Leine. Wenn du beim Spazieren oder Laufen im Wald ein Junges findest, am besten nicht angreifen und einfach dort lassen. Seine Mama wird bald zu ihm zurückkommen. Die drei Fragezeichen ermitteln erstmals in der Oper. Justus, Peter und Bob, die bekannten Detektive aus Büchern und Hörspielen, werden bald auf der Opernbühne in Stuttgart bei unseren Nachbarn in Deutschland aktiv sein. Ab Februar 2027 können Kinder und ihre Familien die drei Freunde in einem spannenden Fall erleben, der auf einem Schrottplatz beginnt und in einem geheimnisvollen Spiegelkabinett endet. Die Musik für diese besondere Oper hat Gordon Campe komponiert und die Geschichte hat Martin Berger geschrieben. Die Uraufführung ist am 20. Februar 2027. geplant.
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11: Hallöle, hier ist eine neue Folge. Ich bin der André und das ist unser heutiger Buchstabe. Oh, wie Online-Tutorial. Ja, zu lernen gibt es fast unendlich viel. Und wenn man jetzt irgendetwas zum allerersten Mal macht, hilft es oft, wenn man eine Anleitung hat. Die erklärt nämlich Schritt für Schritt, was denn da eigentlich zu machen ist. So kannst du auch Aufgaben, die zuerst unlösbar scheinen, ziemlich einfach lösen. Und solche Anleitungen haben einen Namen. Tutorial. Tutorials gibt es jetzt in mehreren verschiedenen Versionen. Es können Offline-Tutorials sein, wie zum Beispiel ein Zettel mit einem Text und Bildern oder eben Online-Tutorials, so wie unser heutiges Wort, Online-Tutorials. Und wie der Name schon sagt, findest du die Online-Tutorials im Internet. Und das können Texte, Bilder, aber auch Videos sein. Das Tolle an einem Online-Tutorial ist, dass du sie überall, wo du Internetzugang hast, aufrufen kannst. Ein Tutorial auf Papier müsstest du immer überall hin mitnehmen. Das Online-Tutorial kannst du auch ganz leicht, wenn du unterwegs bist, übers Handy anschauen. Wenn du also zum Beispiel draußen spielst und dein Schuhband aufgeht und du halt gerade nicht weißt, wie man den Schuh zubindet, kannst du dir einfach schnell ein Online-Tutorial anschauen. Und ruckzuck ist ein Schuh wieder zugebunden, weil du es nachmachen kannst. Ein zweiter großer Vorteil ist, dass es im Internet ganz viele unterschiedliche Tutorials zu fast jedem Thema gibt. Das heißt, egal, was du gerade machen möchtest, im Internet gibt es vermutlich schon ein Tutorial, das dir sagt, wie es funktioniert.
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5: Radino, was schleppst denn du da daher?
15: Na, alles, was ich brauche für diese Stunde. Kinderlieder, Geschichten, Und dich brauche ich auch. Aber du bist ja Gott sei Dank schon da.
16: Ja, das wäre dann doch zu schwer, gell? Nein, mich musst du natürlich nicht schleppen, mein Schatz. Aber ich bin schon gespannt, was du da alles mitgebracht hast. Also, los geht's. Guten Morgen, du zu Hause. Und viel Spaß mit der nächsten Stunde zusammen mit Radino.

Das ist ja voll dino-coole Musik, finde ich. Magst du meine Lieder? Ich spiele die nämlich extra für dich. Jawohl, aus den dino-allergeheimsten Liederkisten. Schau, da kommt schon wieder...

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0: Hallo, das ist mein Kinderradio. Ich bin Radino und ich liebe Geschichten. Du auch?
1: Wenn ja, dann bist du hier bei uns goldrichtig. Hier gibt's jede Stunde Geschichten. Vom Pinocchio zum Beispiel.
0: Der ist lustig, der hat eine lange rote Nase.
1: Ja, aber nur wenn er lügt. Oder von der Biene Maya.
0: Das ist auch ganz schön spannend, was die so erlebt.
1: Oder auch von Lars, dem kleinen Eisbären und vielen mehr. Jetzt kommt gleich wieder eine Geschichte.
0: Echt? Urdino, cool.
1: Kannst du mal in die Kuschelecke gehen. Gleich ist es soweit. Davor gibt's noch ein bisschen Musik.

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3: Ein blinder Passagier. Finn ist 5 Jahre alt und fährt heute das erste Mal mit seinem Opa Zug. Die Lautsprecher quietschen und eine undeutliche Stimme sagt:
4: Bitte steigen Sie ein, Ihr Zug fährt jetzt ab.
3: Dann ein schriller Pfiff, ein Piepen und die Türen des ICE schließen sich.
5: Opa, wir fahren los, ruft Finn aufgeregt.
4: Und in 2 Stunden sind wir schon bei Oma.
3: Opa verstaut die Reisetasche in der Gepäckablage und macht es sich dann gegenüber von Finn bequem. Neben sich stellt er den Beutel mit dem Proviant. Finn freut sich schon auf die leckeren Brote. Sogar Kekse haben sie dabei. Und ihr Platz ist auch toll, mit einem kleinen Tisch und noch 2 freien Sitzen neben sich. Ein ungefähr 9-jähriger Junge mit cooler Mütze und Kopfhörern schlurft durch den Mittelgang an ihnen vorbei. Ein paar Reihen weiter lässt er sich auf einen freien Platz fallen. Der Zug hat den Bahnhof verlassen und düst los. Eine Weile guckt Finn aus dem Fenster. Häuser, Bäume, Menschen, Autos, wusch macht es, und schon sind sie an ihnen vorbeigesaust. Finn beugt sich vor und schaut nach dem Jungen mit der coolen Mütze. Er sitzt immer noch allein auf seinem Platz und hört Musik.
4: Ich steh mal auf, sagt Finn zu Opa.
3: Er geht den Mittelgang entlang bis zum Ende des Waggons, dabei hält er sich an den Sitzlehnen fest. Dann kehrt er wieder um und geht ans andere Ende und wieder zurück. Schließlich fasst er sich ein Herz und bleibt vor dem Jungen stehen.
5: »Hallo, du«, sagt Finn.
3: Der Junge wendet seinen Blick vom Fenster ab und guckt Finn gelangweilt an.
5: »Wie heißt du?«,
3: will Finn wissen.
4: »Dennis.«
5: »Und was hörst du da?«,
3: Finn zeigt auf die Kopfhörer.
4: »Musik.«
5: »Lässt du mich auch mal hören?«
3: Dennis schüttelt nur den Kopf. Naja, sehr gesprächig scheint er ja nicht gerade zu sein. Finn macht einen neuen Anlauf.
5: Mit wem fährst du denn Zug?
3: Jetzt zieht der Junge endlich die Kopfhörer von seinen Ohren.
4: Dafür brauche ich niemanden. Das kann ich ganz alleine.
3: Finn staunt. Ganz alleine Zug fahren, ohne dass ihn jemand abholen kommt. Das will er auch mal können. In diesem Moment geht am anderen Ende des Waggons die Schiebetür auf und der Schaffner kommt herein.
4: »Die Zugestiegenen bitte die Fahrscheine«, sagt er laut.
3: Sofort zieht Finn die Fahrkarte hervor, die Opa ihm gegeben hat. Auch Dennis kramt in seiner Hosentasche. Auf einmal sieht er gar nicht mehr cool aus, sondern ziemlich klein und blass.
4: »Mist, ich hab meine Fahrkarte vergessen«,
3: flüstert er. Finns Herz klopft schnell. Ist Dennis nun ein blinder Passagier? Der Schaffner kommt näher. Dennis springt auf.
4: Ich muss mal aufs Klo.
3: Wie der Blitz ist er verschwunden, ohne dass der Schaffner ihn gesehen hat. Dafür bleibt dieser kurz darauf bei Finn stehen. Finn zeigt ihm seine Fahrkarte.
4: Ja, vielen Dank.
3: Mit einem Lächeln knipst der Schaffner sie ab.
4: Gute Fahrt noch, junger Mann,
3: sagt er freundlich und verschwindet im anderen Waggon. Dennis linst aus der Klotür.
4: Ist er weg?
5: Ja, die Luft ist rein.
3: Finn grübelt. Denn so geht das doch nicht. Wenn der Schaffner Dennis nun erwischt, er kann sich doch nicht die ganze Zeit verstecken. Nein, Dennis braucht unbedingt eine Fahrkarte. Finn läuft zurück zu seinem Platz, wo Opa gemütlich sitzt und aus dem Fenster schaut.
5: Opa, ich muss dir was erzählen.
3: 10 Minuten später hat Dennis eine Fahrkarte. Opa hat sie für ihn gekauft. Jetzt sitzen sie alle zusammen und spielen Quartett. Finn hat schon 2-mal gewonnen. Und die Kekse können sie gleich auch noch essen. Was für eine tolle Zugfahrt! Was glaubst du, warum versteckt sich Dennis auf der Toilette?
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Ein tolles Lied war das. So klingt mein Kinderradio am Morgen. Ganz egal, ob du ein Frühaufsteher oder doch eher ein Langschläfer bist, ob du in der Früh so lachst wie die Sonne oder ob du ein Gesicht machst wie 3 Tage Regenwetter. Bei uns bist du richtig. Hier gibt's immer fröhliche Lieder und spannende Geschichten, den ganzen Tag über. Und wenn du uns mal erzählen magst, was du in der Früh so machst, wie dein Tag so beginnt, dann schreib uns doch. Zum Beispiel an radino@meinkinderradio.at. Radino würde sich wirklich total darüber freuen, das kann ich dir versprechen. Wo ist er denn eigentlich gerade, mein kleiner Frechdachs-Dino? Wahrscheinlich kämpft er im Badezimmer gerade wieder mit der Zahnpastatube. Naja, jetzt spiele ich halt mal das nächste Lied für dich. Ja!

0: Bei dir im Kindergarten oder in der Schule ist sicher immer Dino viel los. Bei mir daheim ist es manchmal langweilig. Und dann will ich was erleben. Und es gibt ja echt Dino viel, was man machen kann in Wien und auch sonst überall. Jetzt gibt's wieder ein paar Ideen für dich.
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2: Servus und hallo, David hier. Komm zum Tag des Samariterbundes auf die Kaiserwiese in Prater in unserer Bundeshauptstadt Wien. Am 30. Mai von 1 zum Mittag bis 7 am Abend gibt's einen ganzen Nachmittag voller Spiel und Spaß für die ganze Familie. Der Eintritt ist frei. Am 30. und 31. Mai findet in 1150 Wien wieder der Rudolfstanz statt. Ein Straßenfest mit Hüpfburgen und Kinderschminken. Einfach vorbeikommen und Spaß haben. Spielen im Freien ist endlich wieder möglich. Bei den Donauinselspielen kannst du verschiedene alte und neue Spiele für die Zeit auf deiner Lieblingsinsel ausprobieren. Von Fidschi-Gogeln bis Schiffe versenken. Auch Seemannsknoten kannst du lernen und ein Fallschirm ist auch mit dabei. Am 6. Juni von 11 Uhr bis 4 am Nachmittag. Und wenn du auch einen Tipp für eine tolle Kinderveranstaltung hast, dann gib uns doch bitte Bescheid auf www.meinkinderradio.at.
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1: Ja, soll sie euch zur Schatzinsel den Weg denn nicht verraten?
2: Mensch, die Schatzinsel!
3: Und hast du's nicht gesehen? Da sind es wieder 10!

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1: Hallo, na, bist du jetzt wach? Das war nämlich auch heute wieder unser Ziel, dass du gut in den Tag hinein startest. Ich hoffe, das ist uns gelungen. Jetzt gibt's gleich Radinos Kopfkino für dich und davor noch die Kindernachrichten. Bin schon mal gespannt, was sich so tut in unserer Welt. Aber jetzt erst einmal ein Lied.

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15: Hallo, hier ist der David und jetzt kommen wieder die Nachrichten von dieser Stunde. Tiere in Städten werden mutiger und aggressiver. Eine große Untersuchung hat gezeigt, dass Wildtiere in städtischen Gegenden sich anders verhalten als auf dem Land. In Städten gibt es viele Vorteile für Tiere, zum Beispiel mehr Futter. Aber damit sie dort überleben können, müssen sie mutiger und weniger scheu werden. So trauen sich Tiere wie Füchse, Vögel und sogar Insekten näher an Menschen heran. Das kann problematisch sein, weil es das Risiko von Krankheiten wie dem gefährlichen Hantavirus erhöhen kann. Außerdem werden die Tiere in der Stadt oft aggressiver, was sie gegenüber Menschen und anderen Tieren gefährlicher machen kann. Die Forschenden betonen aber, dass noch mehr Studien nötig sind, um zu verstehen, wie sich verschiedene Tierarten an das Stadtleben anpassen. Insgesamt sind die Tiere in der Stadt neugieriger und aktiver als auf dem Land. Die Mauersegler kommen zurück nach Wien. Sie sehen ein bisschen aus wie Schwalben, nur größer. Und viel lauter sind sie auch, wenn sie meist in größeren Gruppen nach Insekten jagen. Die Mauersegler kommen in diesen Tagen zurück aus ihrem Winterquartier südlich der Sahara in Afrika. Und zwar, um hier zu brüten. Allerdings geht es ihnen hier bei uns gar nicht mehr so gut und sie werden immer weniger, sagen Vogelexperten. Mauersegler paaren sich oft sogar schon auf dem Weg aus dem warmen Süden hierher in der Luft. Bei uns suchen sie jetzt einen Spalt oder eine Höhle in einer Hauswand, wo sie ihre Eier ablegen und ausbrüten können. Aber von diesen Hausspalten gibt's immer weniger, weil so viel gebaut wird und viele alte Häuser renoviert werden. Löcher werden dann einfach zugeschmiert und neue Häuserwände sind meist so glatt und dicht, dass die Mauersegler da keine Nische finden für ihr Nest. Helfen könnte den Mauerseglern, wenn mehr Hausbesitzer hoch am Haus spezielle Nistkästen aufhängen könnten. Und zwar solche mit einer länglichen Öffnung, in die die Mauersegler mit ihrem hohen Tempo direkt reinfliegen können. Außerdem wäre es toll für die Vögel, wenn sie wieder mehr Insekten fänden. Dazu könnten wir unsere Gärten etwas wilder wachsen lassen und Schutzräume für Insekten schaffen. Die Sängerin Shakira singt den neuen Fußball-Weltmeisterschaftssong. Er heißt Dai Dai und wird dafür sorgen, dass die Fußballer bei der Weltmeisterschaft richtig angefeuert werden. Die WM findet bald in den Ländern USA, Kanada und Mexiko statt. In ihrem Lied singt Shakira in 5 verschiedenen Sprachen und der Sänger Burna Boy macht auch mit. Den fröhlichen Song wirst du oft hören, zum Beispiel bei Fernsehsendungen zur WM. Außerdem wird Shakira das Lied beim großen Finale in der Halbzeitpause singen, zusammen mit anderen Künstlern wie BTS. Schon 2010 hat Shakira mit Waka Waka einen Hit zur WM gemacht.
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16: Es ist wieder Zeit fürs Heimwerken. Und deshalb ein herzliches Hallo. Schön, dass du wieder mit dabei bist. Wir wollen heute unseren eigenen Fingerkreisel bauen. Ich liebe Fingerkreisel. Die machen unglaublichen Spaß. Schauen wir uns jetzt aber zuerst mal an, was wir dazu überhaupt brauchen. Wir brauchen einen Bleistift, Schleifpapier, Kleber, Spülmittel, ein Kugellager, eine große Holzplatte, 3 Sechskantmuttern, eine Schraubzwinge, eine Laubsäge, einen Akkubohrer, einen Holzbohrer, einen Flachfräsbohrer und einen Hammer.
17: Wow, das ist diesmal gar nicht so wenig Material. Und keine Sorge, falls du dir das jetzt nicht gemerkt hast, auf der Mein Kinderradio Webseite gibt's alles zum Nachlesen.
16: Na dann, legen wir los! Also David, was brauchen wir denn für einen Fingerkreisel als erstes?
17: Also das Herzstück des Fingerkreisels wird unser Kugellager.
16: Das ist das da, oder?
17: Genau. Und damit es sich später leicht dreht, kannst du es jetzt schon mal eine Weile in Spülmittel einlegen.
16: Schau, ich habe hier das Spülmittel schon einmal in eine Schüssel getan. Gerade so viel, dass das Kugellager komplett im Spülmittel untergeht.
17: Das ist perfekt. Während also unser Kugellager im Spülmittel badet, können wir derweil weitermachen. Jetzt hol mal aus deinem Federpenal einen Bleistift, denn wir müssen die Schablone von unserem Fingerkreisel auf das 10x10 cm große Holzbrett übertragen.
16: Hier ist der Bleistift. Das heißt, du legst eine gezeichnete Schablone von einem Fingerkreisel auf die Holzplatte auf und zeichnest die Umrisse nach. Boah, die muss man ja voll festhalten, damit sie nicht verrutscht.
17: Richtig, verrutschen darf es natürlich nicht. Jetzt zeichnen wir auch noch die Löcher nach. Auch die müssen sehr genau sein, weil sich später unser Spinner gleichmäßig drehen muss.
16: Ja, eiern sollte der natürlich nicht.
17: Ja, und weißt du, was wir jetzt machen?
16: Ich habe keine Ahnung.
17: Jetzt spannen wir unser Holzbrett mit den aufgemalten Umrissen mit der vorbereiteten Zwinge auf den Tisch.
16: Aber du hast ja das Holzstück so auf den Tisch montiert, dass es über den Tisch drüber steht.
17: Ja, richtig. Weil wir werden jetzt mit der Laubsäge den Fingerkreisel ausschneiden. Und damit wir nicht in den Tisch schneiden, muss das Holzstück natürlich drüber stehen.
16: Ah, wie gescheit.
17: Und damit wir auch immer auf Nummer sicher gehen, werden wir zwischendurch auch die Zwinge lösen müssen und das Holzstück ein Stück nachdrehen. Wieder festdrehen und weitersägen.
16: Das ist ja schön geworden. Ich glaube, ich hätte das nicht so sauber schneiden können.
17: Deshalb ist es ja auch immer wichtig, dass dir ein Erwachsener dabei hilft. Es soll ja schön werden und so kannst du dich auch nicht beim Arbeiten verletzen. So, und jetzt brauchen wir den Akkubohrer. Da kommt jetzt noch der 10 mm Bohrer rein. Und dann legen wir den Kreisel flach auf einer Holzunterlage hin, weil da bohren wir jetzt die angezeichneten Löcher rein.
16: Und die Holzunterlage ist sicher wieder dafür da, dass wir nicht in den Tisch bohren, oder?
17: Korrekt, du Meisterheimwerker.
16: Ja, ein bisschen habe ich mir schon gemerkt aus den letzten Folgen.
17: Als nächstes fräsen wir mit einem 22 mm Fräser ein großes Loch für das Kugellager genau in die Mitte. Schau, das haben wir ja schon auch vorher angezeichnet mit der Vorlage.
16: Das schaut ja schon voll fertig aus.
17: Naja, fast. Jetzt müssen wir aber erstmal die gesägten und gebohrten Kanten mit dem Sandschleifpapier abschleifen, damit sie sich auch später gut anfühlen.
16: Darf ich das machen?
17: Ja, das darfst du jetzt machen. Und während du das machst, hole ich schon mal die vorbereiteten 3 Sechskantmuttern und den Hammer. Die brauchen wir nämlich als nächstes.
16: Und was machen wir damit?
17: Die setzen wir in die kleinen Löcher rein und klopfen sie mit dem Hammer vorsichtig ins Loch. Das kannst jetzt wieder du machen. Sei aber bitte vorsichtig, damit du dir nicht auf die Finger klopfst.
16: So, das hätten wir. Und jetzt noch das Kugellager, oder?
17: Ja, ja. Nimm es mal aus dem Spülmittelbad und dann trockne es mit etwas Küchenrolle ab.
16: Fertig.
17: Ist es wirklich richtig trocken?
16: Hey, ich bin doch kein Pfuscher.
17: Na dann kannst du jetzt ein bisschen Kleber auf das Kugellager tun und dann setzen wir es in das große Loch in der Mitte ein.
16: Oh, da ist jetzt ein bisschen Kleber übergequellt.
17: Na, den wischen wir einfach mit einem Papiertuch weg. Schau.
16: Mega. Jetzt ist er fertig und wir können losspinnen.
17: Und wenn du magst, kannst du ihn auch noch ein bisschen bemalen.
16: Das mache ich. Und für alle Kinder in Österreich, die den Fingerkreisel auch nachbauen, wir freuen uns immer über Fotos deiner Werkstücke. Schick es einfach per E-Mail an radino@meinkinderradio.at. Also bis zur nächsten Folge und danke David fürs Helfen.
17: Sehr gerne. Ich freue mich auch schon aufs nächste Mal.
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18: Na, da schaut's wieder aus. 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

0: Ja, es geht hoch her auf dem Schiff der Wikinger. Kein Wunder, denn sie sind ja auf dem Heimweg nach Flake. Und außerdem ist ihnen der erbeutete Wein in den Kopf gestiegen.
1: Das ist Flake, Männer. Wir sehen die teure Heimat wieder. Wir sind da.
2: Teure Heimat, sei gegrüßt.
1: Wir sind wieder daheim bei Weib und Kind.
2: Jawohl, Weib und Kind.
3: Ja, wo bleibt ihr denn? Wollt ihr uns nicht begrüßen?

0: bist du? Ja, ja.
1: Beide,
2: sieh mal, Hilmar, da ist der lange versprochene Wasserkrug.
3: Ich kann meine Alte nirgends entdecken.
4: Ich meine, es hügelt das Weib auch nicht.
0: Ach, mein Augäppelchen, wie ich mich auf dich gefreut habe.
2: Hilmar! Hilmar! Hilmar!
0: Gern Hilmar! Wo ist mein blonder Zausebin?
5: Teutchen!
2: Komisch, komisch, Vicky.
6: Ja, was ist?
2: Ich stell dir jetzt eine Frage, die wirst du ehrlich beantworten, mein Junge. Ist denn das wirklich Flak oder haben wir uns vielleicht...
6: Na klar, Vater, das da ist unser Flake.
2: Verstehe, das Weibervolk hat sich vor uns versteckt. Na schön, tun wir so, als hätten wir nichts gemerkt.
7: Schiff, ahoi, Schiff, ahoi, Schiff, ahoi, Schiff, ahoi. Auf dem Meer kennen wir uns aus. Unser Schiff

Auweia, Flake ist ja völlig verwüstet. Überall stecken Pfeile. Vorhänge sind zerrissen, Türen und Fenster zerstört und niemand ist zu sehen. Da muss was Schlimmes passiert sein.

0: Ja, das ist...
1: Ilvi!
2: Oh, Vicky, bin ich froh, dass du wieder da bist.
3: Ilvi!
1: Ilvi!
2: Aber sag mal, Ilvi, was ist denn hier passiert? Warum ist niemand da?
4: Oh, wenn du wüsstest, ist was schlimm.
2: Hm?
4: Die anderen Kinder sind auch da, Vicky. Wir haben uns alle im Wald versteckt.
5: Oh, ja, ja, ja. Hier bin ich. Schade.
6: Papa, ich habe gehört. Und auch Mutter.
7: Vielleicht erzählt endlich jemand, was hier los ist. Aber bitte schön langsam. Ich habe nämlich einen in der Birne.
8: Ja, Halvar, etwas Furchtbares ist passiert. Und zwar heute Morgen. Wir haben noch alle in den Betten gelegen. Da waren sie ganz plötzlich da. Die Dänen waren's, Halvar, mit 3 großen Schiffen.
9: Die Dänen also haben Flake so verwüstet und alle Frauen geraubt. Nur die Kinder und alten Männer haben sie zurückgelassen.
7: Aha, ihr seid natürlich vor ihnen davongelaufen, aber trotzdem weiß ich immer noch nicht, wo Ilva ist.
10: Meine Frau ist auch nicht da.
5: Meine Eheliebte auch nicht.
10: Weit und breit ist nicht eine Frau zu sehen. Wo stecken sie nur? Hm.
9: Plötzlich rollt eine riesige Steinkugel den Hügel hinab auf die Wikinger zu. Und die können gerade noch aus dem Weg springen.
7: Da steht fest, der Knödel ist nicht vom Himmel gefallen. Ich will nicht mehr Chef von Flake sein, wenn da nicht die Dänen dahinter... Hm? Guckt euch das an. Auf dem Stein steht was drauf.
5: Oh, ja, lesen nicht, mein Fan.
7: Ulmer, du bist doch ein Dichter. Da wirst du doch lesen und schreiben können.
5: Hm? Komm schon.
7: Sag mir, was die dänischen Strolche da drauf geschrieben haben.
5: Mhm. Bis jetzt waren wir denen immer die Dummen, die von euch überfallen worden sind. Damit ihr wisst, wie schön so ein nächtlicher Überfall ist, drehen wir den Spieß mal um.
7: Eine Bande von Feiglingen greifen meinen Flake an, wenn ich nicht zu Hause bin.
5: Wir lassen aber sehr gern alle alten Männer und die Kinder hier. Eure Frauen nehmen wir als Geiseln mit nach Dänemark. Oh nein! Wenn ihr eure Frauen gesund wiederhaben wollt, holt sie euch. Aber bringt alle Schätze von eurer letzten Fahrt mit. Für jede Frau bekommen wir 7 Goldstücke oder einen Balken vom besten Leib.
7: Halte den Mund nicht! Ein Wort will ich mehr hören von diesen dänischen Mistkerlen! Aber das schwöre ich euch, ihr sollt noch lange an den Tag denken, an dem ihr Flake überfallen habt. Jawohl, jawohl. Ich komme nach Dänemark, meine Lieben. Verlasst euch drauf, aber ohne Schätze, dafür mit Blitz und Donnerschlag.
9: Das ist ja eine üble Sache. Und Halvar ist furchtbar wütend. Auf der dänischen Festung werden währenddessen die Frauen von Flake dem König vorgeführt.

0: So, ihr seid also die Frauen von Flake. Freut mich. Wirklich sehr nett von euch, dass ihr euch die Mühe gemacht habt, hierher zu kommen, meine Damen. Aber das ist natürlich sehr klug von euch. Luftveränderung ist ja was Gutes. Jetzt werdet ihr mir den Gefallen tun, eure Gemächer aufzusuchen, ja? Du da, zeig ihnen den Weg.
1: Sehr wohl, Majestät. Mit Gemächer meint ihr vermutlich den Kerker.
0: Ich höre wohl nicht recht. Du bist tatsächlich so dumm, wie du aussiehst. Kannst du mir sagen, wie die da unten überleben sollen? Und willst du mir verraten, du Dummkopf, wie man für jemand, der tot ist, Lösegeld erpressen kann? Ja? Willst du meine Pläne zunichte machen? Ihr räumt sofort eure Zimmer und gebt sie den Frauen.
1: Zu Befehl. Und wo schlafen wir, Majestät?
0: Du weißt genau, dass jeder, der mich zwingt, mein Gehirn anzustrengen, in den Kerker geworfen wird. Von mir aus schlaft auf dem Korridor.
1: Verstehe, Majestät, auf dem Korridor.
0: Ich bezweifle sehr, dass du es verstanden hast. Du bist ja noch dümmer als ich, aber sei's drum. Wird einer der Frauen auch nur ein Haar gekrümmt, lass ich dich hängen.
1: Ihr meint mit einem Strick um den Hals?
0: So macht man das wohl für gewöhnlich. Ihr Dummköpfe habt wieder das Gemüse total versalzen.
2: Ich widerspreche Majestät nur ungern, aber das ist völlig ausgeschlossen, Majestät.
0: Wenn in dem Rezept steht ein kleiner Löffel Salz, dann nimmt man auch einen kleinen Löffel und nicht das Hafermaß für die Pferde, du Tölpel. Den Fraß könnt ihr den Ratten geben. Ihr seid
1: haltet
0: ja noch...
1: Haltet ihr nicht Maul, geht!
0: Ach, wann werde ich endlich mal was Anständiges zu essen kriegen? Ihr Hundsfette, ihr!
3: Der ist ja ein fieser Zeitgenosse, der König. Mit dem ist bestimmt nicht gut Kirschen essen.
4: So, ihr Frauen, da rein mit euch. Es ist das beste Zimmer im Schloss. Meine Männer bleiben erstmal zu eurer Bewachung da. Verstanden?
3: Die Frauen von Flake jedenfalls werden nun wie befohlen in die Gemächer geführt. Und die sind furchtbar verdreckt und unordentlich.
5: Bis der Schweinestall sauber ist, haben wir eine Woche zu tun.
6: Ja.
7: Tja, Männer, da wollen wir jetzt mal überlegen, was zu tun ist.
8: Was gibt's denn da zu überlegen? Sollen wir unsere Frauen vielleicht bei den Dänen verschimmeln lassen? Mir ist nur ein Goldstück schon 7 Goldstücke wert.
9: Ich bin dagegen. Ich bin froh, dass ich das Krachscheid los bin. Ich kann selber kochen und die Klamotten waschen mit den fabelhaften Waschmitteln, die es heute gibt.
10: Sehr richtig. Ich bin auch dafür. Wir lassen sie dort, wo sie sind. Ohne sie haben wir viel mehr zu essen.
8: Dass du dich nicht schämst, du Vielfraß. Wir fahren hin und holen sie.
10: Nein, wir bleiben hier.
8: Nein, wir fahren hin.
11: Wir bleiben da.
8: Wir fahren hin.
10: Da bleiben.
8: Hinfahren.
12: Vielleicht darf ich auch mal was sagen. Wenn wir hinfahren und mit ihnen kämpfen, kommen auf jeden von uns mindestens 10 Dänen.
13: Außerdem gebe ich zu bedenken, dass sie vermutlich bessere Waffen haben.
8: Wir fahren trotzdem hin.
11: Nein, wir fahren nicht.
10: Wir bleiben hier.
8: Und wenn ich sage, wir fahren hin, dann fahren.
3: Klar, dass das den Wikingern gar nicht passt. Die schönen Sachen aus Griechenland den Dänen zu geben. Aber dann hält Halvar eine seiner berühmten Reden. Und schließlich sind alle dafür, dass man die Frauen doch zurückholen sollte. Auch wenn dann die Beute dahin sei. Und so gehen die Wikinger wieder aufs Schiff, lichten den Anker und greifen zu den Rudern. Auf nach Dänemark! Auf der Dänenfestung halten die Frauen von Flake erstmal gründlich Hausputz. Denn der Schweinestall der Dänen ist wirklich nicht auszuhalten.
14: Das werdet ihr büßen. So was lässt sich an Dänen nicht gefallen. Verstanden?
15: Ja, ja, schon gut. Oh. So, jetzt packt euren Krempel zusammen und lasst euch hier nicht wieder blicken, sonst blüht euch was, ihr Ferkel, verstanden? Wie könnt ihr bloß in so einem Dreck leben?
16: Oh.
15: Oh. Eine Maus, eine Maus! Warte!
17: Hingekommen bin, als ich die Maus verfolgt habe, in die Küche. Lass das putzen. Wir gehen jetzt rüber in die Küche und kochen uns was Gutes.
18: Oh, ja, das wollen wir. Ja, gut.
19: Oh, eine richtige Küche. Ist ja fabelhaft.
1: Seht euch das an. Es stimmt wirklich, dass die dümmsten Bauern die größten Kartoffeln haben, was?
7: Und geputztes Gemüse für eine feine Suppe ist auch da, Ilva.
19: Frisch gefangene Fische. Und dieses Mehl hier.
1: Und reife Äpfel. Was wollen wir mehr?
17: Fangen wir gleich an und zaubern uns das herrlichste Essen.
6: Oh ja, das machen wir.
0: Was ist los? Was fällt dir ein, mich so spät noch zu stören?
11: Verzeiht, Majestät, aber es ist etwas Furchtbares passiert.
16: Denkt nur, die Frauen aus Flake wirtschaften alle in der Küche rum.
20: Mhm. Überhaupt möchte ich wissen, was Männer hier in der Küche zu suchen haben. Noch dazu Soldaten.
21: Und wenn ihr Appetit auf was Gutes zu essen habt, Majestät, dann redet mit den Banausen, sonst schmeißen wir hier gleich den Krempel hin. Aber wer harmlose Frauen überfällt und wegschleppt, der benimmt sich auch in der Küche wie ein Rüpel. Macht Feierabend!
16: Aber nein, wartet, wartet, ihr lieben Frauen. Man wird sich doch ganz bestimmt einigen können.
21: Dann fangt damit an, dass ihr uns nicht wie die Rapunzeln behandelt.
16: Nicht doch. Wenn ihr es wünscht, halte ich mich ganz streng an die Etikette und behandle euch königlich sozusagen. Ja, ich verspreche es, Madame. Aber bitte, ich beschwöre euch, Frauen. Ich flehe euch an, kocht weiter, kocht weiter.
3: Na, da hat Ilva dem König ja ganz ordentlich den Marsch geblasen. Während die Wikinger auf ihrem Schiff das Ziel fast erreicht haben.
22: Dänemark, würde ich sagen, Chef.
23: Dann los, Männer, rudert, was das Zeug hält.
24: Au, ruck, au, ruck, au, ruck, au, ruck, au, ruck.
23: Strollchen da oben! Hört ihr mich? Ich bin Halvar von Flake, der berühmte und berüchtigte Wikinger, und ich bringe euch die Schätze, auf die euer König so scharf ist. Rückt unsere Weiber raus, Halunken!
25: Nein, nicht!
23: Duckt euch!
26: Da habt ihr eine Kostprobe! Fahrt zurück! Wir pfeifen auf eure Schätze! Wir behalten lieber eure Frauen!
23: Was? Das verstehe ich nicht. Wieso wollt ihr plötzlich unsere Schätze nicht mehr?
26: Fahr zurück, sage ich dir. Wir geben eure Frau nicht mehr her, ganz gleich, wie viel ihr dafür rausrückt.
23: Ja, ja, eure Schliche kenne ich. Ihr wollt uns doch bloß weich kochen und damit den Preis in die Höhe treiben.
26: Ach, halt's Maul. Jetzt ist Essenszeit und es gibt Rosenkohlsuppe mit Speckstückchen und gefüllten Rüben. Wir haben alle Hände voll zu tun.
23: Und gleich gibt's noch Kommandeur in Scheiben, du Lump.
25: Ich hatte vergessen, dass sie Mutter und die anderen Frauen haben. Du kannst nicht so mit denen reden. Das lassen die sich nicht gefallen. Wenn sie nun wütend werden und nochmal so eine Feuerkugel abschießen und das Schiff verbrennen.
27: Der Junge hat wieder mal recht.
25: Ja, das müsste gehen. Vater, ich glaube, ich habe eine Idee.
23: Was? Na dann schieß mal los, mein Junge. Wahrscheinlich wird's dasselbe sein, was mir eben eingefallen ist.
25: Schon möglich. Ich hoffe nur, dass es klappt. Versuchen tun wir es auf jeden Fall.
28: So, fertig. Ihr könnt ziehen. Ja.
23: Also, was ist, Gorm? Alles fertig?
28: Ja, von mir aus kann's losgehen.
25: Mit einem Hieb durchhauen!
3: Eine tolle Idee. Vicky nutzt den Mast des Schiffs als Katapult, um ein Seil mit einem Haken hoch auf die Festungsmauer zu schleudern. An diesem Seil klettern die Wikinger dann leise die Klippe hinauf und erreichen so tatsächlich die Festung.
7: Wie leer so ein Burghof ist, wenn niemand da ist.
25: Ich hab ein bisschen Angst.
9: Wenn wir jetzt nur wüssten, wo unsere Frauen sind.
28: Hoffentlich leben die überhaupt noch.
10: Sonst schimpfst du doch immer auf deine Alte.
3: Aber die Festung ist doch nicht so verlassen, wie es scheint. Denn plötzlich sind sie rundherum von Soldaten mit Pfeil und Bogen umzingelt.
16: Herzlich willkommen in Dänemark.
29: So haben wir euch erwischt und ihr habt gemeint, ihr könntet uns überrumpeln, hm? Hab ich euch nicht gesagt, dass ihr es noch bereuen würdet, wenn ihr nicht wieder zurückfahrt?
9: Ihr habt versprochen, dass ihr die Frauen wieder rausgeht, wenn wir das Lösegeld bringen, ihr dänischen Schwindler hier.
0: Was heißt Schwindler? Ich habe es mir eben anders überlegt. Ich bekomme doch nie im Leben wieder so gute Köchinnen wie eure Frauen.
23: Was? Sag bloß, unsere Frauen kochen für dich.
0: Nicht nur das, sie haben das ganze Schloss auf den Kopf gestellt. Sie putzen und schrubben.
23: Soll das vielleicht heißen, dass du unsere Frauen für immer behalten willst? Das kommt nicht in Frage.
0: Sag mal, wie redest du denn mit mir? Du hast wohl vergessen, dass du mein Gefangener bist. Ins Gefängnis mit denen.
3: Na, das sieht ja gar nicht gut aus für unsere Wikinger. Die Frauen von Flake haben natürlich keine Ahnung, dass ihre Männer in der Festung sind. Und sie hören auch nicht, dass Halvar wie wild im Festungsturm tobt.
23: Hey, ihr dänischen Halunken!
25: Schrei doch nicht so!
23: Hast recht. Mir tut schon der Hals weh von der Brüllerei. Soll ich dir mal was sagen, mein Junge? Irgendwas muss hier passieren.
25: Ja, aber was?
23: Ja, ja, das ist die Frage. Wenn uns die Halunken bloß nicht die Waffen abgenommen hätten. Bei Wotan, wir müssen zurück nach Flake. Wenn wir nur erst wieder auf dem Schiff wären. Da liegt es und wartet auf uns.
25: Weißt du, was ich glaube? Der König hat es da absichtlich liegen lassen. Und ich weiß auch warum. Er will, dass wir zum Schiff zurückgehen und dabei alle ins Wasser fallen. Und was da unten rumschwimmt, sind Haifische. Die warten bloß drauf, dass sie uns frühstücken können.
23: Was hast du da gesagt? Haifische? So ein raffinierter Lunke. Also das Schiff müssen wir erstmal vergessen. Aber was nun?
25: Ich bin dafür, wir überlegen erstmal, wie wir Mutter und die anderen Frauen retten können.
23: Gut, dann überleg mal.
0: Ich möchte wirklich wissen, wie wir unsere Weiber retten können, wenn wir keine Waffen haben.
2: Na, aufs Weiber retten wäre ich gar nicht so scharf, wenn ich nur selber erst hier raus wäre.
0: Auf Trab bringt, ist schon toll. Und wie sauber alles ist. Hey, Kommandeur, was machen denn unsere dummen Wikinger?
11: Erst haben sie furchtbar rumkrakelt, aber dann haben sie gemerkt, dass es nichts nützt und nun ist es ruhig.
0: Das wundert mich nicht. Immerhin haben sie auch schon seit 2 Tagen nichts zu essen bekommen.
11: Ich bin ja dafür, dass man sie ins Meer wirft, bevor sie noch mehr abmagern. Ich meine, sonst können einem ja die Haifische leid tun.
0: Du bist ein abgefeimter Bursche, aber hast recht. Also morgen früh, noch vor Sonnenaufgang, werden sie alle ins Meer geworfen. Herrlich, wie das wieder duftet. Ich möchte wissen, was die Frauen aus Flake wieder Schönes kochen. Geh nachsehen, was sie da wieder brutzeln. Aber verärger sie nicht wieder. Gib Acht, was du sagst. Sonst bekomme ich am Ende nichts von dem herrlichen Essen.
11: Ach, hören Sie doch mal her, meine Damen. Ich möchte Sie etwas fragen.
4: So.
11: Unser Herr König würde gerne wissen, was ihr heute wieder für ein köstliches Gericht zusammenzaubert.
4: Heute gibt es Gänseleber mit Zwiebelringen und Äpfeln. Und gefüllten Gänsehals süßsauer.
11: Oh, ich kriege eine Pfütze auf der Zunge.
5: Und dann gibt es Jungschweinrücken mit Lebkuchensoße.
8: Und leckere Teigkörnchen.
5: Und vorher Brote mit Schinkenwurst und Räucheraalbeleg. Und Geflügelinnereien mit Steckrüben.
8: Und als Nachtisch geschmorte Äpfel.
4: Also jetzt weißt du Bescheid.
11: Ich werde sofort berichten.
3: Tja, diese Leckereien würden die Wikinger jetzt auch gerne verputzen. Eingesperrt in ihrem Festungsturm scheint Vicky aber schon eine Idee zu haben.
25: Hey, Soldaten! Soldaten! Hört ihr mich?
0: Ruhe da drin! Was willst du, du Bengel?
25: Unser Ulme spielt jetzt ein paar wunderschöne Lieder auf seiner Harfe. Möchtet ihr nicht zuhören?
0: Er soll von mir aus Harfe spielen, so viel er will. Ich mach mir nichts aus dem Geklimpre.
25: Ich hab ja nur gemeint, wenn ihr den ganzen Tag da draußen steht, das muss doch furchtbar langweilig sein. Da wäre das doch mal eine schöne Abwechslung. Unser Ulm ist ein ganz berühmter Harfenspieler. Der hat sogar vor dem König von Ungarn gespielt, als wir den besucht haben.
0: Ich höre aber gar nichts.
25: Was hörst du nicht?
0: Ich denk, da spielt einer auf der Harfe. Wir hören nichts.
25: Wahrscheinlich ist das Holz von der Tür zu dick. Was für ein Jammer, dass ihr das nicht hören könnt.
0: Hm.
1: Also, wir hören hier beim besten Willen nichts, nicht das leiseste Klimpern.
25: Ja, ja, das glaube ich euch schon. Zu dumm. Aber die Tür ist eben zu dick.
1: Gut, wir machen auf.
6: Aber keine schmutzigen Tricks, verstanden? Es hat sowieso keinen Zweck. Wir sind viel zu viele und unsere Speere sind scharf.
25: Aber das wissen wir doch. Wir wollen ja nur ein bisschen Musik für euch machen. Also, ihr habt's gehört. Keine Dummheiten. Die machen kurzen Prozess mit uns.
1: Oh.
25: Ulmer, spiel jetzt so schön du kannst. Alles andere mache ich schon. Das ist ja unser Ulme, der berühmte Harfenspieler. Schön, nicht? Los, Ulme, du spielst den armen Soldaten jetzt was vor, die sich ja vor der Tür zu Tode langweilen. Gut.
1: Was ist denn mit dir los?
25: Mir ist ganz schlecht vor Hunger.
1: Ach.
3: Während Vicky hungert, wartet der König bereits ungeduldig auf sein üppiges Abendessen.
1: Was ist denn nun? Wann bekomme ich denn endlich mein Abendbrot?
29: Ich gehe es auf der Stelle holen, Majestät. Was mache ich bloß? Er rutscht schon vor Hunger unter den Tisch, aber ich habe solche Angst vor den Weibern in der Küche. Ja. Da kommt ja das Abendessen. Großartig! Das Essen kommt, Majestät!
1: Fantastisch!
29: Die Frauen müssen jeden Augenblick da sein.

0: Ach, meine lieben, lieben Täubchen aus Flake. Was habt ihr da wieder gezaubert?
1: Nun essen Sie mal lieber. Überhaupt, das Süßholzgeraspel können Sie sich in Zukunft sparen. Das ist das letzte Mal, dass wir für Sie gekocht haben.
0: Na, na, wie kommst du denn darauf?
1: Das will ich dir sagen, weil wir fest damit rechnen, dass in den nächsten Tagen unsere Männer hier ankommen, um uns zu befreien. Ja, Majestät, dann müssen Sie wieder den Pumps essen, den Ihnen Ihr Koch vorsetzt.
0: So? Wie sagt man so schön? Bange machen gilt nicht.
1: Was ist das? Hey, Frauen, hört ihr das? Das ist doch...
2: Also so sieht Vickys Plan aus. Ylva und die anderen Frauen erkennen natürlich sofort Ulmes Harfenspiel.
3: Das ist Ulme, das ist mein Mann, der da spielt.
2: Ruckzuck haben die Frauen von Flake das ganze schöne Abendessen wieder abgeräumt.
1: Nicht eine Wassersuppe kochen wir dir mehr, wenn du nicht unsere Männer freilässt.
0: Wartet, ihr Frauen! Ich verspreche es euch, ich gebe euch mein Wort, ihr dürft noch heute eure Männer sehen, aber gebt mir meine Gänseleber wieder. Oder wenigstens die belegten Brote. Ihr könnt mir doch nicht alles wieder wegnehmen, so grausam könnt ihr nicht sein.
2: Und der Dänenkönig hält sein Wort. Und die Wikinger dürfen zu ihren Frauen in die Küche.
4: Na los, los, wo bleibt ihr denn? Trödelt nicht so.
5: Kannst du mir nicht erst was zu essen geben und mich hinterher küssen, Mutter?
1: Was? Habt ihr nichts zu essen bekommen?
6: Schnell, gib mir was zu essen.
7: Also diese Dänen sind doch wirklich schlimm.
2: Und dann wird erst mal gekocht, gegessen und getrunken.
8: Das sieht unseren Frauen ähnlich, haben uns zum Willkommen ein Festmahl gekocht.
1: Was ist denn mit dir los, Halva?
8: Was mit mir los ist? Ich drehe durch, mein teures Weib. Ich bin verrückt vor Hunger.
9: Wir fallen auf der Stelle um, wenn wir nicht was zu essen kriegen.
5: Die eine Kartoffel noch, aber dann bringe ich wirklich nichts mehr runter, Mutter.
8: Du bist nur tüchtig, mein Junge. Ich glaube, wir werden alle noch unsere Kräfte brauchen.
1: Hör mal, Vicky, jetzt, wo du doch so gut gegessen hast, hast du vielleicht eine Idee, wie wir hier rauskommen, oder? Du weißt ja, den anderen fällt nie was ein.
5: Ich weiß schon was. Dazu müsst ihr aber erstmal jede Menge verschiedene Speisen kochen.
1: Was, ist das dein Ernst?
5: Natürlich. Ja, ja, mach nur, du kannst mir schon glauben. Du weißt doch, wie verrückt der König ist auf das, was ihr kocht. Das müssen wir ausnutzen.
1: Ah, ich verstehe. Und du hast auch schon eine ganz bestimmte Idee, hm? Na, dann frisch ans Werk. Dem König und seinen Soldaten soll Hören und Sehen vergehen.
8: Vicky, Vicky, wenn wir dich nicht hätten. Hör mal, wenn es soweit ist, sagst du uns Bescheid. Du weißt ja, dass du dich auf uns verlassen kannst. Wir machen alles, was du sagst.
5: Ja, ja, wartet nur ab. Etwas werdet ihr auf alle Fälle tun müssen, Vater. Das ist ja klar. Aber das wird gar nicht schwer.
2: Dem König und seinen Männern tischen die Wikinger dann wie geplant ein riesiges Festmahl mit viel, viel Wein auf.
4: Immer esst und trinkt. Die Frauen von Flake sollen leben.
5: Was machst du für ein grimmiges Gesicht? Du sollst lächeln. So, Herr König. Guten Appetit.
4: Na, du Wikinger-Schlingel, du, dir gefällt's wohl bei uns, hm?
5: Ja, mir gefällt's in Dänemark sehr gut.
4: Aber glaubt nur nicht, dass ihr mir Sand in die Augen streuen und mir entwischen könnt. Ich hab an jedem Tor Wachen aufstellen lassen, damit ihr klar seht. Und sie stehen dort Tag und Nacht, mein Junge.
5: Aber wir werden doch nicht einfach weglaufen. Sowas macht ja ein Wikinger nicht.
4: Ja, ja, ist schon recht. Ihr führt mich nicht aufs Glatteis, mein Junge. Wer hier Zicken macht, der landet im Meer bei den Haifischen.
5: Ich fürchte mich ja nicht gleich, aber der kann einen mit den Haifischen einen schönen Schreck einjagen. Klappen. Mutter! Mutter, ich hab's! Ich hab's! Ich weiß, wie wir hier wegkommen.
6: Hm? Oh. Ach, was hab ich doch für einen gescheiten Jungen.
5: Das kannst du später machen. Sag's jetzt lieber den anderen. Mhm.
6: Ja, ja, und wir fangen sofort damit an. Aufhören, aufhören! Wir haben jetzt was Wichtigeres zu tun.
2: Die Frauen von Flake beginnen so, wie Vicky es wollte, große Laken aneinander zu nähen. Wozu soll das aber bloß gut sein?
8: Nein, nein, nein, das kann keiner von dir verlangen. Hört ihr? Ich gehe jetzt da rein und hau alles kurz und klein.
5: Halt, halt, sei still, Vater. Hör doch mal.
8: Ja, das machen wir. Ich sag's gleich den anderen. Ta, Vicky, das ist eine prima Idee. Die könnte direkt von mir sein. Ta. Ja, ja, gießt ruhig noch einen auf die Lampe, Freunde. Da schmeckt der Kommandeur.
2: Während die Dänen essen und viel zu viel trinken, weiht Halvar seine Männer in Vickys Plan ein. Die Frauen nähen unterdessen heimlich weiter. Was wollen die bloß mit diesem riesigen Stoffberg anfangen? Jedenfalls wird alles, was sie in die Finger bekommen können, von Tischdecken über Bettlaken bis zu Gardinen, zusammengenäht.

0: Was ist denn? Gibt's keinen Wein mehr? Nix. Die Frauen sind weg! Sucht die Wicklinge! Verstärkt die Wachen an die Toren! Keiner darf uns entwischen! Keiner!
1: Ach du liebe Zeit, Sie haben's gemerkt.
2: Jetzt sind wir im Eimer.
3: Jetzt werden die aber böse sein, was?
4: Was jetzt?
5: Vor allem nicht die Nerven verlieren.
1: Vicky, es war deine Idee. Was jetzt?
6: Weitermachen, wir schaffen's schon noch.
0: Lasst keinen entkommen, sonst wehe euch!
7: Was ist denn

0: Also ehrlich, Chef, ich bin gar nicht entzückt, dass ich als Erster da runter soll.
1: Jetzt ist klar, was Vicky vorhat. Die Frauen von Flake haben nämlich eine riesenlange Stoffröhre genäht, die die Wikinger jetzt oben am Turmfenster befestigt haben und die tatsächlich bis runter zu ihrem Schiff reicht. Der kleine Gorm rutscht als Erster die Stoffröhre hinunter, klettert an Bord und befestigt das Ende am Wikingerschiff. Wirklich clever. Wie auf einer riesigen Rutschbahn rutscht jetzt einer nach dem anderen vom Turm direkt aufs Schiff.
2: Er hat gepfiffen, jetzt alle runter, zuerst die Frauen! Na, was ist denn? Runter mit euch!
3: Rutschst du zuerst noch?
4: Nein, du!
2: Los,
4: euch! Schlitz mit mir!
2: Los, jetzt! Los, jetzt nur Faxe!
5: Oh, Chef, es ist zu eng, ich geh nicht durch, es ist zu eng!
4: Ja!
2: Jetzt wir beide kommen!
5: Keiner da? Wo?
2: Ja, da staunst du, was? Kommandeur!
5: Sag mal, ich träume wohl. Ihr wollt einfach runterspringen? Aber die Haie werden euch zerfleischen.
2: Ach was, vor denen haben wir keine Angst.
6: Auf Wiedersehen, Herr Kommandeur.
5: Oh, na sowas. Die sind wirklich runtergesprungen. Sie haben mich wohl doch dran gekriegt. Oh. Na los, Männer, hinterher. Worauf wartet ihr noch? Ich sag auf, da unten. Entwischen wir nicht.
2: Ha,
1: die Dänensoldaten, die jetzt hinterher rutschen, plumpsen ins Meer, können sich aber zum Glück vor den Haien an Land retten. Der König tobt natürlich vor Wut.
7: Was, alle entkommen, die Männer und die Frauen, das ist deine Schuld, du Trottel.
8: Ja, ich schäme mich auch sehr.
7: Ah, ich darf gar nicht dran denken, lass mir dieser Kerl diese Perlen entwischen. Wer putzt mir jetzt mein Schloss und kocht mir das Essen,
8: ja? Ich habe auch die kleine Truhe mit den Juwelen mitgenommen.
7: Auch das noch.
2: Kommandeur.
8: Ja, Majestät.
7: Ab mit dir in den Kerker.
1: Ja, unser Vicky hat es wieder mal geschafft und bekommt zur Belohnung eine Krone aufgesetzt. Jetzt können alle zufrieden und glücklich wieder nach Hause fahren.
9: Schiff ahoi, auf dem Meer kennen wir uns aus. Unser Schiff, unser

0: Hier. Hier.
1: Oh, ist das schwer.
2: Komm, Noah, komm, Noah. Ich sag dir schon, wie du gehen musst. Jetzt noch zwei Schritte wachsen und geradeaus. Oh, ja, ja. Ah, ja, gut, Noah. Du fällst du schon runter.
3: Bring mir was Schönes mit, Vicky. Vielleicht eine Halskette aus Muscheln, hm?
4: Ja, ja, dieselbe Kette, die ich voriges Mal Mutter mitgebracht habe.
3: Ach, noch was, Vicky. Vergiss nicht, dass du dich immer schön zudeckst beim Schlafen, damit du nicht wieder Bauchweh und Schnupfen kriegst.
4: Ja, ja, schon gut, mach ich.
3: Halt, halt, warte.
4: Was ist denn noch?
3: Du musst mir noch einen Abschiedskuss geben, wie die Männer ihren Frauen.
0: Los geht's, Männer, Anker hoch!
3: Vicky, vergiss das auch nicht.
4: Was?
3: Na, die Kette, die du mir mitbringen sollst.
4: Nein, ich vergesse es nicht. Wiedersehen.
5: Wieder einmal machen sich Vicky und die Männer aus Flake für eine neue Abenteuerreise bereit und beladen ihr Schiff.

0: erwischt. Ein wilder Sturm tobt, die Wellen peitschen gegen das Schiff und die Männer aus Flake haben alle Hände voll zu tun. Nächsten Morgen, der Sturm hat sich zum Glück endlich gelegt, entdeckt der müde Halvar plötzlich ein Schiff.
1: Das ist doch tatsächlich.
0: Beute lockt.
2: Männer haben wir ein Glück. Seht mal da. Uns winkt reiche Beute, Leute.
3: Wollen wir mal sehen.
4: Ich müsste mich sehr täuschen, wenn das nicht aus dem Mittelmeer kommt.
5: Jedenfalls habe ich so ein Schiff noch nie gesehen.
4: Ich auch nicht, aber ich vermute, dass es Griechen oder Italiener sind.
5: Wirklich?
6: Und soviel ich weiß, sind ja die Griechen und die Italiener sehr reiche Leute. Stimmt's, Urobe?
7: So ist es. Dort gibt es die reichsten Kaufleute der Welt.
5: Genau das, worauf wir gewartet haben. Dann wird wohl das Schiff da bis zum Rand voller Schätze sein, hm?
2: Vorwärts, Männer von Flake, wir kapern das Schiff!
0: Ja. Doch bevor Halvars Männer das Schiff angreifen können, ist der griechische Kapitän die weiße Flagge. Und die bedeutet, dass die Griechen sich ergeben wollen.
8: Ja, sie kommen näher. Keine Panik, Männer. Stoppt das Schiff.
9: Was heißt das, Kapitän? Sollen wir uns ergeben?
8: Was bleibt uns anderes übrig? Du hast doch sicher schon gehört, was für Raubbeine die Wikinger sind. Da lass ich doch nicht auf einen Kampf mit ihnen ankommen. Man erzählt sich aber auch, dass sie zwar stark sind, aber nicht viel im Kopfe haben. Das werden wir uns zunutze machen, verstehst du?
9: Dann lass dir mal was einfallen, Kapitän.
2: Fertig machen zum Schießen!
3: Fertig!
2: Man schießt! Nein! Halt!
3: Ja!
5: Was sagt er jetzt? Die ergeben sich einfach.
8: Nein, sowas haben wir ein Glück, Wikinger. Wie ich mich freue, dass ich euch getroffen habe. Ich und meine Männer heißen euch herzlich willkommen auf dem fremden Meere.
2: Hör auf zu sabbern, ich bin nicht gekommen, um mir dein dummes Gequatsche anzuhören.
8: Aber nein, das weiß ich, lieber Freund, wenn ihr wüsstet, wie ich auf diesen Augenblick gewartet habe.
5: Sag mal, willst du uns vielleicht auf den Arm nehmen?
3: Welcher Idiot wartet ausgerechnet auf die Wikinger?
8: Aber ich muss doch bitten, Freunde. Jeder von uns kennt die Geschichten, die man sich von den mutigen Männern im Norden erzählt. Und jeder wünscht sich nichts sehnlicher, als dass er einmal einen Wikinger treffen möge. Und nun ist es wahr geworden. Ihr steht mir in Fleisch und Blut gegenüber. Wie schön. Und wir stehen mit leeren Händen da. Ach, wenn ihr doch mitfahren könntet in unser Land. Wir würden euch mit Geschenken überhäufen. Euch die kleine Fracht anzubieten, die wir heute geladen haben, wäre unhöflich. Zu Hause in Griechenland wartet das Hundertfache auf euch. Und wie würde sich unser König freuen, wenn ihr ihn besuchen kämt?
4: Sieh mal an, so bekannt sind wir? Sogar in Griechenland erzählt man sich Geschichten über die tapferen Wikinger?
8: Aber gewiss. Unser König meint immer, wenn er nochmal auf die Welt käme und sich's aussuchen könnte, möchte er Wikinger sein.
5: Wenn du noch lange Witze über uns machst, schieße ich dir den Pfeil hier in deine Ringellöckchen, verstanden?
8: Was denn, ihr glaubt mir nicht? Aber bei uns spielen die Kinder schon lange nicht mehr Räuber und Gendarm, sondern Grieche und Wikinger. Und jedes Theater, das was auf sich hält, spielt einmal im Jahr ein Wikingerstück. Die sind bei uns ungeheuer beliebt. In den Stücken sind immer wir Griechen die Dummen und kriegen von euch Wikingern eins auf die Mütze. Jedes Griechenmädchen träumt davon, irgendwann einmal einen Wikinger zu heiraten. Wir Griechen sind inzwischen keinen Pfifferling mehr wert. Ja, ja, ihr habt gut lachen. Für uns ist das gar nicht so komisch.
3: Ja, ja.
8: Ihr glaubt's immer noch nicht? Nun, Freunde, sehen heißt glauben. Kommt mit und überzeugt euch selbst. Unser ganzes Volk wird jubelnd am Strand stehen und euch willkommen heißen.
6: Auf denn, ihr Wikinger! Ja. Auf zu den Griechen!
3: Auf! Ja, ja, wir wollen die griechischen Mädchen nicht warten lassen.
5: Und ich gehe ins Theater und lache mir die Hucke voll über die dämlichen Griechen.
2: In Ordnung, Männer, wir fahren nach Griechenland vorwärts!
10: Nach Griechenland!
0: Na, da hat der Kapitän aber ganz schön dick aufgetragen. Und Vicky ist mit dem neuen Kurs gar nicht einverstanden. Was der Kapitän da erzählt, ist nun wirklich zu schön, um wahr zu sein. In Griechenland angekommen, bestaunen die Wikinger die tollen Gebäude.
4: Nicht so schön wie Flaga, aber ganz ordentlich.
8: Diese Burg ist von außen nicht einzunehmen, wenn die Zugbrücke hochgezogen wird. Unser König hat sie vor 20 Jahren bauen lassen und er hat es sich was kosten lassen, das dürft ihr mir glauben.
4: Das habe ich auf den ersten Blick gesehen und nun ist mir um die Geschenke, die wir kriegen sollen, auch gar nicht mehr bange.
5: Wer sich so eine teure Hundehütte hinbauen kann, bei dem wird es wohl auch was Ordentliches zu mampfen geben.
3: Nein!
10: Nein!
3: Nein!
0: Na, da haben die Griechen aber ganz schön aufgetafelt. Und die Wikinger langen kräftig zu. Nur Vicky traut dem Braten überhaupt nicht.
11: Hör mal, Vater, wenn wir alles schön verputzt haben, sagen wir brav Dankeschön und machen uns lieber aus dem Staub. Sonst passiert uns vielleicht noch was. Was meinst du?
4: Dass du ein Hasenfuß bist, wenn du solche Angst hast. Warum bist du nicht auf dem Schiff geblieben und hast ein Nickerchen gemacht?
12: Meine lieben, lieben Gäste, tapfere Wikinger. Ich danke dem freundlichen Wind, der euch nach Griechenland gebracht hat.
4: Na, ein bisschen haben wir auch gerudert, Herr Kollege, aber die Freude ist ganz meinerseits.
12: Und weil ich weiß, wie wild ihr Wikinger auf Geschenke und Beute aus seid, möchte ich euch gern damit überhäufen. Würdet ihr bitte auf den Balkon treten?
4: Oh, Geschenke!
12: Wo sind die Geschenke?
4: Wo sind sie?
12: Da sind sie, liebe Freunde. Wir haben sie in dem Tempel dort drüben für euch aufgehäuft.
4: Boah, seht euch das an, Männer. Wie das funkelt und glitzert.
12: Nun, ich hoffe, dass wir euren Geschmack getroffen haben. Es ist genug für jeden von euch da.
3: Oh ja, mir bricht direkt der Schweiß. Und wir dürfen alles mitnehmen, ja?
12: Sicher. Der kürzeste Weg zu den Schätzen führt über diese Treppe hinunter und durch das Tor da, in den entzückenden Garten. Wir nennen ihn Labyrinth.
0: Alva und die Männer rennen sofort los. Nur Vicky zögert und belauscht so das Gespräch zwischen dem König und seinem Kapitän.
8: Ich hab alles reingefallen.
12: Ja, es hat geklappt. Und wenn Sie erst mal in dem Irrgarten sind, kommen Sie nie im Leben wieder raus.
8: Der Schlingel hat gelauscht, der Wacht!
11: Halt, Urobe!
8: Oh, geht nur, geht!
13: Ja, ja, passt gut auf den Kleinen auf, Kapitän!
12: Tja, was machen wir nun mit dir, du Lausebengel? Hm?
11: Sie sind ein ganz gemeiner Kerl, weil Sie uns in die Falle gelockt haben. Sie wollten uns die Schätze überhaupt nicht geben.
12: Das stimmt nicht, mein Kleiner. Sie dürfen die Schätze gern mitnehmen, wenn Sie an sie rankommen. Nur ob Sie rankommen, das ist die Frage.
8: Und du kommst mit? Der Alte hat ja gesagt, ich soll gut auf dich aufpassen.
0: Was Vicky von oben sieht, ist schon erschreckend. Es wimmelt in diesem Labyrinth nur so von Gängen, Abzweigungen und Sackgassen. Da den richtigen Weg zu finden, dürfte den Wikingern kaum gelingen.
4: Eins, zwei, eins, zwei, eins, zwei.
0: Und so ist es auch. Die Wikinger rennen mal links, mal rechts, mal nach vorne, mal nach hinten und scheinen dem Ziel nicht näher zu kommen. Wirklich verwirrend, so ein Labyrinth.
4: Ach so, hier lang.
14: Eins, zwei, eins, zwei, eins, zwei, eins, zwei, eins, zwei, eins, zwei, eins, zwei, eins, zwei, eins, zwei, eins, zwei,
4: wartet. Da lang!
0: Von seiner Festung aus beobachtet der König das wilde Herumgerenne der Wikinger und lacht sich ins Fäustchen.
12: Warum den Dummköpfen noch länger zuschauen? Die kommen da nie raus und darauf trinken wir einen.
11: Moment, Herr König. Dürfte ich bitte zu meinem Vater in das Labyrinth gehen?
12: Aber Junge, du hast es doch eben selbst gesehen. Wer da einmal drin ist, kommt nie wieder raus. Aber bitte, wenn du durchaus willst.
11: Vielen Dank, Herr König.
0: Na, ob Vicky schon einen Plan hat? Jedenfalls so einfach in das Labyrinth zu rennen, dürfte keine gute Idee sein. Vorsichtig tastet sich Vicky ins Labyrinth vor.
11: Und jetzt hier lang? Und wenn ich jetzt hier lang gehe? Oh. Wieder draußen.
8: Ja, ja, wir sind vor jedem habgierigen Fremden sicher, solange wir unser Labyrinth haben.
12: Da sagst du mir was ganz Neues. Was meinst du, warum ich es erbauen lasse?
8: Auf das Wohl unseres klugen Königs, er soll leben.
12: Danke, danke, gehen wir.
0: Während Vicky nachdenkt, wie er das Problem lösen könnte, sind Halvar und seine Männer schon recht müde und verzweifelt.
15: Ich glaube, ich habe hier schon Plattfüße gelaufen. So was, da vorne sind die anderen ja, schon wieder.
16: Ja. Ui, ja, ja. Ich dachte doch gar nicht so weit aus.
15: Es war doch abgemacht, dass wir getrennt nach dem Weg suchen. Und dauernd lauft er uns vor den Füßen rum.
17: Wieso wir? Ihr taucht immer da auf, wo wir hingehen. Oh.
15: Vielleicht sollten wir erst mal ein Nickerchen machen.
16: Ja, Nickerchen.
15: Was seid ihr doch für armselige Lumpen. Wenn wir wieder in Flage sind, werden wir das ein bisschen üben mit einem Rucksack voller Steine. Jeden Tag 20 Kilometer.
0: Der sitzt immer noch am Eingang des Labyrinths und grübelt.
11: Es muss doch einen Weg durch das Labyrinth geben. Ich hab eine Idee. Na klar, Mensch, dass ich nicht gleich drauf gekommen bin.
0: Ja, was hat er denn jetzt vor? Er zieht seinen Helm und seine Jacke aus. Wozu soll das denn gut sein? Ah, er befestigt einen Faden seines Wollpullovers an seinem Helm, den er am Eingang hinlegt, und geht dann ins Labyrinth. Der Faden wird jetzt vom Pullover abgeribbelt. So läuft Vicky weiter ins Labyrinth hinein.
11: Hier geht's nicht mehr weiter. Nein, hier nicht. Hier bin ich schon mal lang gegangen.
18: Hier bin ich, hier! Komm sofort her zu mir!
11: Wenn ich bloß wüsste, was er mit hier meint.
18: Vicky, komm und hilf uns! Wir haben uns verlaufen!
10: Ja, Vicky!
11: Ja, tue ich ja, aber ihr müsst mir dabei helfen. Wisst ihr, was ihr macht? Ihr nehmt die Helme ab und klopft damit gegen die Mauern. Na los, warum fangt ihr nicht an? Klopft, klopft, ich höre ja noch gar nichts. Jetzt höre ich's. Klopft weiter, immer weiter klopfen. Aha, da drüben. Da vielleicht? Nein. Es wird lauter.
18: Oh, dieser Donnerwetter, Junge, bloß bleib.
19: Ich glaube nicht, dass er uns findet.
11: Ihr könnt aufhören mit Klopfen, da bin ich.
16: Ui, ja, ja.
18: Wir sind gerettet! Das hast du wieder fabelhaft hingekriegt, mein Junge.
11: Ach was. Nun hört schon auf zu jammern. Habt keine Angst, ich bringe euch hier wieder raus.
15: Wir jammern nicht, das würde ein Wikinger nie tun. Wir geben nur unserem Unmut Ausdruck.
11: Ihr bleibt hier und ruht euch schön aus. Ich suche weiter. Halt den Faden fest und wenn ich die Schätze gefunden habe, gebe ich dir ein Zeichen.
19: Wenn du sie gefunden hast.
15: Ist eben doch ein pfiffiges Kerlchen.
16: Ja, ja.
15: Ist ja auch kein Wunder. Bei dem Vater hat er alles von mir.
0: Oh, jetzt ist der Faden seines Pullovers zu Ende. Aber Vicky hat schon wieder eine Idee und nimmt stattdessen einfach den Faden seiner Wollstrümpfe.
11: Und jetzt?
0: Nun sind auch seine Wollstrümpfe völlig abgewickelt. Auch jetzt hat er wieder eine Idee und legt an der nächsten Wegkreuzung einfach einen Schuh hin. Und? Ja, da hat er auch schon den Schatz gefunden.
11: Da sind sie! Ich hab sie gefunden! Ich hab die Schätze gefunden! Hurra!
0: Wie vereinbart zieht Vicky am Wollfaden und Jure weckt die schlafenden Wikinger.
19: Auch nicht so fest, Vicky, nicht so fest! Los, wacht auf, bevor mir der Bengel die Nase ausreißt!
18: Hallo, ihr Schlafmützen! Wacht auf!
19: Wie geht die Schätze gefunden?
0: Dass die Wikinger mit dem Schatz aus dem Labyrinth herausgefunden haben, hat auch der griechische Kapitän entdeckt und berichtet aufgelöst seinem König.
20: Ja, König, bei Zeus, sie haben zurückgefunden, ja.
21: Aber das ist nicht möglich, du musst geträumt haben. Ha, da sieht sie schon. Wie in aller Welt haben sie das geschafft.
11: Du, Vater, diesmal müssen wir Mutter aber was ganz besonders Schönes mitbringen. Sie muss mir nämlich einen neuen Pullover und neue Strümpfe stricken.
4: Ja, sie bekommt endlich ihre Badewanne, die sie sich schon seit 5 Jahren wünscht. Das ist ein praktisches Geschenk. Da können wir nämlich auch mit drin baden, mein Junge.
12: Ob ich will oder nicht, ich muss euch gratulieren, Wikinger. Nein, bei Zeus und Juno, das ist zu viel.
11: Weiter! Wir haben es geschafft!
0: Aber der hinterhältige König lässt die Wikinger nicht so einfach ziehen und befiehlt, die Holzbrücke einzuziehen. Und dies gerade, als die Wikinger über die Brücke zu ihrem Schiff wollen. Da plumpsen die Wikinger mitsamt der Schätze in den Burggraben.
4: Wir kriegen nasse Füße!
12: Habt ihr wirklich gedacht, ich sehe zu, wie ihr mit meinen Schätzen davon segelt und mache keinen Finger krumm?
4: Du bist doch bloß sauer, weil wir dir mit deinem Irrgarten ein Schnippchen geschlagen haben, du alter griechischer Knacker, du! Ich bin eben schlauer als du!
19: Oh, dieser einäugige Bandit aus dem Norden bringt mich doch um den Verstand!
20: Ich denke an euren Blutdruck, König!
11: Mach ihn lieber nicht zu wütend, Vater. Ohne seine Hilfe kommen wir hier nicht raus.
12: Sehr richtig.
0: Tja, da sitzen sie nun im Burggraben.
12: König, ich gebe zu, dass ihr die Runde mit dem Irrgarten gewonnen habt. Dafür seid ihr mir aber ganz prompt auf den Trick mit der Brücke reingefallen.
4: Damit würde ich mich nicht brüsten, wenn ich König wäre. Ich bin nur der Halber von Flake, aber sowas würde mir nie einfallen.
12: Und wenn ich an deiner Stelle dort im Graben säße, würde ich nicht so eine Lippe riskieren, mein Freund. Oder hast du vergessen, dass ihr mir auf Gedeih und Verderb ausgeliefert seid? Ihr scheint euch ja im Wasser recht wohl zu fühlen. Dann bleibt mal ruhig noch eine Weile drin.
4: Du bist ein gemeiner, hinterlistiger Hund. Wenn ich dich erwische, quetsch ich dich zusammen wie einen Bogen, bis dir die Puste ausgeht.
12: Nimmst du den Mund nicht ein bisschen zu voll oder bist du wirklich so stark, Halver aus Flake? Wie wär's, wenn wir uns in einer Kraftprobe messen?
4: Von mir aus nur zu, die gewinne ich sowieso.
12: Wir wollen sehen, also machen wir eine Olympiade, so nennt man das bei uns. Auf die Art kommt ihr erstmal aus dem Graben raus. Und wenn ihr gewinnt, dürft ihr die Schätze sogar mit nach Haus nehmen.
4: Die Schätze, die jetzt hier drin liegen, gehören sowieso uns. Wir haben sie ja erbeutet.
11: Bitte sagt ja, damit wir hier rauskommen. Mir fällt schon was ein, wie wir die überlisten.
19: Ja, Vicky hat recht.
4: Ach was, was ist denn so Schlimmes dabei? Wir können höchstens Schlumpen kriegen.
19: Ich will aber raus hier. Ich komme jetzt schon vor wie eine über Nacht eingeweichte Erbse.
11: Komm, Vater, mach schon.
4: Na schön, wenn ihr unbedingt wollt, dann machen wir eben diese Uli-Ulle. Wie was?
11: Olympiade.
4: Gut, wir machen eure Olympiade mit.
12: Sehr schön, dann holt die Netze rauf, Männer.
0: Mit einer Seilwinde, an der ein riesiges Netz hängt, werden Vicky, Halvar und seine Männer samt aller Schätze aus dem Burggraben gehoben.
1: Wenn wir sie besiegt haben, schmeißen wir sie natürlich wieder in den Graben.
0: Und schon am nächsten Tag geht es mit den Olympischen Spielen los. Die Fanfaren rufen die Leute ins Stadion und der Wettkampf kann beginnen.
7: Liebe Wikinger, unser Herr König wünscht, dass ich euch kurz erkläre, was man bei einer Olympiade alles machen muss. Sie besteht aus 7 verschiedenen Wettkämpfen. Das sind Marathon, Speerwurf, Kurzstreckenlauf und Hochsprung. Es folgen dann noch Weitsprung, Diskuswerfen und Ringen. Wer zuerst 4 dieser Wettkämpfe gewinnt, ist Sieger. Zuerst der Marathonlauf. Er führt über gut 10 Kilometer von der Grenze des Landes bis hierher ins Stadion.
4: Verstehe ich nicht. Vicky, hast du kapiert, was dieser Marathonlauf ist?
11: Na, einfach ein Wettrennen. Es ist ungefähr so weit wie vom Flag nach Roda und wieder zurück.
4: Nur ein Wettrennen? Haben wir schon so gut wie Dann mal los.
19: Wer von euch den Marathonlauf macht, soll einsteigen. Ich nehme ihn bis zum Start mit.
22: Das übernehme ich. Langlauf ist schon immer meine Stärke gewesen, Chef.
4: Einverstanden, Ulme, schwing die Keulen.
11: Mach's gut, ich drück dir die Daumen.
22: Was? So halbnackt willst du laufen?
4: Oh, Robert, zum Mitmachen bist du zu alt. Aber du fährst mit und passt auf, dass die uns nicht übers Ohr hauen. Ich trau den Kerl nicht über den Weg, nicht einen Meter.
23: Ist gut, Chef, ich werde die Augen offen halten.
4: Viel Glück!
11: Viel Glück!
7: Inzwischen machen wir hier weiter. Und zwar kommt der 2. Wettkampf, der Speerwurf.
4: Jawohl, das mache ich. Jetzt sollt ihr aber was erleben.
12: So, da bin ich ja gespannt. Einen Wurf hat jeder frei zum Üben. Halvar, du bist mein Gast. Du fängst an.
11: Der König ist ein ganz Schlauer. Er will wissen, was Vater kann.
0: Halvars Speer segelt weit, fast bis ans Ende des Stadions.
4: Ja, bitte, für den Anfang nicht schlecht.
0: Nun ist der Grieche an der Reihe. Er stellt sich an die Abwurfmarke und schleudert seinen Speer doch glatt noch ein kleines Stückchen weiter als Halvar. Die Zuschauer sind begeistert.
1: Zentimeter weiter. Und ich weiß, was dieser Wikinger kann.
12: Oh. Jetzt lassen wir unseren Mann zuerst werfen und noch mal ein Stück weiter, damit Halvar den Mut verliert.
0: So wird's gemacht. Der Grieche macht sich fertig und schleudert seinen Speer noch mal ein kleines Stückchen weiter als zuvor.
12: Fabelhaft.
4: Ja, wartet. Die meinen, sie hätten schon gewonnen, aber ich weiß genau, was ich machen muss. Ihr habt euch zu früh gefreut.
1: Na, hoffentlich geht das gut, hä?
0: Jetzt ist Halvar an der Reihe. Aber was macht der denn jetzt nur?
11: Der Speervater!
1: Hab ich euch nicht gesagt, Leute? Schön blamiert hat uns unser Chef. Nimmt den Speer verkehrt rum.
11: Warte, ich weiß was, Vater. Mir ist eben eingefallen, wie du bestimmt gewinnen kannst.
4: So, wie denn?
11: Ich sag's dir ins Ohr. Ja, Vater, mach's nur. Das klappt bestimmt. Hör auf mich und du wirst sehen, du gewinnst.
12: Ich möchte doch wissen, was der Knirps da mit dem Vater noch zu tuscheln hat. Das gefällt mir aber gar nicht.
11: Na los, wirf. Es klappt, es klappt, es klappt.
4: Ist es so weit genug, Vicky?
11: Gut so, ja. Mach alles, wie ich's gesagt hab.
0: Wie Vicky ihm gesagt hat, geht Halvar einige Schritte zurück und nimmt einen kräftigen Anlauf und schleudert dann seinen Speer. Der fliegt und fliegt. Ja, er ist noch mal weiter geflogen als der des Griechen. Und Halvar hat zum Ärger des Königs gewonnen.
11: Na, hab ich recht gehabt? Macht ihr nur immer, was ich sage.
12: Er hat uns doch wirklich besiegt, der Barbar.
1: Aber wartet nur, es ist noch nicht aller Tage Abend.
0: Die nächste Disziplin ist der Diskuswurf. Ein großer, kräftiger Grieche tritt an und wirft seine flache Diskusscheibe ganz schön weit.
16: Lala, ganz schön weit.
4: Du schaffst es schon, Snorre!
0: Jetzt ist Snorre an der Reihe. Ob er auch so weit werfen kann? Na, das ging ja im wahrsten Sinne des Wortes nach hinten los. Wirft er doch glatt in die falsche Richtung und trifft dabei fast die Wikinger.
11: Ach, sei deswegen nicht traurig, Snorre. Du hast dir doch große Mühe gegeben, nicht?
12: Genau, und wenn der Thjuri jetzt den Kurzstreckenlauf gewinnt, führen wir ja sowieso wieder.
0: Thjuri und sein griechischer Gegner stehen am Start. Und los geht's.
12: Auf die Plätze! Fertig, los!
0: Thjuri saust los wie die Feuerwehr.
18: Ella! Ella! Ella! Ella!
0: Aber nach und nach kommt der Grieche immer näher. Aber nein, wirft der Grieche dem Thjuri doch glatt Sand in die Augen. So ein unfairer Geselle.
12: Von wegen, die Gerechtigkeit wird schon siegen.
0: Thjuri holt wieder auf. Und Kopf an Kopf geht's Richtung Ziel.
11: Schneller,
0: beide haben das Ziel fast erreicht. Und? Ja, Thjuris riesiges, kantiges Kinn geht als erstes durchs Ziel. Toll, Thjuri hat gewonnen.
21: Ärgerlich, ärgerlich, mir stehen die Haare zu Berge. Wie ärgerlich.
4: Gepriesen sei mein wunderschönes Kind. Ulmer muss ein Gedicht darüber dichten.
2: Es war deine Idee, wenn die Wikinger gewinnen, ist es Zappenduster, dann schmeißen sie die raus.
20: Ach, beruhigt euch, Majestät. Auf alle Fälle gewinnen wir den Marathonlauf.
0: Ulme legt im Marathonlauf ein ganz schönes Tempo vor. Aber ob er sich da nicht übernimmt? Das sieht ja gar nicht schlecht aus für unsere Freunde. Im Stadion muss jetzt Gorm zum Weitsprung antreten. Es beginnt der Grieche und legt einen wirklich ordentlichen Sprung hin. Aber was ist das denn? Ein Grieche schüttet heimlich Wasser auf die Anlaufbahn. Wie unfair. Das kann ja nicht gut gehen. Gorm läuft an und rutscht natürlich aus.
5: Ich bin nicht entzückt von mir.
4: Es steht immer noch 2-2 und deine Scharte wetzt der Faxe beim Ringen schon wieder aus. Wirst sehen.
5: Ulala, da gehe ich aber schwarz.
4: Dass du aber auch immer meckern musst.
5: Guck mal da.
4: Oh, bei Wotan. Das ist ja ein Riese. Oh, was für ein Muskelberg. Wie?
0: Gegen diesen riesigen Griechen sieht selbst der dicke Faxe klein und unscheinbar aus.
4: Lass dir nicht bange machen, Faxe. Der Kerl ist bloß groß und du kämpfst mit dem echten Wikingergeist und gewinnst.
11: Nimm ihn in den Schwitzkasten.
4: Auf ihn, Faxe!
11: Ja, auf ihn, Faxe!
4: Auf ihn, Faxe!
11: Halt!
4: Hä?
11: Ich wollte
4: auf ihn stürzen, Vicky.
11: Komm mal her, Faxe.
17: Was ist, willst du für mich kämpfen, Vicky?
11: Faxe, wovor hast du Angst? Du weißt doch, dass du der Stärkste von uns Wikingern bist. Du musst nur fest dran glauben.
17: Ich bin der Stärkste?
11: Na klar, probier's doch schnell mal aus. Du wirst sehen, du besiegst sogar Vater.
2: Was der Quatsch nun wieder soll. Jeder weiß, der Chef ist stark wie ein Bär.
6: Ja, genau.
11: Vater, los, kämpf mit ihm.
4: Aber Vicky, warum soll ich jetzt...
11: Frag nicht zu viel, du wirst es schon gleich verstehen.
4: Oh. Na schön, dann wollen wir mal, Faxe. Los geht's!
17: Aber, wenigstens den Helm ab, Chef, der Helm piekst mich.
0: Da piekst Vicky seinen Vater doch glatt ein paar Mal mit dem Horn seines Helms.
17: Na sowas, ich hab den Chef besiegt. Habt ihr's mitgekriegt?
4: Sag mal, aber sonst geht's dir wohl gut, hm?
11: Das musste ich machen. Ich wollte doch, dass Faxe an seine Kraft glaubt.
17: So, jetzt komm ich.
19: So, wenn die Herren nun bitte anfangen würden, ja?
4: Denk dran, du hast sogar mich besiegt.
11: Es kann nicht schief gehen, Faxe.
0: Der Kampf zwischen Faxe und dem Griechen geht hin und her. Und da hat es Faxe doch tatsächlich geschafft. Der griechische Riese ist besiegt.
5: Oh! Ja, das ist gut!
4: Na, Urobe, wie steht's? Gewinnt Ulme den Marathonlauf, hä?
23: Ich glaube, wir können ganz beruhigt sein, Chef. Er hat ein paar hundert Meter Vorsprung.
4: Was, wirklich?
23: Ja, ja, der andere kriecht wie eine Schnecke hinterher.
11: Oh, dann gewinnen wir 4-2.
0: Beide Läufer haben das Stadion fast erreicht. Und Ulme biegt als erster durch einen Tunnel ins Stadion ein.
23: Schnell, mach auf! Lauf für mich weiter. Bin schon weg.
0: Aber schon wieder erweisen sich die Griechen als wirklich unfaire Sportler. Unbemerkt von allen läuft ab dem Tunnel der Zwillingsbruder für seinen müden Bruder weiter.
4: Also ich muss sagen, für eine Schnecke läuft er ziemlich schnell, Urobe. Der Kerl ist überhaupt nicht müde. Nee.
0: Und der hat Ulme dann natürlich schnell eingeholt, überholt und gewinnt den Lauf. Mit viel Beschiss steht's jetzt also 3-3. Und alle Wikinger haben ihr Glück versucht. Nur Vicky ist noch übrig. Jetzt fehlt also nur noch der Hochsprung. Und der Sprung des Griechen ist echt klasse. Wie soll Vicky da nur mithalten?
11: glaube, wir gewinnen doch. Ach, bitteschön, würden Sie mir einen Gefallen tun?
4: Vielleicht ist dort noch nicht alles verloren. Wenn wir Glück haben, ist ihm was eingefallen. Hä?
21: Wieso machen Sie die Stange jetzt noch höher?
11: Oh. Oh. Hören Sie mich, Herr König?
21: Ah, du willst vermutlich aufgeben. Na, du brauchst dich nicht zu schämen.
11: Nein, ich will was ganz anderes. Ich möchte Ihnen zeigen, dass ich zweimal so hoch springen kann wie der eben.
21: Was? Du willst zweimal so hoch springen wie der Sieger? Du warst zu lange in der Sonne, hm?
11: Nein, nein, ich wollte Sie bloß fragen, ob es egal ist, wie ich springe.
21: Von mir aus, da du ja ohnehin verlierst, spring nur ruhig, wie du willst, mein Kleiner.
11: Ja, ganz bestimmt.
21: Ein König nimmt sein Wort nie zurück. Spring, wie du willst.
11: Vielen Dank, dann passen Sie jetzt gut auf.
0: Was Vicky bloß vorhat? Wie will er denn so hoch springen? Und was will er mit dem Speer? Er nimmt Anlauf, rennt mit dem Speer in der Hand los, rammt den Speer in den Boden und springt dann wie ein Stabhochspringer über die Latte. Toll!
11: Es geht nicht!

0: Ja, ich gebe unsere Niederlage zu. Vor eurem Wiki und seiner Klugheit müssen wir die Waffen strecken.
1: Ja, ja, ihr habt gemeint, wir im Norden sind Dummköpfe, weil wir nicht so viel Gemüse essen. Hm?
0: Wir bereiten im Schloss ein großes Abschiedsfest für euch vor. Vergessen wir, was war, und sind wir wieder gute Freunde. Wir trennen uns sehr ungern von euch.

0: gedacht haben.
1: Also ist ihr wirklich zum Lachen? An dich habe ich überhaupt nicht mehr gedacht.
2: Dann lauf schnell hin und hol sie euch. Ich warte inzwischen hier, wenn's recht ist.
3: Ja, ja, lauf nur.
2: Rasch, lass das Tor runter!
4: Schon wieder hat der König die Wikinger übers Ohr gehauen, die jetzt im Tunnel des Stadions in der Falle sitzen.
1: Aufmachen! Vom Donnerwetter, aufmachen! Was soll
5: das? Das ist bestimmt nicht zufällig runtergefallen.
6: Was machst du, Vicky?
5: Du hast doch gesagt, der Marathonläufer war ganz müde, stimmt's?
1: Ja, war er auch.
5: Aber als er durch das Tor hier gelaufen war und ins Stadion reinkam, war er ganz frisch. So als hätte er eben erst angefangen zu laufen, weißt du?
1: Na und? Das interessiert uns im Moment nun wirklich nicht, Vicky. Wir müssen sehen, wie wir hier rauskommen.
5: Was meinst du, was ich mache? Ich suche schon nach einem Geheimgang oder sowas.
1: Ein Geheimgang? So, so. Wie kommst du darauf?
5: Ich glaube, der Läufer, der ins Stadion kam, war ein Zwillingsbruder vom Ersten.
7: Zwillingsbruder?
5: Der Müde ist angekommen und der Frische ist für ihn weitergelaufen. Wir haben von dem Austausch nichts bemerkt. Ich weiß auch warum. Weil das hier im Durchgang passiert ist. Also muss einer hier versteckt gewesen sein. Na klar, so muss es sein. Hier gibt's ein geheimes Versteck. Versteht ihr?
3: Ja, die sind ja Kolonnaden.
5: Guck mal da, durch den geheimen Gang können wir nach draußen kommen.
1: Dann aber nichts wie weg, Männer. Wir schlagen den hinterhältigen Griechen ein Schnippchen. Los!
8: Na, wie geht's unseren Freunden da drin?
9: Tja, Majestät, es ist schon seit geraumer Zeit ziemlich ruhig. Sie werden vermutlich aufgegeben haben.
8: Das ist Musik in meinen Ohren. Wollen wir doch mal einen Blick auf sie werfen.
2: Sie sind weg, verschwunden, entflohen. Sie haben den Geheimgang entdeckt. Schnell, lauft hinterher, haltet sie auf. Oh nein, diese Barbaren. Hätten sie doch nie einen Fuß auf diesen Strand gesetzt.
4: Da kann der König mit seinen Soldaten so schnell rennen, wie er will. Unsere tapferen Wikinger haben schon längst ihr Schiff erreicht und segeln davon. Vicky hat wieder mal alle gerettet. Und so geht die Fahrt heim nach Flake.

0: aus. Unser Schiff folgt dem Wind und fährt in die Welt hinaus.
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Hallo und willkommen in einer neuen Stunde. Zu Hause bei Radino heißt es jetzt hier bei uns. Und das heißt, dass es sich Radino jetzt hier daheim gemütlich macht. Wir hören viele Lieder aus der geheimen Liederkiste und um halb gibt's dann wieder eine kurze Geschichte. Und natürlich gibt's auch wieder einige Tipps für dich. Ich hoffe, dir geht's gut und ich wünsche dir viel Spaß.

0: nicht mal, Darling.
1: Und jetzt wieder ein Klassiker der Musikgeschichte.
0: Rote Lippen soll man küssen.
1: Hier kommt die Auszeit für Oma und Opa.
0: Eben ein Lied, das ich mit der Oma immer ganz laut mitsinge.

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1: Im Wald ist zurzeit richtig viel los, denn im Frühling und Sommer kommen besonders viele Wildtiere auf die Welt. Besonders Rehe verstecken ihre Jungen dann gerne im hohen Gras, um sie zu beschützen. Ich bin die Shady und ich zeig dir heute ein Spiel, bei dem du selbst zu einem kleinen Rehkitz wirst. Für das Spiel brauchst du nur ein paar Mitspieler und am besten eine Wiese oder einen Park. Ein Kind ist das Rehkitz und darf sich verstecken und ein anderes ist die Rehmama. Aber Achtung, das Rehkitz darf sich nur ganz vorsichtig bewegen und sollte sich gut tarnen. Also zum Beispiel hinter einem Busch oder im hohen Gras. Die anderen Kinder sind die Suchenden. Sie gehen los und versuchen, das Rehkitz zu finden. Aber jetzt kommt die Herausforderung. Wer zu laut ist oder durch die Gegend rennt, erschreckt die Rehmama und muss kurz stehen bleiben, wenn sie sich umdreht. Habt ihr das Rehkitz entdeckt? Dann wird gewechselt und jemand anderes darf sich verstecken. Mit diesem Spiel kannst du ausprobieren, wie wichtig Ruhe und Tarnung für Tiere sind. Rehe fürchten sich nämlich vor Menschen und dürfen daher nicht gestört werden. Also, ab nach draußen und viel Spaß beim Verstecken wie ein echtes Rehkitz.
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3: Und jetzt? Weißt du, was jetzt kommt?
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3: Genau, für alle unsere Geburtstagskinder ein tolles Lied zum Geburtstag.
2: Yeah!
3: Na dann, alles Gute, liebe Freunde.

ich brauche jetzt erstmal eine Pause vom vielen Spielen. Geht's dir auch so? Am Wochenende wird bei mir alles durchgespielt. Von vorn bis hinten und wieder zurück. Und das macht ganz schön Dino

0: alle. Frühling, Frühling ist für alle da.
1: Für dich auch.
2: Es ist Wochenende.
3: Psst, schlafen ja noch alle.
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0: Bohnenstange. Es war einmal ein Junge, der lebte vor langer Zeit in einem Dorf in der Nähe eines Schlosses. Seine Eltern liebten ihren einzigen Sohn, und so wuchs er geborgen und zufrieden auf. Eigentlich hätte er ein ganz normales Kind werden können, wie jedes andere auch, doch etwas unterschied ihn von den anderen. Er war groß. Jetzt denkst du vielleicht, dass es große Kinder doch überall gibt, und das stimmt natürlich. Aber der Junge in dieser Geschichte war nicht nur groß, nein, er war riesig. Er maß nicht weniger als 3 Meter. Schon mit 5 Jahren war er so groß wie seine Mutter. Mit 7 berührte er mit dem Kopf die Decke seines Zimmers und mit 9 konnte er vom Garten aus in das Dachfenster des Hauses blicken. Seine Eltern gingen mit ihm zum Arzt, doch der Arzt konnte auch nicht helfen. Und so wuchs der Junge zu dem größten Menschen weit und breit heran. Dann im Alter von 10 Jahren hörte er endlich auf zu wachsen. Im Dorf des Jungen lebten viele Kinder, doch der Junge hatte es schwer, Freunde zu finden, denn die anderen Kinder hatten kaum mehr als Spott für ihn übrig. Und wenn sie mal etwas mit ihm unternahmen, dann nur, um ihn auszunutzen.
1: »Heb uns hoch zum Apfelbaum«,
0: riefen sie ihm zu. Tat er es, pflückten sie die Äpfel, gaben ihm aber keinen ab. Ein anderes Mal forderten sie, er solle sich einen Zylinder aufsetzen und sich als Vogelscheuche auf das Feld stellen.
1: »Ha, so groß und hässlich wie du bist, wird sich kein Vogel mehr hertrauen, die Samen wegzupicken«,
0: spotteten sie. Der große Junge erduldete all das,

0: denn er wollte so gern dazugehören, statt ausgestoßen zu werden. Das Schlimmste aber war der Name, den ihm Johannes, der Anführer der Kinder, gab. Bohnenstange nannte er ihn, und das schmerzte den Jungen sehr. Konnte er doch nichts für seine Größe, und kräftig war er obendrein, gar nicht dürr wie eine Bohnenstange.
1: »Dieser Name passt nicht zu mir«,
0: erklärte er. Doch was er dachte und fühlte, das war Johannes egal. Oft wanderten die Kinder zum Schloss, um sich dort die Zeit zu vertreiben. Hier gab es einen kleinen Wald und einen Bach, auf dem man Schiffchen aus Holz treiben lassen konnte. Eines Tages beschlossen sie, im Wald Verstecken zu spielen. Johannes, der Anführer, nahm ein Seil mit, das er an einem Brunnen vorm Schloss gefunden hatte.
2: »Bohnenstange, du bist der Riese und wir sind die Zwerge und verstecken uns. Zähl bis 10 und dann darfst du uns suchen.«
0: Der große Junge tat, was Johannes von ihm verlangte. Doch als er sich nach dem Zählen gerade auf die Suche machen wollte, rief Johannes den anderen Kindern zu:
2: »Greift euch den Riesen!«
0: Die anderen Kinder stürmten los, hielten den großen Jungen an den Armen und Beinen und fesselten ihn an einen Baum. Er wehrte sich so gut er konnte, aber es waren einfach zu viele Kinder, die ihn festhielten.
3: »Bohnenstange, Bohnenstange, jetzt da wird dir Angst und Bange«,
0: sangen sie und tanzten Hand in Hand um den Baum herum. Erst als es dunkel wurde, banden sie ihn los und legten das Seil auf den Waldboden. Anschließend liefen alle vergnügt nach Hause. Nur der große Junge trottete traurig hinterher. An einem anderen Tag gingen die Kinder wieder zum Schloss. Als sie dort ankamen, bestimmte Johannes:
2: »Wir werfen Steine in den tiefen Brunnen.«
0: Er nahm sich als erster einen großen Brocken, hiefte ihn zum Brunnen, stellte sich damit auf den Rand und gerade als er den schweren Stein loslassen wollte, stürzte er kopfüber in den Brunnen hinein.
2: »Hilfe! Hilfe! Ich kann nicht schwimmen!«
0: schrie er von unten. Die anderen Kinder sahen, wie er hilflos im Wasser mit den Armen ruderte.
4: »Wo ist das Seil, das zu diesem Brunnen gehört?«
5: »Das haben wir doch im Wald liegen lassen. Bohnenstange, wir müssen etwas tun, sonst ertrinkt er.«
1: »Ich habe eine Idee. Wenn ich mich in den Brunnen beuge und meinen Arm ausstrecke, kann ich ihn bestimmt packen und dann ziehe ich ihn nach oben. Hier, Johannes, nimm meine Hand«,
0: sprach der große Junge und beugte sich in den Brunnen. Johannes griff nach der rettenden Hand und ließ sich durch den Brunnenschacht nach oben ziehen. Klitschnass und am ganzen Körper zitternd kam er oben an.
2: »Bohnenstange, du hast mir das Leben gerettet. Das werde ich dir nie vergessen. Wie kann ich das nur jemals wieder gut machen?«
1: »Eines kannst du dir schon mal merken. Ich heiße nicht Bohnenstange. Mein Name ist Heinrich.«
0: Von diesem Tage an waren die beiden Jungen unzertrennlich. Und nie wieder hänselte den großen Jungen eines der anderen Kinder aus dem Dorf. Und auch der Name Bohnenstange ward nie wieder gehört.

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5: Hallihallo, am Mikrofon begrüßt dich der David. Viele Graugänse können gerade nicht fliegen. Der Grund dafür ist, dass sie sich in der Mauser befinden. So nennt man die Zeit, in der Vögel ihre Federn verlieren und neue wachsen. Wenn die großen Schwungfedern ausfallen, dann ist Fliegen nicht möglich. Bei den Graugänsen ist das gerade so. Diese Phase dauert etwa 5 Wochen. Mit etwas Glück kannst du in Parks oder Auen Graugänse mit ihren Küken beobachten. Die Gößl, so heißen Gänseküken, sind in den vergangenen Wochen geschlüpft und werden von den Eltern bewacht, denn es lauern viele Gefahren auf die Kleinen. Gänse sind sehr gesellig. Meist leben mehrere Familien zusammen und warnen sich gegenseitig, wenn Gefahr droht. Tiere in Städten werden mutiger und aggressiver. Eine große Untersuchung hat gezeigt, dass Wildtiere in städtischen Gegenden sich anders verhalten als auf dem Land. In Städten gibt es viele Vorteile für Tiere, zum Beispiel mehr Futter. Aber damit sie dort überleben können, müssen sie mutiger und weniger scheu werden. So trauen sich Tiere wie Füchse, Vögel und sogar Insekten näher an Menschen heran. Das kann problematisch sein, weil es das Risiko von Krankheiten wie dem gefährlichen Hantavirus erhöhen kann. Außerdem werden die Tiere in der Stadt oft aggressiver, was sie gegenüber Menschen und anderen Tieren gefährlicher machen kann. Die Forschenden betonen aber, dass noch mehr Studien nötig sind, um zu verstehen, wie sich verschiedene Tierarten an das Stadtleben anpassen. Insgesamt sind die Tiere in der Stadt neugieriger und aktiver als auf dem Land. Bei den seltenen Waldtrappküken gibt es Nachwuchs. Im Zoo Schmieding in Krängelbach bei Wels im Bundesland Oberösterreich sind mehrere Küken geschlüpft. 2 der Küken bekommen extra Hilfe von den Tierpflegern, weil sie nicht genug Futter von ihren Eltern bekommen. Kameras zeigen, wie die Eltern ihre Küken füttern und beschützen. Diese Vögel gibt es nur selten in Europa, aber dank Schutzprojekten werden es langsam wieder mehr. Die Kleinen wachsen schnell und lernen ihre Umgebung kennen. Die Pfleger füttern sie vorsichtig mit einem Löffel, damit sie sich wie in der Natur fühlen und später gut in die Gruppe passen.
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8: Hallo, ich bin die Anna und heute erzähle ich dir, wie du erkennst, dass du schon zu lange auf deinem Handy spielst. Wenn du schon ein eigenes Smartphone hast, sind da sicher auch Spiele drauf. Oder vielleicht darfst du auf Mamas oder Papas Handy manchmal was spielen. Und immer wenn die dann sagen, so, jetzt ist aber Schluss, ist es gerade am lustigsten, oder? Das Gemeine an vielen Handyspielen ist, dass sie so gebaut sind, dass es einfach immer weitergeht. Wenn du ein Level geschafft hast, siehst du gleich das nächste. Und du denkst oder sagst dann vielleicht, nur ein Level noch, bitte, nur noch eine Runde. Genau das kann aber ein Zeichen sein, dass es schon zu viel für deinen Kopf ist. Nämlich, wenn du das Gefühl hast, dass du gar nicht mehr aufhören kannst, dann bestimmt dein Handy über dich und nicht du über das Handy. Gar nicht gut, oder? Und auch wenn du grantig wirst, ist es höchste Zeit, das Gerät wegzulegen. Stell doch mal einen Timer am Handy, also eine gewisse Zeitspanne ein, und wenn es dann klingelt und die Zeit um ist, schaltest du auch wirklich aus. Oder du machst mit deinen Eltern aus 2 Level und dann machst du was anderes ohne Handy. Denn Videospiele machen Spaß, aber echte Abenteuer sind besser.
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0: Schönen Vormittag! Ich darf dich aus meinem Kinderzimmer begrüßen. Meine Geschwister sind in der Schule oder im Kindergarten. Meine Mama ist mit der restlichen Familie einkaufen. Und ich mach mir jetzt mal einen Dino-starken Vormittag.
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0: Oh yeah!
3: Das ist der Vormittag bei uns auf mein Kinderradio. Schön, dass du uns besuchst. Zu Hause bei Radino. Wir haben wieder eine Menge für dich vorbereitet. Viel Spaß!

0: Radino? Ah, da bist du ja. Du hast du die Oma gesehen? Ich suche sie schon im ganzen Haus und ich finde sie nicht.
1: Oma? Die sitzt am Klo.
0: Am Klo? Aber da muss sie ja jetzt schon ganz lange sein. Geht sie nicht gut? Ist sie krank?
1: Glaube ich nicht. Wir haben Fangen gespielt und dann war ich ein Pirat und hab ihre Schätze geraubt. Und dann war ich ein Indianer und hab sie an den Marterpfahl gefesselt. Und da hat sie dann gesagt, sie muss aufs Klo.
0: Okay, verstehe. Da sitzt sie jetzt seit einer halben Stunde. Ich glaube, die Oma braucht eine Auszeit.
1: Verstehe ich nicht. Aber dann kriegt sie halt so ein komisches alte Leute-Lied. Glaubst du, hilft das?
0: Ganz bestimmt, Radino. Hier ist die Auszeit für Oma und Opa.
1: Und weil ich meine Oma und meinen Opa so lieb hab, kommt jetzt ein Lied von früher.
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Hallihallo, ich bin's, Radino. Ich hab heute Wochenende, aber trotzdem soll ich den Müll raustragen. Ich find das Dino gemein. Wenn der Papa am Wochenende daheim ist, dann muss er nicht arbeiten. Und wenn er arbeitet, dann schimpft die Mama. Aber ich muss schon am Wochenende arbeiten. Ich muss das Papier und die Dosen raustragen. Das ist Dino unfair, unfair, unfair, unfair. Aber jetzt mache ich erstmal Pause und spiele für dich und für mich ein Dino-tolles Lied. Edge.

Super Dino, cooler Song, oder? Und weißt du was? Jetzt wird's gleich noch besser. Gleich gibt's eine Geschichte. Eine kurze. Aber trotzdem, Dino, toll. Gleich geht's...

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0: Sägt ihr auch so gerne? Oh, ich mag es, wenn das Sägeblatt so schön glatt durchs Holz gleitet. Und dann riecht es immer so gut. Aber jetzt höre ich auf. Sägen und reden ist zu gefährlich. Denn wie sagt Meister Manni?
1: Es ist immer besser, wenn man in aller Ruhe seine Arbeit macht. Dann unterlaufen einem keine Fehler.
0: Das bringt mich auf eine Idee. Wir besuchen Meister Manni. Der ist, im Gegensatz zu mir, ein richtig guter Handwerker. Und wie jeder richtige Handwerker hat er eine Werkzeugkiste. Sie ist rot und aus Holz. Und, naja, eben eine ganz normale Werkzeugkiste. Aber Mannis Werkzeuge, die sind etwas ganz Besonderes. Sie sind nämlich lebendig. Und sie sind Mannis beste Freunde. Schrauber und Felipe, die beiden Schraubendreher. Fuchsi, die Säge. Pat, der Hammer. Zenti, das Maßband. Und die beiden Zangen Rosti und Quetschi. Also los, kommt mit. Dann könnt ihr Meister Manni und seine Werkzeuge bei der Arbeit erleben.

0: Wir haben Glück, Meister Manni und seine Werkzeuge sind in der Werkstatt. Aber heute reparieren sie nichts. Heute spielen sie Ball mit Fixi, dem Roboterhund.
1: Ja, fang ihn, hinterher!
2: Den Ball, hol den Ball!
0: Quetschi, die kleine Flachzange, hüpft aufgeregt auf und ab.
2: Los, schneller! Pass auf! Ich bin dran, wirf her! Den fang ich!
0: Fixi rollt auf den Ball zu und erstarrt.
2: Oh nein, nicht schon wieder!
3: Fixis Batterien sind wieder leer, hä?
4: Ja.
3: Keine Angst, ich lade sie schnell wieder auf. Dann kann er gleich wieder herumlaufen und weiterspielen.
2: Aber ich will jetzt spielen.
3: Ich weiß, Quetschi. Aber manchmal braucht Fixi eine Pause. So wie wir alle.
0: Maßband Centi hat eine Idee.
2: Wir können mit etwas anderem spielen, solange sich Fixi ausruht. Aber das ist nicht dasselbe wie mit Fixi spielen.
0: Manni geht ans Telefon.
3: Hola, Meister Mannis Werkstatt. Wir reparieren alles. Ja, hier ist Manni.
5: Guten Morgen, Manni. Hier ist Cassie von der Tierhandlung. Wie geht es dir?
3: Muy bien, Cassie. Und wie geht's dir? Alles in Ordnung?
5: Nein, und deshalb rufe ich dich auch an. Ein Käfig ist kaputt. Könntest du ihn reparieren, bevor ich den Laden öffne?
3: Klar, wir kommen sofort.
5: Danke, Manni.
0: Oh, das klingt nach einem neuen Auftrag. Neugierig hüpfen Mannis Werkzeuge herbei.
3: Wir müssen in Cassies Laden einen Job erledigen.
2: Cassies Tierhandlung? Ja, die Tierhandlung. Ich liebe die Tierhandlung. Das letzte Mal hat mir Cassie erlaubt, die Schlange zu streicheln.
0: Eine Schlange streicheln wäre mir nicht ganz geheuer. Centi mag auch lieber Tiere mit weichem Fell.
2: Ich mag die Hamster gern.
0: Das bringt Felipe, den gelben Kreuzschlitzschraubendreher, auf eine Idee.
6: Hey, vielleicht kriegen wir noch ein zweites Haustier, mit dem wir spielen können, wenn Fixie aufgeladen wird.
2: Oh, wir könnten ein Kätzchen oder einen Fisch haben. Oder ein Hamster.
7: Oder vielleicht sogar ein Nilpferd.
0: Das ist aber ein sehr ausgefallener Wunsch, den Pat der Hammer da hat. Zappelig dreht er sich im Kreis und fällt von der Werkbank.
7: Alles klar.
0: Pat ist immer ein bisschen tollpatschig. Aber so ein Hammer ist stabil. Ihm ist nichts passiert.
3: Ich weiß nicht, Leute. Schon ein Haustier macht eine Menge Arbeit. Aber bei zweien könnte uns das zu viel werden.
8: Ja, dasselbe gilt auch für Werkzeuge.
0: Das ist Schrauber, Mannis blauer Schlitzschraubendreher. Meister Manni klemmt sich seinen Bleistift hinters Ohr, zieht seine Arbeitshandschuhe an und holt seine Werkzeugkiste.
3: Hüpft rein! Es wartet Arbeit auf uns!
0: Die sieben Werkzeuge und Meister Manni machen sich bereit.
6: Uno, dos, tres, cuatro, cinco, seis, siete, ocho!
0: Dieses Team ist unschlagbar.

0: Draußen schauen sie sich überrascht um. Überall hängen bunte Schilder mit Werbung für Süßigkeiten.
1: Mr. Lopard versucht wohl, ein paar neue Kunden zu bekommen.
0: Mr. Lopard hat seinen Süßwarenladen direkt neben Mannys Werkstatt. Er hat tatsächlich all die Schilder aufgehängt. Und zwar mit einem Tacker.
2: Ich erschrecke mich jedes Mal, wenn das Ding losgeht.
1: Hey, diese Schilder sehen sehr schön aus, Mr. Lopard. Brauchen Sie Hilfe?
2: Oh, hi, Manny. Danke, aber ich habe hier wirklich alles unter Kontrolle.
1: Oh, dann ist ja gut. Einen schönen Tag noch.
2: Ja, dir auch, Manny.
0: Manny geht und Mr. Lopard tackert das nächste Schild fest. Tja, und seinen Ärmel tackert er auch gleich fest.
2: Selbstverständlich kann ich mit einem einfachen Tacker umgehen, kein Problem.
0: Mr. Lopard will wieder zurück in den Laden, bleibt hängen und landet auf dem Po. Manny hat das nicht gesehen. Er ist schon in der Tierhandlung. Hier gibt es Hamster, Rennmäuse, Fische, Meerschweinchen und noch viele andere Tiere.
1: Anscheinend hat Cassie ein paar neue Tiere.
3: Siehst du irgendwo Nilpferde, Manny?
1: Nein, bestimmt nicht, Pat.
4: Oh, ein Kätzchen!
5: Oh, ein Kätzchen!
0: Rosti die Rohrzange erschrickt.
5: Oh, ein Kätzchen!
6: Was war das?
7: Un pájaro.
1: Er hat recht, ein Vogel.
4: Was für ein Vogel ist das, Manny?
1: Das ist ein Hirtenstar. Die können sprechen.
4: Ein sprechender Vogel? Das wäre ein super Haustier. Was meinst du, Manny?
5: Was meinst du, Manny? Was meinst du, Manny?
8: Das ist ja einsame Spitze.
0: Da kommt Cassie herein.
9: Hi, Manny. Danke, dass du so schnell gekommen bist. Hi, Leute.
10: Hi.
9: Das ist Marty. Er liebt es, Leute nachzumachen.
8: Hi, Marty. Ich bin ein Hammer.
5: Ich bin ein Hammer. Ich bin ein Hammer.
4: Nein, das bist du nicht, Marty. Du bist ein Vogel.
9: Hier ist der kaputte Käfig.
0: Es ist die Tür vom Hasenkäfig. Sie schließt nicht mehr richtig. Cassie hat ein Buch davor gestellt, damit die Häschen nicht entwischen können.
4: Häschen! Nein, wie sind die süß?
6: Oh nein!
11: Was ist mit ihm?
7: Ich glaube, er hat Angst vor den Conejitos.
1: Angst vor den Häschen? Rosti, Häschen sind ganz liebe Tiere. Komm her.
4: Hallo, ich bin Quetschi. Du bist so süß. Können wir einen kriegen, Manny, bitte?
1: Wir überlegen uns das, aber zuerst müssen wir arbeiten.
0: Manny untersucht die kaputte Käfigtür.
1: Wir brauchen einen neuen Riegel von Kellys Eisenwarenladen.
6: Hast du Kellys Eisenwarenladen gesagt?
1: Si.
6: Dann nichts wie hin, Manny.
1: Wir kommen wieder, muy rápido.
0: In Kellys Eisenwarenladen findet der Handwerker alles, was er braucht. Schrauben, Dübel, Bretter, Glühbirnen, Pinsel, Farben und vieles, vieles mehr. Egal, was die Freunde brauchen, Kelly hat's.
1: Hola, Kelly.
12: Hola, Manny. Hi, Leute.
10: Hola,
4: Kelly.
12: Was für einen Job macht ihr heute?
1: Wir müssen Cassie in ihrer Tierhandlung helfen.
11: Sie hat einen zerbrochenen Käfig.
4: Voll mit Häschen.
0: Manny geht zu einem der Regale und schaut sich um.
1: Das verstehe ich nicht.
12: Was suchst du denn?
1: Einen Riegel aus rostfreiem Stahl. Da ist keiner mehr. Und ich hätte schwören können, gestern war da noch ein ganzer Haufen auf dem Regal.
12: Oh, vorhin war ein Kunde da, der hat sie alle gekauft.
4: Oh, oh.
0: Fuxi die Säge kann es kaum glauben.
9: Kelly, du hast doch immer alles, was wir brauchen.
1: Ich schätze diesmal nicht, Freunde.
7: Eso es imposible. So etwas ist noch nie vorgekommen.
1: Tja, trotzdem danke, Kelly.
0: Manny will schon gehen, da hat Kelly, wie durch Zauberei, plötzlich eine kleine Schachtel in der Hand. Einen Riegel aus rostfreiem Stahl.
12: Wie gut, dass ich noch genügend im Lager hatte, hä?
7: Hey, gracias!
12: De nada!
1: Dann wollen wir mal wieder schnell zu Cassie rüber. Bis dann, Kelly!
12: Tschüss, Manny! Tschüss, Leute!
4: Tschüss!
0: Schrauber ist beeindruckt. Und das ist er selten.
11: Sie hat uns ganz schön reingelegt.
0: Schon bald haben Manny und sein Team wieder Cassies Tierhandlung erreicht.
1: Hier habe ich den neuen Riegel. Der Käfig ist ruckizucki repariert.
9: Super! Hast du was dagegen, wenn ich euch allein lasse? Ich muss noch 30 Pfund Katzenstreu ausliefern, bevor ich den Laden aufmache.
1: No hay problema. Bevor du wieder da bist, ist der Käfig repariert.
9: Danke, Manny. Also bis nachher.
0: Damit Manny die Käfigtür reparieren kann, muss er erst das Buch zur Seite stellen.
1: Also, jetzt brauche ich das richtige Werkzeug für diese Arbeit.
7: Das bin ich! Richtiges Werkzeug ist mein Vorname!
8: Hä? Ich dachte, das ist Felipe.

0: und überall im Laden hoppeln die Hasen herum.
1: Oh nein, die Häschen laufen weg.
2: Die Häschen laufen weg, die Häschen laufen weg.
3: Keine Angst, die kriegen wir schon.
0: Manni greift nach einem Hoppler.
3: Wow, hab ich dich.
0: Doch, der entwischt.
3: Wow, doch nicht.
1: Nein, bleib da, bleib bloß da, bitte.
4: Oh Mann, das sind doch bloß Häschen.
5: Cassie wird sich nicht darüber freuen. Wie kriegen wir die wieder in den Käfig rein?
3: Okay, beruhigt euch bitte. Wir müssen sie einfangen und tun sie wieder zurück. Kein Problem.
0: Tja, Manni, so einfach ist das aber nicht. Die Häschen sind schnell, schlagen Haken und entwischen immer wieder.
4: Bleib stehen, Häschen!
5: Oh. Komm zurück, Häschen, du!
3: Nein, so klappt es nicht.
6: Oh, wer wusste, dass die so schnell sind?
3: Es muss doch einfacher gehen, die Häschen wieder in den Käfig zu kriegen.
5: Ah, ich weiß wie.
0: Quetschi hat Karotten entdeckt.
5: Häschenfutter.
0: Natürlich, das ist eine tolle Idee. Die Freunde legen eine Karottenspur direkt in den Käfig hinein.
5: Seht doch, es funktioniert.
0: Die Häschen hoppeln, eins nach dem anderen, von Karotte zu Karotte und zurück in den Käfig.
5: Sie sind drin!
0: Schnell schließt Manni die Käfigtür und Rosti lehnt sich dagegen.
3: Klasse gemacht! Jetzt können wir endlich mit der Reparatur beginnen. Vorwärts, Freunde! Wir haben keine Zeit zum Verschnaufen.
7: Lasst uns gleich an die Arbeit gehen!
8: Schrauben und

0: Manni und seine Werkzeuge haben es geschafft. Das Gitter ist gerade gebogen, der defekte Riegel abgeschraubt und der neue anmontiert.
1: Gute Arbeit!
2: Gute Arbeit! Gute Arbeit!
1: Gracias, Pájaro!
0: Oh, gerade rechtzeitig, denn da kommt Cassie zurück.
3: Oh, ihr habt es repariert!
4: Jawohl, ein neuer Riegel und gute Zusammenarbeit und alles ist wieder bestens.
3: Wie schön, ich bin euch wirklich sehr dankbar und meine Häschen auch.
2: Oh, die Häschen laufen weg, die Häschen laufen weg!
0: Ups, Cassie schaut zum Käfig, aber alle Häschen sind drin. Beinahe hätte der Vogel die Freunde verraten.
3: Wenn ihr wollt, dürft ihr immer herkommen und mit ihnen spielen. Häschen machen so viel Spaß.
5: Nein, danke. Wir haben schon ein Haustier, das darauf wartet, mit uns zu spielen. Fixie, ein kleiner Hund.
3: Tja, ich glaube, mit dem habt ihr auch sehr viel Spaß.
5: Ja.
3: Nochmals danke, Manni. Du kriegst mit deinen Freunden immer alles hin.
4: No problema, Cassie. Hat uns gefreut, dass wir helfen konnten.
3: Wiedersehen, Manni. Tschüss, Leute.
6: Tschüss, Cassie.
0: In der Werkstatt plumpst Manni erschöpft in den Sessel. Die Jagd nach den Häschen war ganz schön anstrengend.
4: Heute hat jeder großartige Arbeit geleistet.
5: Ganz besonders, dass wir alle Häschen wieder in den Käfig gelockt haben. Haustiere machen viel Spaß, aber sie bedeuten auch eine Menge Arbeit.
7: Ja, nur wenn ich daran denke, bin ich schon völlig erschöpft.
8: Sieh, Manni hatte recht. Es würde uns zu viel werden, wenn wir mehr als ein Haustier hätten.
9: Ja, ich bin froh, dass Fixie nicht so rumrennt wie diese Häschen.
3: Und nicht so viel quasselt wie dieser Vogel.
0: Stimmt, der Roboterhund hängt still und reglos an der Aufladestation.
10: Ja, Fixie ist wirklich ein nettes, ruhiges Haustier.
8: So ruhig auch wieder nicht.
4: Ich glaube, Fixie ist wieder aufgeladen.
5: Ich mach das schon.
0: Quetschi saust zu Fixie, zieht die Kabel aus der Ladestation und gibt dem Hund einen dicken Kuss.

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Putzkissen. Hey, das war wirklich ein Putzkissen. Ehrlich. Oder kann das irgendwer von euch ohne Hilfsmittel nachmachen?

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5: Am Mikrofon ist der David. Hallo. Die Mauersegler kommen zurück nach Wien. Sie sehen ein bisschen aus wie Schwalben, nur größer. Und viel lauter sind sie auch, wenn sie meist in größeren Gruppen nach Insekten jagen. Die Mauersegler kommen in diesen Tagen zurück aus ihrem Winterquartier südlich der Sahara in Afrika. Und zwar, um hier zu brüten. Allerdings geht es ihnen hier bei uns gar nicht mehr so gut und sie werden immer weniger, sagen Vogelexperten. Mauersegler paaren sich oft sogar schon auf dem Weg aus dem warmen Süden hierher in der Luft. Bei uns suchen sie jetzt einen Spalt oder eine Höhle in einer Hauswand, wo sie ihre Eier ablegen und ausbrüten können. Aber von diesen Hausspalten gibt es immer weniger, weil so viel gebaut wird und viele alte Häuser renoviert werden. Löcher werden dann einfach zugeschmiert und neue Häuserwände sind meist so glatt und dicht, dass die Mauersegler da keine Nische finden für ihr Nest. Helfen könnte den Mauerseglern, wenn mehr Hausbesitzer hoch am Haus spezielle Nistkästen aufhängen könnten. Und zwar solche mit einer länglichen Öffnung, in die die Mauersegler mit ihrem hohen Tempo direkt reinfliegen können. Außerdem wäre es toll für die Vögel, wenn sie wieder mehr Insekten fänden. Dazu könnten wir unsere Gärten etwas wilder wachsen lassen und Schutzräume für Insekten schaffen. Ein dünnes, stinkendes Büchlein sorgt für Aufsehen. Fachleute haben es bei Bauarbeiten in Paderborn in Deutschland gefunden. Obwohl es mindestens 700 Jahre alt ist, riecht es immer noch unangenehm. Das liegt wahrscheinlich daran, dass es so lange in einer Latrine, also einem mittelalterlichen Klo, gelegen hat. Latrinen waren damals oft einfache Löcher im Boden. Das Büchlein war in einem nassen Erdklumpen und ist dadurch gut erhalten worden. Jetzt hoffen die Forscherinnen und Forscher, dass sie durch das Entschlüsseln der alten Schrift mehr über das Leben im Mittelalter erfahren können. Dafür nutzen sie die Hilfe von moderner Technik. Die drei Fragezeichen ermitteln erstmals in der Oper. Justus, Peter und Bob, die bekannten Detektive aus Büchern und Hörspielen, werden bald auf der Opernbühne in Stuttgart bei unseren Nachbarn in Deutschland aktiv sein. Ab Februar 2027 können Kinder und ihre Familien die drei Freunde in einem spannenden Fall erleben, der auf einem Schrottplatz beginnt und in einem geheimnisvollen Spiegelkabinett endet. Die Musik für diese besondere Oper hat Gordon Campe komponiert und die Geschichte hat Martin Berger geschrieben. Die Uraufführung ist am 20. Februar 2027 geplant.
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8: Hallo, hier ist die Anna. Heute geht es in der Sendung Aufgepasst ums Schwimmen und Planschen. Schwimmen macht riesigen Spaß. Wenn es kühler ist, im Hallenbad, an heißen Sommertagen draußen zum Abkühlen. Das Wasser kann für Kinder aber auch sehr gefährlich werden. Für Erwachsene natürlich auch. Deshalb ist es wichtig, früh schwimmen zu lernen und immer vorsichtig zu sein. Zuerst habe ich ein paar Tipps für kleine Nichtschwimmerinnen und Nichtschwimmer. Bleibe dort, wo du noch stehen kannst, also im seichten Wasser, solange du noch nicht gut schwimmen kannst. Vielleicht hast du schon Schwimmflügel oder Schwimmwesten ausprobiert. Die sorgen dafür, dass du mit dem Kopf über Wasser bleibst. Aber sie ersetzen keinen Schwimmunterricht. Das Schwimmen solltest du schon möglichst bald lernen. Und es muss trotzdem immer ein Erwachsener bei dir sein. Das gilt übrigens auch für Planschbecken oder Pools im Garten, obwohl das Wasser dort nicht so tief ist. Falls du schon schwimmen kannst, gehe niemals allein ins Wasser. Egal ob im Schwimmbecken, im See oder Meer, nimm immer einen Erwachsenen oder ältere Freunde mit, damit im Notfall schnell Hilfe da ist. Es könnte ja zum Beispiel passieren, dass du einen Krampf in den Muskeln bekommst oder müde wirst. Schwimm daher am besten auch nicht zu weit raus, sondern bleibe in der Nähe des Ufers oder des Beckenrands. Schlau ist es auch, wenn Mama oder Papa für dich auffällige Badekleidung in leuchtenden Farben kaufen. Da gibt's ja so schöne Sachen für Kinder. So wirst du im Wasser nämlich besser gesehen. Also, mit diesen Tipps kannst du das Schwimmen in vollen Zügen genießen. Stimmt's, Helmi?
7: Ja, genau, denn sicher ist sicher.
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0: Mama!
10: Was ist denn, mein Schatz?
0: Es fängt wieder eine neue Stunde an.
10: Stimmt, eine neue Stunde zu Hause bei Radino. Hast du schon ein paar Lieder vorbereitet?
0: Na, Dino, klar. Und ein paar suche ich noch in meinen ganz geheimen Liederkisten.
10: Sehr gut. Und dazu gibt's noch Kinderkalender, Kindertipps und eine Geschichte. Dann kann's ja losgehen.
0: Juhu!

0: Blub.
1: So, jetzt gibt's mal ein Lied nur für Oma und Opa. Und danach geht's gleich wieder weiter mit richtig guter Kindermusik.
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0: Lieblingsrezepte für Kinder zum Nachmachen. Mama?
2: Ja, mein Schatz?
0: Können wir heute was für die Leni kochen?
2: Für die Leni? Wer ist denn die Leni?
0: Die Leni ist meine Freundin. Also, die hört immer mein Kinderradio. Und sie freut sich immer auf den Mittagessenswunsch des Tages, weil sie so Dino gespannt ist, was ich mir wieder wünsch.
2: Ja, ich bin auch immer gespannt drauf.
0: Ja, und die Leni, die würde so Dino gern Apfelwaffeln essen.
2: Apfelwaffeln? Das klingt ja sehr lecker. Können wir zum Beispiel einmal zur Nachspeise machen. Schauen wir mal. Schau, da gibt's zum Beispiel ein schönes Rezept. Das klingt gut. Probieren wir gleich einmal aus. Also, dafür brauchen wir...
0: Äpfel.
2: Ja, das auch. Aber wir fangen zuerst einmal mit 4 Eiern an. Die müssen wir nämlich trennen und ich schlage die 4 Eiweiße dann mit einer Prise Salz zu steifem Schnee. Dann werden 200 Gramm Butter mit 75 Gramm Zucker schaumig gerührt. Eigelb unterrühren. Du vermischst inzwischen 250 Gramm Dinkelmehl mit einem Teelöffel Backpulver. Das rühren wir dann abwechselnd mit einem 8 Liter Wasser hinein und zum Schluss, da heben wir noch 2 gestückelte Äpfel und den Eischnee unter.
0: Die Äpfel schnippel dann aber wieder ich.
2: Na klar. Also, wenn das dann fertig ist, dann einfach einen Teil davon rein ins Waffeleisen und kurz danach kommt die Waffel auch schon goldbraun, knusprig und duftig wieder raus. Bisschen Puderzucker und Zimt drüber. Mahlzeit.
0: Das klingt ja Dino, Yummy Dummy. Danke, liebe Leni. Das ist ein Dino-genialer Mittagessenswunsch.
2: Ja, eigentlich können wir das ruhig öfter so machen. Also, wenn du daheim einmal einen Wunsch hast, dann schreib uns doch an radino@meinkinderradio.at und wir suchen dann ein entsprechendes Rezept für dich raus. Hm?
0: Genau, aber jetzt gehe ich Äpfel schnippeln.
2: Ja, mach nur, Radino.
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Samstag und Sonntag. 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Weil du dann nicht in den Kindergarten musst oder in die Schule. Und weil wir da den ganzen Tag zusammen mein Kinderradio hören können. Das ist einfach dinotastisch. Ich habe nämlich nicht nur spannende Geschichten, viele, viele tolle Tipps und die interessantesten Nachrichten für dich. Nein, sondern natürlich auch die allerdino-besten Lieder zum Mitsingen und Mittanzen. Also, ab auf die Beine und los geht's mit unserer Tanzparty. Und da kommt auch schon das nächste Lied.

0: schon. Ich habe gerade eine E-Mail bekommen. Wir haben wieder ein Geburtstagskind.
1: Yeah! Schreib auch du, Radino, wenn du Geburtstag hast, eine Mail. radino@meinkinderradio.at.
0: Ich wünsche allen Geburtstagskindern einen Dino-starken Tag. Und das nächste Lied ist jetzt nur für euch.

0: Das ist mein Kinderradio und ich hoffe, es geht dir gut.
1: Ja, und ich hoffe, du magst meine Lieder, weil da strenge ich mich immer Dino-mäßig an beim Aussuchen.
0: Ja, das stimmt. Und Radino, weißt du, was gleich hier auf dem Programm steht?
1: Kinderkalender?
0: Nein, aber der kommt auch bald mal wieder. Nein, jetzt gibt's gleich wieder eine Geschichte hier.
1: Juhu! Eine kurze oder eine lange?
0: Diesmal ist es eine kurze Geschichte.
1: Das ist Dino super, weil ich habe jetzt eh nicht so viel Zeit.
0: Ach so, was hast du denn zu tun?
1: Ach, nix. Also, ich muss halt was basteln.
0: Basteln? Oh, oh, ich glaube, da wird schon wieder an einem Streich gebastelt. Kann das sein?
1: Naja, mal sehen.
0: Ich glaube, das muss ich mir nachher mal genauer anschauen. Aber jetzt gibt's noch Musik und dann eine kurze Geschichte. Viel Spaß!

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4: Entspannungsrätsel für Kinder Nummer 21. Hast du Lust auf eine kleine Auszeit? Dann hol dir noch ein Kissen und, wenn du magst, auch eine Decke. Mach es dir damit richtig bequem. Wenn du richtig liegst und dich nichts mehr stört, dann hör einen Moment auf deinen Atem und lass ihn fließen. Stell dir jetzt vor, du bist ein Tier und lebst im tiefen blauen Meer. Meist bist du grau und hast große Flossen, mit denen du ganz schnell tauchen, schwimmen und aus dem Wasser springen kannst. Man bezeichnet dich und deine Artgenossen als gute Freunde des Menschen, weil du schon vielen das Leben gerettet hast. Wenn du munter durch das Wasser tollst, bekommt man richtig Lust, mit dir zu toben. Du tauchst unter den Wellen hindurch, springst wunderschöne Bögen über kleine Wellen. Deine Bewegungen sehen sehr elegant aus. Und du kannst richtig tolle Geräusche machen. Sie hören sich manchmal so an, als würdest du ein kleines Lied singen. Am liebsten ziehst du mit vielen anderen Tieren deiner Art durch das frische Wasser der Meere und genießt deine Freiheit. Was für ein Tier warst du? Die Lösung erklingt gleich nach dem Gong. Wenn du sie jetzt noch nicht wissen willst, dann drücke Pause. Da brauchst du nicht lang zu überlegen, oder? Genau, du warst ein Delfin. Atme nun ein paar Mal ganz tief ein und aus. Ball deine Hände zu festen Fäusten. Reck und streck dich, bis du dich voller Kraft und Energie fühlst.

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0: Stopp. Jetzt müssen wir aber wieder mal ein Lied für die Erwachsenen spielen.
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0: Los geht's!

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Mattes Gitarre ist sehr groß und ziemlich laut, hat einen langen Hals und ist aus Holz gebaut. 6 Saiten sind drauf, Knöpfe zum Drehen. Ohne Gitarre wird man Atze nie sehen.

0: Atze, die Katze, ist echt ein cooles Tier. Leider schrammelt er den ganzen Tag auf seiner Gitarre rum. Die Mäuse lachen schon über Atze, aber ihm ist das egal. Der will nur Gitarre spielen. Er nennt sein Instrument auch gerne Klampfe. So eine Gitarre oder Klampfe gibt es in allen erdenklichen Formen und Größen und in allen Farben. Da gibt's Dinger, das glaubst du gar nicht. Sowas in Sternform, Birnform und sogar in Klobrillenform. Atzes Gitarre kann man elektrisch verstärken, also lauter machen. Und wenn man Rockmusik mag, dann braucht man das auf jeden Fall. Oh yeah!
1: Du, Mama?
2: Ja, Radino?
1: Warum sagen die Leute eigentlich so oft, dass man in einen sauren Apfel beißen muss? Süße Äpfel schmecken aber viel, viel besser.
2: Ach, mein Schatz, in den sauren Apfel beißen, das ist eine Redewendung, weißt du? Also das sagt man zum Beispiel, wenn man irgendwas machen muss, wo man überhaupt keine Lust drauf hat.
1: Also so wie ich, wenn ich wieder mein Zimmer aufräumen muss, oder?
2: Genau, so könnte man das sagen.
1: Ist ja eine dinotastische Redewendung.
2: Na, findest du? Also wenn du dich das nächste Mal davor drücken willst, dein Zimmer aufzuräumen, dann erinnere dich daran, dass du einfach mal in den sauren Apfel beißen muss.
1: Also ich glaube, süße Äpfel sind mir doch viel, viel lieber.
2: Das kann ich mir vorstellen. Bei uns auf meinem Kinderradio gibt's jetzt dinotastisch viel Kindermusik. Und jedes Lied sucht unser Lieblingsdino Radino für dich aus seiner riesengroßen, ganz geheimen Liederkiste. Jetzt zum Beispiel, da kommt schon wieder eins.

Vergangene Woche waren wir im Prater. 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

0: bitte, wo fangen wir an? Bitte, bitte, Ringelspielbahn. Bitte, bitte, jetzt Geisterbahn. Bitte, bitte, zum Watschenmann. Bitte, bitte, wo fangen wir an? Papa sagt, so, ich bestimm, wo folget mir. Erst gehen wir zum Riesenrad.
1: Das ist Fahrt,
0: weil man dort so eine wunderbare Aussicht hat.
1: Papa, ich denn lieber ins Lachkabinett.
0: Ins Labyrinth, wo dich keiner findet.
1: Genau.
0: Das ist nicht schlau, mein Kind.
1: Bitte, Papa, wo wir doch schon hier im Prater sind.

0: Bitte, wo fangen wir an?
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2: Echt cool, wow!
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0: Mann, bitte, bitte, wo fangen wir an?
1: Nein und nochmals nein, das ist doch alles viel zu gefährlich.
0: Schade.
1: Die Hochschaubahn und diese Schaukeln, wo man dann verkehrt in der Luft hängt.
0: Na und? Das wollen wir aber, bitte.
1: Nein, oder wisst ihr, womit wir fahren?
0: Nein, womit?
1: Mit der Lilliputbahn.
0: Ja.
2: Schönen Vormittag. Ich darf dich aus meinem Kinderzimmer begrüßen. Meine Geschwister sind in der Schule oder im Kindergarten. Meine Mama ist mit der restlichen Familie einkaufen. Und ich mach mir jetzt mal einen dino-starken Vormittag.
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2: Oh yeah.
4: Schönen Vormittag. Toll, dass du uns zuhörst. Wir sind Radino und seine Mama. Und wir machen's uns hier gemütlich. Zu Hause bei Radino. Wo bist du denn gerade? Auch zu Hause? Oder im Auto? Oder sonst wo? Wo auch immer du gerade bist, viel Spaß mit der kommenden Stunde hier bei uns auf mein

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5: Dein Essen kann mehr als nur gut schmecken. Wo es herkommt und was es in deinem Körper alles macht, erlebst du im Museum St. Peter an der Sperr in Wiener Neustadt im Bundesland Niederösterreich bei der Ausstellung Schmeckt's. Warum hat der Apfel eigentlich so viele Wege hinter sich, bevor er bei uns im Mund landet? Und wächst Pizza wirklich auf Bäumen? Tja, leider nein. Viele Fragen und Antworten gibt es an den spielerischen Mitmachstationen. Du entscheidest, welche Lebensmittel noch genießbar sind, erfährst, warum Bienen kleine Superheldinnen sind und gestaltest sogar ein eigenes Kochbüchlein für zu Hause. Beim Verdauungskaraoke geht's schließlich singend und tanzend durch deinen Körper. Die Ausstellung zeigt dir, Essen ist nicht nur Packung aufmachen und fertig, sondern es entsteht irgendwo. Oder noch besser, du hast es sogar selbst gemacht. Die Ausstellung Schmeckt's läuft von 21. März bis 16. August von Mittwoch bis Sonntag. Alles, was du sonst noch wissen musst, erfährst du unter www.museum-wn.at oder meinkinderradio.at.
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12: Aus dem Nachrichtenstudio begrüßt dich der David. Servus. Kaugummi kauen hilft gegen Ohrwürmer. Aber was sind eigentlich Ohrwürmer? Das sind Melodien, die uns einfach nicht aus dem Kopf gehen wollen. Sie wiederholen sich immer wieder, wie bei einer Schallplatte, die hängen bleibt. Das Gehirn spielt diese Melodien oft ab, wenn wir uns langweilen oder müde sind. Besonders eingängige Lieder mit vielen Wiederholungen können leicht zu Ohrwürmern werden, wie zum Beispiel Kinderlieder. Und wenn man oft über etwas nachdenkt, setzt sich ein Ohrwurm oft noch fester. Forscherin Sarah Ambros sagt, um Ohrwürmer loszuwerden, sollte man sein Gehirn beschäftigen. Das geht zum Beispiel durch Rätsel, Lesen oder im Gespräch mit jemandem. Und auch Kaugummikauen hilft, weil es das Sprechzentrum im Gehirn beschäftigt. Das Gehirn hat dann weniger Platz für Ohrwürmer. Manchmal kann es aber passieren, dass ein Ohrwurm einfach durch ein anderes Lied ersetzt wird. Auf dem Wiener Karlsplatz übernehmen von 30. bis 31. Mai die Maschinen. Beim Festival der Roboter zeigen österreichische Firmen, Wissenschaftlerinnen und Wissenschaftler ihre neuesten Roboter, die ganz alleine arbeiten können oder fast wie Menschen aussehen. Es gibt viele spannende Dinge zu erleben. Man kann zusehen, wie Roboter vorgeführt werden, Experten und Forscherinnen erzählen von ihrem Alltag mit Robotern und für Kinder gibt es Spielstationen und eine Schnitzeljagd. Wer möchte, kann auch mit einem Lego-Roboter an einem Sumo-Turnier teilnehmen. Die Sängerin Shakira singt den neuen Fußball-Weltmeisterschaftssong. Er heißt Dai Dai und wird dafür sorgen, dass die Fußballer bei der Weltmeisterschaft richtig angefeuert werden. Die WM findet bald in den Ländern USA, Kanada und Mexiko statt. In ihrem Lied singt Shakira in 5 verschiedenen Sprachen und der Sänger Burna Boy macht auch mit. Den fröhlichen Song wirst du oft hören, zum Beispiel bei Fernsehsendungen zur WM. Außerdem wird Shakira das Lied beim großen Finale in der Halbzeitpause singen, zusammen mit anderen Künstlern wie BTS. Schon 2010 hat Shakira mit Waka Waka einen Hit zur WM gemacht.
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14: Hallo und willkommen in Radinos Spielzeit. Ja, am Nachmittag heißt die Sendung bei uns auf mein Kinderradio Radinos Spielzeit. Obwohl der eigentlich den ganzen Tag lang spielt. Aber in der kommenden Stunde gibt's bei uns auch einen Spieltipp. Tolle Songs und Tipps und natürlich auch eine Geschichte. Viel Spaß!

0: 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Wir zählen die Beine nach. 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
0: 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Wie viele Beine sind denn dann zu sehen? Wir rechnen kurz mal aus. 5 mal 4, ja, da kommen 20 raus. 20 Pferdebeine.

0: Hit.
1: 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Sie krabbelt hoch zum Dach. 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
1: 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Wir rechnen kurz mal aus. 5 mal 8, ja, da kommt 40 raus. 40 Spinnenbeine.

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1: Und am Mikrofon die Shady. Hallihallo. Auf die Räder, fertig, los, heißt es am 30. Mai mitten in unserer Bundeshauptstadt Wien. Da wird Wien wieder Fahrradstadt für Kinder. Bei der Kittikl-Mess radelst du ab 3 am Nachmittag gemeinsam mit tausenden anderen Kindern und Eltern sicher durch die Innenstadt, begleitet von der Polizei. Such dir am besten gemeinsam mit deinen Eltern im Internet eine gemeinsame Anfahrt aus deinem Bezirk aus und sei dabei, wenn Wien in die Pedale tritt. www.kittikl-mess.at/wien-anfahrt. Der Kinderchor der Pfarre Hildegard Burjan im 15. Bezirk unserer Bundeshauptstadt Wien bringt in diesem Jahr die Geschichte der Arche Noah auf die Bühne. An gleich 3 Terminen kannst du miterleben, wie die Tiere das große Schiff besteigen und sich auf eine spannende Reise über das Wasser begeben. Los geht es am Freitag, den 29. Mai um 6 am Abend, gefolgt von einer Vorstellung am Samstag um 5 Uhr am Nachmittag und dem großen Finale am Sonntag, den 31. Mai um 3 Uhr. Komm vorbei und lass dich von den Liedern und den Geschichten verzaubern. Wasser kann viel mehr als einfach nur nass sein. Am Samstag, den 30. Mai, kannst du in der Volksschule Weiz im Bundesland Steiermark zum Forscher oder zur Forscherin werden. Beim Talente Samstag dreht sich von 9 Uhr morgens bis 12 Uhr mittags alles um spannende Experimente mit Wasser. Du untersuchst zum Beispiel die Oberflächenspannung oder findest heraus, wie Wasser seinen Zustand verändert. Komm vorbei und experimentiere mit. Die Teilnahme ist kostenlos. Und wenn auch du eine Veranstaltung am Plan hast, von der wir unbedingt hier auf Mein Kinderradio berichten sollen, dann gib uns doch Bescheid und füll am besten das Veranstaltungsformular auf www.meinkinderradio.at aus.
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0: Schon wieder ein Lied, ganz speziell für die Kinder war das. Also, ich muss schon sagen, Radino, du findest wirklich immer wieder tolle Sachen da in deiner Liederkiste.
1: Finde ich auch.
0: Aber weißt du was, Radino? Jetzt hätte ich mal wieder Lust auf ein Lied, das wir Großen gern hören. Wir Mamas und wir Papas. Was meinst du? Magst du so eins für mich spielen?
1: Wenn's sein muss.
0: Gibt's eh gleich wieder Lieder und Geschichten für euch. Aber jetzt lehnen wir Mamas und Papas uns einmal ganz entspannt zurück. Das ist jetzt eine kleine Auszeit extra für uns.
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1: 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Ja!
2: Richtig. Und jetzt gibt's wieder ein Lied für Mama und Papa.
1: Die Auszeit für Mama und Papa. Los geht's.

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0: Mama.
1: Oh, da höre ich ein bisschen Langeweile raus, stimmt das?
0: Ja, weißt du, was ich spielen könnte?
1: Mein Schatz, du weißt, wen du da vor dir hast? Mama, die allwissende Spielefabrik.
0: Cool, welches Spiel gibt's heute?
1: Etwas, das du ganz alleine spielen kannst. Es kommt aus Frankreich und heißt Bilboquet. Das hat schon der französische König Henri III gern gespielt.
0: Ein König? Dino Stark. Dann ist das sicher was für mich.
1: Also, zuerst basteln wir zusammen den Becher. Wir nehmen einen sauberen Joghurtbecher und da steche ich dann ein Loch in den Boden. Du steckst dann eine 45 cm lange Schnur hinein und machst am Schluss einen so guten Knoten, dass die Schnur nicht mehr rausrutscht. Das andere Ende der Schnur kommt dann durch eine große Holzperle. Am besten wir machen vor und hinter der Perle dann noch einen Knoten. Und dann geht's schon los. Die Kugel baumelt an der Schnur und du versuchst sie mit einem Schwung in den Becher zu bringen. Das musst du sicher ein paar Mal üben, aber dann wird das sicher ganz toll klappen.
0: Ja, das klingt spitze. Hilfst du mir beim Basteln, Mama?
1: Natürlich, Radino. Komm, zuerst kriegst du jetzt einmal einen Erdbeerjoghurt, damit wir einen Becher haben.
0: Super, das Spiel gefällt mir immer.

da ist wieder ganz schön was los hier bei uns auf mein Kinderradio. Radino trommelt gerade wieder die ganze Familie zusammen, er stellt schon die Sessel auf und legt die Pölster zurecht, weil gleich gibt's hier wieder eine Geschichte zu hören. Und das ist für ihn eigentlich immer so einer der schönsten Momente der Stunde. Also wenn du zu Hause auch gern kleine Abenteuer hörst, nach 2 Liedern ist es soweit, dann gibt's hier wieder eine kurze Geschichte für dich.

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3: Prinzessin Ringelsocke will zelten gehen. Die Sonne schien und Prinzessin Ringelsocke war langweilig. Sie hatte es satt, den ganzen Tag in ihrem Schloss herumzusitzen und Diamanten zu zählen.
4: Was nutzt mir der ganze Reichtum, wenn ich dabei immer zu gähnen muss?
3: Kurz entschlossen ging sie in den Stall und sattelte ihr Pferd namens Sausewind. Zuvor hatte sie in ihrem Schlafgemach die wichtigsten Sachen zusammengesucht. Ihren Schlafanzug mit den goldenen Sternchen vorne drauf, ihre Filzpantoffeln, ihre Ringelsocken, ihren Schlafsack und das Zelt, das sie von Onkel Ferdinand zu ihrem 5. Geburtstag bekommen hatte. Das alles stopfte sie in eine große Tasche, die sie Sausewind auf den Rücken band. In der Schlossküche hatte Prinzessin Ringelsocke einen Zettel hinterlassen. Darauf stand:
4: Bin zelten beim kleinen Schlosswald. Komme morgen zum Frühstück wieder. Ich hätte dann gerne gebutterten Toast, Himbeermarmelade, ein Schälchen Obstsalat und frisch gepressten Orangensaft. Viele Grüße, Prinzessin Ringelsocke.
3: Dann lief sie schnell in den Stall und setzte sich auf Sausewinds Rücken. Gemeinsam sprangen sie über Bäche und Hecken. Sie galoppierten über Wiesen und Felder, bis beide völlig außer Puste waren. Auf einer Lichtung des kleinen Schlosswaldes baute Prinzessin Ringelsocke dann ihr Lager auf. In der Nähe plätscherte ein Bach. Sie legte sich ins Gras, plauderte mit Sausewind und sah dabei zu, wie die Abendsonne langsam hinter dem Schloss unterging.
4: Ach, ist es nicht herrlich, in der Abendsonne zu liegen und darauf zu warten, dass es dunkel wird? Weißt du, ich war noch nie eine ganze Nacht lang draußen.
3: Sausewind wieherte aufmunternd.
5: Dann wird's ja Zeit, Prinzessin Ringelsocke.
3: Sie lag da und schaute in den Himmel. Jetzt wurde ihr doch langsam ein wenig kalt. Sie wollte gerade ins Zelt gehen, um ihre Ringelsocken überzuziehen. Da hörte sie ein Rascheln.
4: »Wer ist da?« fragte sie mutig.
5: »Niemand«,
3: kam es kichernd zurück. Aus dem Gebüsch trat ein Junge hervor. Es war Johannes aus dem Nachbarschloss.
5: »Ich wollte zum Spielen kommen, aber du warst nicht da. Die Küchenhilfe hat mir gesagt, was du vorhast. Da bin ich schnell nach Hause gelaufen, habe meinen Eltern Bescheid gesagt und die wichtigsten Sachen zusammengepackt. Und jetzt bin ich hier.«
3: Johannes hatte einen Rucksack dabei, dessen Inhalt er jetzt auf den Boden schüttete. Heraus purzelten eine Decke, Brot und Wurst. Da merkte Prinzessin Ringelsocke, wie hungrig sie war. Die Freunde aßen Wurstbrote und tranken Wasser aus dem Bach. Dann spielten sie eine Runde Fangen und dann eine Runde Verstecken. Die Sonne war schon fast untergegangen. Als es ganz dunkel wurde, krochen sie ins Zelt. Prinzessin Ringelsocke schlüpfte in ihren Schlafanzug und zog sich ihre Ringelsocken über. Weil Johannes seine Strümpfe vergessen hatte, bekam er ihre Filzpantoffeln. So lagen sie da und lauschten in die Nacht. Es war ein bisschen gruselig, aber auch schön. Zweige knacksten, ein Käuzchen schrie. Die Luft roch ganz anders als tagsüber. Frischer, würziger. Prinzessin Ringelsocke flüsterte leise:
4: Schön ist es, nachts draußen zu sein.
3: Das fand Johannes auch. Und zusammen war es besonders schön. Sie erzählten sich noch ein paar Abenteuergeschichten und schliefen bald darauf ein. Am nächsten Morgen zwitscherten die Vögel so laut, dass Prinzessin Ringelsocke schon früh erwachte. Sie steckte ihren Kopf aus dem Zelt. Die Sonne war gerade dabei, an den Himmel zu klettern. Die kleine Prinzessin reckte und streckte sich. Dann weckte sie Johannes, damit sie gemeinsam barfuß über die taunasse Wiese hopsen konnten. Doch irgendwann meldete sich Prinzessin Ringelsockes Bauch mit einem lauten Grummeln. Sie hatte schon wieder schrecklichen Hunger.
4: »Lass uns zum Schloss zurückreiten und frühstücken«,
5: rief sie Johannes zu, der gerade einen Baum hochkletterte. Sie packten ihre Sachen zusammen und machten sich auf den Rückweg. Zu Hause im Speisesaal mampften die beiden Schlosskinder glücklich vor sich hin. Nach so einer schönen Nacht im Zelt schmeckten gebutterter Toast, Himbeermarmelade, Obstsalat und ein frisch gepresster Orangensaft gleich doppelt so gut. Hast du auch schon mal draußen übernachtet?
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Hallo, ich bin's, Radino. Du, kannst du eigentlich Sprachen? Also halt noch was anderes als Deutsch? Also ich finde das ja Dino cool, wenn man noch andere Sprachen kann. Ich kann nur ein bisschen Englisch. 1, 2, 3, 4, 5, 6, 7, 8. Nein, 10. Und ich kann die BB-Sprache. Kannst du die auch? Das geht so. Habali bi lobo, ebich bibin diber rabadi binobo. Da bas ebist dibinobo kubul. Da kann ich mit meinen Freunden reden und die anderen verstehen's nicht. Du musst ganz einfach an A, E, I, O und U ein B dranhängen und dann den Buchstaben wiederholen. Alles Dino klar? Also Dino klar heißt dann Dibinoboklaba. Das musst du nur ein bisschen üben. Das macht Dibinobospabas. Also, übübeben, übübeben.

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1: Pizza gehört ja zu den Lieblingsspeisen der meisten Kinder. Aber hast du schon mal eine süße Pizza gegessen? Ich sag dir, wie du die mit etwas Hilfe selber machen kannst. Du brauchst einen Blätterteig aus dem Kühlregal, eine Packung Topfen, Zucker, eine Orange, 3 Päckchen Vanillezucker, etwas Butter und Obst, das dir schmeckt. Und so geht es. Aus dem Teig schneidest du einen tellergroßen Kreis aus. Oder mach eine viereckige Pizza, ist auch okay. Den Teig legst du jetzt mit dem Backpapier auf ein Blech, bestreichst ihn mit zerlassener Butter und verteilst einen Esslöffel Zucker drauf. Dann stichst du ein paar Mal mit einer Gabel hinein und schiebst ihn in den auf 200 Grad vorgeheizten Backofen. Jetzt dauert es etwa 12 Minuten, bis er goldbraun ist. Und dann lass ihn auskühlen. Für den Belag vermischst du den Topfen mit dem Vanillezucker und dem Saft der Orange. Damit bestreichst du jetzt den Pizzaboden und belegst alles mit geschnittenem Obst deiner Wahl. Am besten geht es mit Beeren, Bananen oder Kiwischeiben. Gutes Gelingen wünscht dir Josie.
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3: Rote Lippen soll man küssen.
0: Hier kommt die Auszeit für Oma und Opa.
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0: Charlie Brown, der hat nur immer Unsinn im Sinn.
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5: Am Mikrofon ist der David. Hallo! In Rust im Bundesland Burgenland sind in den vergangenen Wochen die ersten Storchenküken geschlüpft. Das Wetter war kühl und nass, aber das hat den Küken nicht groß zugesetzt. Die Storcheneltern kümmern sich nämlich prima um ihre Kleinen. Auch wenn es im Frühjahr wenig geregnet hat, gibt es genug Futter für die Küken. Noch sind nicht alle Küken geschlüpft, aber wer mag, kann die ersten schon über eine Storchenwebcam beobachten. Letztes Jahr sind in Rust 30 junge Störche groß geworden. Wer ist der Beste im Baum umarmen? Das haben Menschen bei einer besonderen Meisterschaft in Niedersachsen in unserem Nachbarland Deutschland herausgefunden. Dort ist es darum gegangen, in kurzer Zeit möglichst viele Bäume zu umarmen. Auch wie man die Bäume umarmt hat, war wichtig. Die Idee kommt aus Finnland, aber jetzt hat es den Wettbewerb zum ersten Mal in Deutschland gegeben. Die Organisatorinnen wollen, dass die Menschen mehr in die Natur gehen und weniger am Handy sind. Auch wenn man dabei vielleicht ein bisschen lustig aussieht, macht das Baumumarmen richtig glücklich und die Gewinner können sich jetzt die besten Baumumarmer Deutschlands nennen. Das Land Japan hat jetzt einen Pokémon-Flughafen. Wer hier aus dem Flugzeug steigt, wird ungewöhnlich begrüßt. Es warten dort schon Pikachu und viele andere Figuren aus der Pokémon-Welt. Überall sind jetzt farbenfrohe Monster zu sehen. Sie sind von einem Mann aus Japan vor rund 30 Jahren erfunden worden. Unter der Decke des Flughafens schwebt sogar ein großer Ballon in Form von Pikachu auf einem Flugzeug. Der Flughafen liegt auf der Halbinsel Noto. Dort haben vor 2 Jahren heftige Unwetter viel zerstört. Die Neueröffnung des Flughafens in einigen Wochen soll gute Laune verbreiten. Ein Politiker sagt zum Beispiel, dass er den Kindern in Not so einfach ein aufregendes Erlebnis bieten möchte. Außerdem soll der neue Flughafen Touristen anlocken, die neugierig auf die Pokémon-Figuren sind.
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6: Schön, dass du wieder bei Radinos Sprachschatz zuhörst. Heute feiern wir etwas ganz Besonderes, den Geburtstag. An einem Geburtstag bekommst du vielleicht eine Torte oder einen Kuchen, Kerzen zum Auspusten und natürlich viele liebe Wünsche. Lass uns mal hören, wie man alles Gute in anderen Sprachen sagt. Auf Englisch sagt man Happy Birthday. Das kennst du vielleicht schon aus Liedern oder Filmen. Sprich mal nach. Happy Birthday. Sehr gut. Auf Französisch heißt es Joyeux anniversaire. Das ist schon schwieriger zu merken, aber es klingt weich und freundlich. Auf Türkisch sagt man zu Kindern etwas ganz besonders Liebevolles. İyi ki doğdun, küçük yıldızım. Das heißt auf Deutsch übersetzt, gut, dass du geboren bist, mein kleiner Stern. Wer dir so gratuliert, hat dich bestimmt sehr, sehr gern.
7: In Polen gibt es einen besonderen Brauch. Kinder singen oft Stulat 100 Jahre statt Happy Birthday. Und es ist üblich, dass das Geburtstagskind die Nase in die Torte gedrückt bekommt. Natürlich spielerisch und alle lachen dann gemeinsam. Solltest du mit italienischen oder ungarischen Freunden Geburtstag feiern, kann es sein, dass sie dich an den Ohren ziehen. Ja, wirklich. Das ist nicht gemein, sondern ein Brauch bei Geburtstagsfeiern. Einmal für jedes Jahr wird am Ohr gezupft. Gefeiert und gratuliert wird also überall ein bisschen anders. Der wichtigste Teil ist aber der gleiche. Man zeigt einem Menschen, dass man ihn gern hat. So, jetzt bist du dran. Kannst du mir noch mal sagen, wie man auf Englisch gratuliert? Genau, Happy Birthday. Super gemacht. Bis zum nächsten Mal.
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9: Hallo und willkommen auf mein Kinderradio. Sag mal, Radino, was machst denn du da eigentlich für einen Lärm?
10: Jetzt wird wieder gespielt.
9: Ja, bei Radinos Spielzeit, da bleibt kein Platz ungenutzt.
10: Spielen und dabei Geschichten und Lieder hören, das ist die schönste Zeit des Tages. Neben dem Essen natürlich.
9: Also Radino, aber er hat natürlich recht. Jetzt warten wieder dinotastische Spieltipps, Geschichten, Kinderlieder zum Mitsingen und zum Tanzen. Ja, und jetzt?
10: Jetzt starte ich schon mal das erste Lied

0: Hey, du, ist dir langweilig? Das mag ich gar nicht. Warte kurz. Gibt's wieder neue Tipps? Juhu! Meine Freunde aus der Redaktion haben wieder super Dino-tolle Abenteuer für dich gefunden. Viel Spaß!
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2: Hi, ich bin die Josie. Die Wien Extra Spielebox ist wieder unterwegs und besucht die Grünflächen der Stadt Wien. Für Spielen im Park warten 2 vollbeladene Lastenräder, 10 Spieletaschen, ein cooles Spieleteam und jede Menge kunterbunte Aktivitäten auf alle Kids ab 3 Jahren. Wann in einem Park bei dir in der Nähe gespielt wird, findest du im Internet unter wienextra.at/spielebox. Wasser kann sehr viel mehr als einfach nur nass sein. Am Samstag, den 30. Mai, kannst du in der Volksschule Weiz im Bundesland Steiermark nach Herzenslust forschen. Beim Talente-Samstag dreht sich von 9 Uhr morgens bis 12 Uhr mittags alles um spannende Experimente mit Wasser. Du untersuchst zum Beispiel die Oberflächenspannung oder findest heraus, wie Wasser seinen Zustand verändert. Die Teilnahme ist kostenlos. Und zu einem Familienfest mit Musik, Erste-Hilfe-Vorführung und Mitmachkonzert lädt dich und deine Familie der Samariterbund ein. Die Rettungs- und Therapiebegleithunde werden hier auch zeigen, was sie so alles können. Am 30. Mai auf der Kaiserwiese vor dem Wiener Riesenrad. Los geht's um 1 zum Mittag. Und wenn auch du weißt, wo es eine tolle Kinderveranstaltung gibt, dann füll uns bitte auf www.meinkinderradio.at das Formular aus.
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Hallo zu Hause, ne? Was machst du heute so? Bei uns auf Mein Kinderradio hörst du immer wieder Tipps, was du so anstellen kannst mit deinem Wochenende. Wir erzählen dir von tollen Veranstaltungen oder geben dir auch mal Basteltipps oder sowas ähnliches. Du kannst auch auf unserer Homepage nachschauen, www.meinkinderradio.at. Vielleicht findest du dort ja eine Idee. Auf jeden Fall begleiten wir dich mit vielen Geschichten und mit richtig guter Musik durch dein Wochenende. Viel Spaß!

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0: Und jetzt, weißt du, was jetzt kommt?
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0: Genau, für alle unsere Geburtstagskinder ein tolles Lied zum Geburtstag.
1: Yeah!
0: Na dann, alles Gute, liebe Freunde.

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3: Das Fleckenpferd. Es war einmal im Märchenland, dass ein weißes Fohlen geboren wurde. Weiße Pferde werden Schimmel genannt und kommen meist mit einem farbigen oder gefleckten Fell auf die Welt. Die Haare werden dann im Lauf der Jahre immer heller, bis sie schließlich weiß sind. Dieses Fohlen aber hatte kein einziges graues, braunes oder gar rotes Haar. Sein Fell war so weiß wie Schnee. Damit war das kleine Pferd überhaupt nicht glücklich.
4: »Ich wäre so gerne bunt«, träumte das Fohlen oft.
5: »Grün wie das Gras und blau wie der Himmel, gelb wie die Sonne und rot wie die Blätter im Herbst.«
3: Und das Fohlen hatte Glück, denn es lebte ja im Märchenland. Es machte sich auf den Weg zur Waldhexe Jorunda. Die Waldhexe war keine Hexe mit Warze auf der Nase, die auf einem Besenstiel ritt und Menschen in Frösche verwandelte. Sie war eine Freundin aller Tiere und Pflanzen und auch eine Freundin der Menschen. Jorunda hörte sich alle Probleme an und ihr fiel stets eine weise Lösung ein.
4: »Oh«, sagte Jorunda, als sie das Fohlen sah, »so ein hübsches weißes Fohlen.«
3: Das Fohlen aber ließ den Kopf hängen und klagte Jorunda sein Leid. Die Hexe begann sogleich in ihren Büchern zu blättern. Bald hatte sie gefunden, was sie suchte.
4: »Ich weiß, kleines Fohlen, was dir helfen wird.«
3: Sie schloss die Augen und begann in einer Sprache zu singen, die das Fohlen nicht verstand. Eine fremde, traurige Melodie erfüllte den Raum. Plötzlich fühlte sich die Haut des Fohlens an, als würde die Sonne darauf scheinen und das Fell begann zu leuchten. Nachdem Jorunda zu Ende gesungen hatte, öffnete sie wieder die Augen. Das Fohlen sah an sich herunter. Es war immer noch ganz weiß.
5: »Aber Jorunda«, sagte das Fohlen, »bunt wollte ich doch sein.«
4: »Das weiß ich, kleines Fohlen. Und hier ist, was du tun musst. Du gehst zu den Menschenkindern und jedes Kind soll dir einen bunten Fleck auf dein Fell malen und sich dabei etwas wünschen. Wenn dein ganzes Fell bemalt ist, dann sollen alle Wünsche wahr werden und die Farbe auf deinem Fell wird für immer bleiben. Kein Regen wird sie fortwaschen können. Du wirst ein echtes Fleckenpferd sein.«
3: Das ließ sich das Fohlen nicht zweimal sagen. Voller Vorfreude galoppierte es so schnell es konnte zu den Menschenkindern. Die wünschten sich die unterschiedlichsten Dinge. Ein Baumhaus im Garten, ein Geschwisterchen, ein paar Sommersprossen oder einen Sonnentag mitten im Winter, an dem es warm genug sein sollte, um im See zu baden. Und jedes Kind malte dem Fohlen einen Fleck auf seinen Fell. Über dem Schweif trug es bald einen hellblauen, hinter dem Ohr einen lila Fleck. Ein Auge war rot ummalt, das andere gelb. Und weil es Stifte in so vielen verschiedenen Farben gibt, glich kein Fleck dem anderen, genau so, wie es sich das Pferd gewünscht hatte. Als schließlich ein kleiner Junge das letzte Fleckchen weißes Fell mit einem türkisfarbenen Stift ausmalte und sich wünschte, für eine Stunde 4 Meter groß zu sein, um den Ball vom Dach zu holen, den er dort hinaufgeschossen hatte, da leuchtete das Fell des Fleckenpferds wieder auf und auf der ganzen Welt wurden die Wünsche der Kinder erfüllt. Das Fleckenpferd aber sah, wie die Farbe in die Haare überging und das Fell noch schöner strahlte als zuvor. Begeistert machte es einen kleinen Luftsprung und eilte zurück ins Märchenland. Dort angekommen, lief es zu Jorunda und zeigte der Waldhexe sein schönes Fell.
5: »Weißt du, Jorunda«, sagte das Fleckenpferd, »das Schönste ist gar nicht, dass ich jetzt so bunt bin.«
3: Jorunda sah es verwundert an.
4: »Gefällt es dir etwa nicht, wie du bemalt wurdest?«
5: »Doch, doch«, rief das Fleckenpferd. »Ich liebe alle meine Farben. Aber noch schöner ist, dass ich bei jedem Fleck auf meinem Fell an ein fröhliches Kindergesicht denke, dem ein Wunsch erfüllt wurde.«
0: Das war »Hör mir zu«.
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und zeig euch, wie es geht. Ich singe euch ein Lied vor, damit ihr es versteht. Der Teddy heißt Freddy, die Gans, die heißt Hans.

0: Mama?
1: Ja, Radino?
0: Wo sind denn meine Buntstifte? Ich kann sie einfach nicht finden.
1: Hast du sie schon wieder verlegt, mein Schatz? Warte kurz.
2: Warte mal.
1: Ich glaube, du hast sie da in die Spielzeugkiste geräumt, oder? Ah ja, da sind sie, schau.
0: Juhu, danke, Mama. Du findest einfach alles. Jetzt kann ich mein Bild endlich in allen bunten Farben ausmalen. Also in Blau und in Rot und in Gelb und in Grünorange.
1: Grünorange? Das ist immer eine ganz neue Farbe.
0: Ah, Mama, das ist doch einfach nur Grün und Orange gemischt. Warte, ich zeig dir das einmal.
1: Da bin ich jetzt aber gespannt. Vielleicht malen die Kinder vor dem Radio ja auch so gern wie du, mein Schatz.
0: Oh ja, dann schick mir am besten gleich ein Foto davon an radino@meinkinderradio.at. Auf www.meinkinderradio.at, da gibt's sogar eine Galerie mit den allerschönsten und lustigsten Bildern.
1: Genau, vielleicht siehst du dort bald auch dein eigenes Bild. So, und jetzt schaue ich mir mal deine Kunstwerke an, Radino. Also...

0: Ach, zum Glück ist heute schon wieder Wochenende und das feiern wir hier auf mein Kinderradio. Radino und ich, wir haben deshalb für dich ganz, ganz tolle Lieder ausgesucht, aber das ist natürlich noch nicht alles. Wenn du dein Wochenende mit uns verbringst, dann erwarten dich auch noch spannende Geschichten und viele dinotastische Tipps, wie du dir die Zeit vertreiben kannst. Klingt gut, oder?
1: Juhu, das klingt super. Aber vorher will ich noch ein cooles Lied hören, weil ohne Musik ist das Wochenende immer so langweilig, Mama.
0: Also langweilig darf es uns am Wochenende wirklich nicht werden. Dann kommt jetzt schnell das Lied.

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3: 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Ganz einfach für die Kleinen. 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
5: Hallo, hier ist der David und jetzt kommen wieder die Nachrichten von dieser Stunde. Tiere in Städten werden mutiger und aggressiver. Eine große Untersuchung hat gezeigt, dass Wildtiere in städtischen Gegenden sich anders verhalten als auf dem Land. In Städten gibt es viele Vorteile für Tiere, zum Beispiel mehr Futter. Aber damit sie dort überleben können, müssen sie mutiger und weniger scheu werden. So trauen sich Tiere wie Füchse, Vögel und sogar Insekten näher an Menschen heran. Das kann problematisch sein, weil es das Risiko von Krankheiten wie dem gefährlichen Hantavirus erhöhen kann. Außerdem werden die Tiere in der Stadt oft aggressiver, was sie gegenüber Menschen und anderen Tieren gefährlicher machen kann. Die Forschenden betonen aber, dass noch mehr Studien nötig sind, um zu verstehen, wie sich verschiedene Tierarten an das Stadtleben anpassen. Insgesamt sind die Tiere in der Stadt neugieriger und aktiver als auf dem Land. Viele Graugänse können gerade nicht fliegen. Der Grund dafür ist, dass sie sich in der Mauser befinden. So nennt man die Zeit, in der Vögel ihre Federn verlieren und neue wachsen. Wenn die großen Schwungfedern ausfallen, dann ist Fliegen nicht möglich. Bei den Graugänsen ist das gerade so. Diese Phase dauert etwa 5 Wochen. Mit etwas Glück kannst du in Parks oder Auen Graugänse mit ihren Küken beobachten. Die Gößl, so heißen Gänseküken, sind in den vergangenen Wochen geschlüpft und werden von den Eltern bewacht, denn es lauern viele Gefahren auf die Kleinen. Gänse sind sehr gesellig. Meist leben mehrere Familien zusammen und warnen sich gegenseitig, wenn Gefahr droht. Das Land Japan hat jetzt einen Pokémon-Flughafen. Wer hier aus dem Flugzeug steigt, wird ungewöhnlich begrüßt. Es warten dort schon Pikachu und viele andere Figuren aus der Pokémon-Welt. Überall sind jetzt farbenfrohe Monster zu sehen. Sie sind von einem Mann aus Japan vor rund 30 Jahren erfunden worden. Unter der Decke des Flughafens schwebt sogar ein großer Ballon in Form von Pikachu auf einem Flugzeug. Der Flughafen liegt auf der Halbinsel Noto. Dort haben vor 2 Jahren heftige Unwetter viel zerstört. Die Neueröffnung des Flughafens in einigen Wochen soll gute Laune verbreiten. Ein Politiker sagt zum Beispiel, dass er den Kindern in Noto einfach ein aufregendes Erlebnis bieten möchte. Außerdem soll der neue Flughafen Touristen anlocken, die neugierig auf die Pokémon-Figuren sind.
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8: Hallo, hier ist die Anna. Heute reden wir darüber, warum Batterien sehr gefährlich sein können. Bestimmt hast du schon einmal eine von diesen kleinen, runden Batterien gesehen. Sie stecken in Spielsachen, Fernbedienungen oder auch in Glückwunschkarten, genau in denen, die beim Aufklappen Musik machen. Die Batterien sehen harmlos aus, aber wenn du sie in den Mund nimmst oder verschluckst, können sie sehr gefährlich sein. Im Körper verursachen sie schlimme Verletzungen, weil giftige Stoffe drin sind. Mein erster Tipp lautet daher, nimm niemals eine Batterie in den Mund. Wenn du irgendwo eine findest, ruf sofort Mama oder Papa, damit sie die Batterie sicher wegräumen. Und wenn du merkst, dass das Batteriefach von deinem Spielzeug kaputt ist oder sich leicht öffnen lässt, sag das bitte auch gleich einem Erwachsenen. Manchmal sieht eine Batterie wie ein Zuckerl aus. Das kann kleine Kinder besonders verwirren. Darum sollten Batterien immer außer Reichweite von Kindern aufbewahrt werden. Frag doch mal deine Eltern, ob sie eine sichere Box dafür haben. Falls doch mal etwas passiert und du eine Batterie verschluckt hast oder ins Ohr oder in die Nase bekommen hast, sag sofort einem Erwachsenen Bescheid. Es ist dann wichtig, schnell ins Krankenhaus zu fahren, damit die Ärzte helfen können. Warte nicht ab und versuch auch nicht, die Batterie selbst herauszuholen. In so einem Fall geht es um rasche Hilfe. Denk immer daran, Batterien gehören nicht in Kinderhände. Seid vorsichtig und achtet in der Familie darauf, dass sie sicher aufbewahrt werden. So bleibst du gesund und kannst sicher spielen. Stimmt's, Helmi?
7: Ja, genau, denn sicher ist sicher.
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3: Und da sind wir auch schon wieder. Ganz schön interessant, die Kindernachrichten. Da hört man immer ganz viel Neues. Und jetzt? Jetzt hörst du wieder ganz viel Musik und Spieltipps gibt's auch. Und so mal halb herum natürlich wieder eine kurze Geschichte. Viel Spaß mit einer neuen Stunde Spielzeit.

0: Na, gefallen dir unsere Lieder auf Mein Kinderradio? Radino gibt sich ja wirklich Mühe. Überall sucht er nach den besten, den lustigsten und den schönsten Kinderliedern. Ja, und hin und wieder schmuggel ich ein paar Lieder für uns Erwachsene rein, damit wir uns auch einmal ein bisschen entspannen können. Das ist zwar für uns Große gedacht, aber es soll natürlich auch dir gefallen. Was hältst du zum Beispiel von diesem Lied hier?
1: Stopp, stopp, stopp, stopp, stopp, stopp. Jetzt müssen wir aber wieder mal ein Lied für die Erwachsenen spielen.
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bei uns, bei Radino und bei seiner Mama. Und heute ist auch mal die restliche Familie da, weil nämlich Wochenende ist und das ist gut so. Zwar gibt's am Wochenende immer wieder mal Streitereien, aber auch viel Zeit und Platz, dass einmal miteinander gespielt wird, weil keiner in die Schule geht oder im Kindergarten ist. Und besonders viel Zeit zum Lieder hören und die spannenden Geschichten endlich einmal zu Ende hören. Viel Spaß dir an diesem Wochenende!

0: Radino? Was schleppst denn du da alles daher?
1: Ich? Gar nix.
0: Radino, Chips? Was ist das? Schokolade? Gummibärchen? Sag einmal, wo hast denn du das alles her?
1: Das habe ich gefunden.
0: Ja, ja, ich weiß eh, wo du es gefunden hast. In Omas Schatzkiste, gell? Also, ich würde mal sagen, du bringst das alles ganz, ganz schnell wieder zurück.
1: Ach, nö.
0: Doch, doch, doch. Und zwar wirklich schnell, weil sonst versäumst du nämlich die Geschichte. Du hast genau 2 Lieder noch Zeit. Dann gibt's hier bei mir auf mein Kinderradio wieder was zu erleben. Also, husch, husch, husch, husch.
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0: Mach wer weiter?
1: Plumps, nanu, was war denn das? Kracht da in der Hose was? Liebes Pferdchen, danke schön, du musst jetzt schlafen gehen.
2: Oh, schade. Noch einmal, noch ein einziges Mal.
1: Na gut, einmal.

0: macht der Reiter plumps.
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2: Hallo, ich bin die Josie. Heute machen wir ein wunderschönes Bastelexperiment. Eine Seerose, die sich öffnet. Du brauchst dazu Papier, eine Schere, zwei verschieden große Teller und eine Schüssel mit Wasser. Die Teller nimmst du, um zwei Kreise auf das Papier zu malen. Zuerst malst du den größeren Teller nach, dann leg den kleineren genau in die Mitte des Kreises und zieh ihn nach. Jetzt zeichnest du Zacken zwischen den beiden Kreisen und schneidest sie aus. So soll jetzt die Form einer Sonne entstehen. Die Sonnenstrahlen oder besser gesagt die Blütenblätter klappst du jetzt nach innen. Dann kannst du deine Seerose schon in die Wasserschüssel legen und schau, was passiert. Wie durch Zauberhand öffnet sich die Blüte.
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0: Frischer Hase, köstlich. Oh, frische, saftige Entlein. Noch besser.
1: Oh, Reinecke-Alarm. Fuchs am Teich.
2: Entlein, abtauchen.
0: Eine Alarmanlage, Mondbär. Das ist nicht fair. Ich hasse neumodisches Zeug. Die Entlein erwische ich schon irgendwann. Darauf kannst du dich verlassen.
1: Eine Alarmanlage? Daran habe ich noch gar nicht gedacht.

0: Was ist es, Rotbär? Wenn Reineke dranstößt und die Blechdosen klappern, wissen alle im Wald, dass er herumschleicht. Die perfekte Alarmanlage.
1: Hase, straff die Schnur, dann sehen wir, ob es funktioniert. Flieg ihm lieber nach und sag Hase, das ist weit genug. Sonst reißt vielleicht die Angelschnur.
2: Sag Marienkäferlin, wie kann sie sich sparen, Mondbär? Ich höre dich so gut, als würdest du neben mir stehen.
1: Hase, hast du das gerade gesagt?
3: Na, wer denn sonst?
0: Ich gratuliere, Mondbär. Du hast gerade das Waldtelefon erfunden.
1: Hä?
0: Wenn du in die Blechdose sprichst, fängt die Angelschnur an zu schwingen und dann kann man am anderen Ende deine Stimme hören.
1: Das ist ja ganz schön toll. Und wenn jeder so ein Telefon hat, wissen immer alle, wo sich Reineke rumtreibt. Und dann sind die Entlein noch sicherer vor ihm.
0: Guter Vorschlag, Mondbär.
1: Hase,
4: hol das Wägelchen. Wir müssen eine Telefonanlage bauen.
3: Na dann los an die Arbeit.
1: Dachs.
4: Miramara ist angeschlossen. Du kannst die Leitung jetzt ausprobieren.
5: Aufwachen, Miramara. Hier spricht dein alter Freund Dachs.
1: Gratuliere zu deinem Waldtelefon.
6: Aber wir haben doch schon ein Waldtelefon. Unseren Specht.
1: Weißt du, Jonathan, wenn irgendjemand krank ist, kann er dir einfach übers Telefon Bescheid sagen.
7: Ich bin kein Freund von neumodischen Apparaturen. Specht sagt mir Bescheid, wenn jemand krank ist. Das ist viel einfacher und funktioniert prima.
5: Ah, Jonathan, kannst du mal schnell zu mir kommen?
7: Bin schon unterwegs. Dachs will den Doktor sehen.
1: Siehst du? Das Telefon ist doch wirklich ganz schön praktisch.
3: Jonathan, Dachs braucht dringend deine Hilfe.
1: Jonathan weiß schon Bescheid. Dachs hat es ihm gerade übers Telefon gesagt.
7: Dieser neumodische Apparat ist vielleicht doch ganz sinnvoll.
1: Ja, es geht viel schneller als mit Specht.
3: Wenn alle so ein Telefon haben, hab ich doch gar nichts mehr zu tun, Mondbär.
8: Weg da!
9: Sucht euch einen anderen Platz zum Schaukeln.
3: Verschwindet!
9: Genau! Na los! Husch, husch, husch!
3: Die Vögel mögen das Telefon noch mehr als wir, Mondbär.
1: Vielleicht gibt es ja doch etwas Wichtiges für dich zu tun, Specht. Hm? Telefonüberwacher.
3: Stets zu Diensten.
1: Heute werden alle mit einem Telefon beliefert. Und morgen kann Reineke keinen Schritt mehr machen, ohne dass wir es wissen.
3: Da wird nicht mehr geschaukelt. Auf der Leitung stehen verboten. Oh. Auf der Leitung stehen verboten.
6: Oh, ich weiß, meine Liebe, ich weiß. Nein, also sowas. Was du nicht sagst. Wer hätte das gedacht? Genau das sag ich auch immer.
0: Mondbär, Die Entlein streunen rum und laufen Richtung Süden.
1: Marienkäfer, die Entlein sind am Bau vom Dachs und gehen nach Süden.
9: Aha, sie wollen zum Teich.
8: Mira Mama ist dran. Ich hab Reineke entdeckt. Er geht nach Westen.
9: Oh, dann will er in den Wald gehen.
1: Ach, dann sind die Entlein sicher. Er ist viel zu weit weg.
10: Hallo.
8: Das ist Frosch.
0: Die Entlein passieren den Teich und gehen in Richtung Wald.
1: Die Entlein gehen also auch in Richtung Wald.
9: Am alten Brunnen treffen sie sich.
1: Oh je, ich muss vor ihnen da sein.
6: Frische, saftige Entlein. So viel man essen kann und obendrein ganz umsonst. Hallo, Entlein.
1: Entlein, versteckt euch.
6: Wie hast du so schnell rausgefunden, wo ich bin?
1: Durch das Waldtelefon.
6: Nur schade, dass du dich nicht lange darüber freuen kannst, Mondbär. Wenn ich nämlich kein Entlein fressen kann, dann nehme ich dich.
1: Oh je. Oh. Oh.
6: Lecker, lecker.
8: Oh, ich weiß.
6: Dieses neumodische Zeug.
8: Ja, ich weiß, meine Liebe, ich weiß. Ja, dasselbe.
1: Na also, jetzt seid ihr in Sicherheit. Und schön da bleiben.
8: Meine Schätzchen, wo wart ihr denn?
1: Du hast gar nicht gewusst, dass sie weg waren?
8: Ich habe gerade telefoniert.
1: Deine Entlein wurden beinahe gefressen. Vielleicht ist unser Waldtelefon doch keine so gute Erfindung gewesen.
5: Mondbär, bist du da?
8: Es ist für dich.
1: Hier ist Mondbär.
5: Specht will den Wald verlassen. Du musst ihn aufhalten. Er geht nicht an sein Telefon.
1: Bleib weg vom Telefon, Entenmutter. Pass lieber schön auf deine Entlein auf.
3: Dann mach's mal gut, liebes Zuhause. Mich siehst du wohl nicht mehr wieder.
1: Specht!
3: Tut mir leid, Mondbär. Ich rede nicht mit dir am Telefon.
1: Musst du gar nicht. Ich bin doch hier. Wir möchten nicht, dass du gehst.
3: Ihr braucht mich doch gar nicht mehr. Ihr habt ja das Waldtelefon.
1: Aber kannst du noch eine Bekanntgabe machen, bevor du gehst?
3: Na schön, von mir aus. Was soll ich bekannt geben?
1: Kein Waldtelefon mehr. Du bist das beste Telefon, das ein Wald haben kann.
3: Stets zu Diensten, Mondbär.
1: Unser Specht

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du heute schon draußen? Oder hast du zumindest schon mal aus dem Fenster geschaut? Was hast denn du für ein Wetter bei dir daheim? Also mir ist das Wetter ja Dino egal, weil ich immer ganz Dino viel Spaß hab. Mit Sonne und ohne. Ich brauch dafür nur meine Dino-liebsten Kinderlieder. Und die habe ich ja immer dabei in meiner geheimen Liederkiste. Da kommt schon wieder eins. Juhu!

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11: Hallihallo, am Mikrofon begrüßt dich der David. Ein dünnes, stinkendes Büchlein sorgt für Aufsehen. Fachleute haben es bei Bauarbeiten in Paderborn in Deutschland gefunden. Obwohl es mindestens 700 Jahre alt ist, riecht es immer noch unangenehm. Das liegt wahrscheinlich daran, dass es so lange in einer Latrine, also einem mittelalterlichen Klo, gelegen hat. Latrinen waren damals oft einfache Löcher im Boden. Das Büchlein war in einem nassen Erdklumpen und ist dadurch gut erhalten worden. Jetzt hoffen die Forscherinnen und Forscher, dass sie durch das Entschlüsseln der alten Schrift mehr über das Leben im Mittelalter erfahren können. Dafür nutzen sie die Hilfe von moderner Technik. In Rust im Bundesland Burgenland sind in den vergangenen Wochen die ersten Storchenküken geschlüpft. Das Wetter war kühl und nass, aber das hat den Küken nicht groß zugesetzt. Die Storcheneltern kümmern sich nämlich prima um ihre Kleinen. Auch wenn es im Frühjahr wenig geregnet hat, gibt es genug Futter für die Küken. Noch sind nicht alle Küken geschlüpft, aber wer mag, kann die ersten schon über eine Storchenwebcam beobachten. Letztes Jahr sind in Rust 30 junge Störche groß geworden. Die Sängerin Shakira singt den neuen Fußball-Weltmeisterschaftssong. Er heißt Dai Dai und wird dafür sorgen, dass die Fußballer bei der Weltmeisterschaft richtig angefeuert werden. Die WM findet bald in den Ländern USA, Kanada und Mexiko statt. In ihrem Lied singt Shakira in 5 verschiedenen Sprachen und der Sänger Burna Boy macht auch mit. Den fröhlichen Song wirst du oft hören, zum Beispiel bei Fernsehsendungen zur WM. Außerdem wird Shakira das Lied beim großen Finale in der Halbzeitpause singen, zusammen mit anderen Künstlern wie BTS. Schon 2010 hat Shakira mit Waka Waka einen Hit zur WM gemacht.
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7: Hallo, ich bin die Anna und heute erzähle ich dir, warum du vorsichtig mit Fotos und Videos umgehen solltest. Mit dem Handy Fotos und Videos machen ist echt lustig, egal ob mit dem eigenen Handy oder mit dem von Mama oder Papa. Und sicher willst du deine Fotos dann auch herzeigen, nicht nur den Menschen, die gerade um dich herumstehen. Wenn du sie weiterschickst, nennt man das Teilen. Teilen kannst du zum Beispiel so: als Nachricht an jemanden schicken, in einer App, also einem kleinen Programm, hochladen, in einem Spiel oder Chat posten oder in einer Gruppe zeigen, wie zum Beispiel einer Familiengruppe. Puh, ganz schön viele Möglichkeiten. Und natürlich kann da auch mal was schiefgehen. Denn alles, was du verschickst oder hochlädst, können andere Menschen sehen und manchmal sogar weiterschicken. Genau deshalb ist Vorsicht super wichtig. Als erstes fragst du immer, bevor du jemanden fotografierst, egal ob Freundinnen oder Freunde oder Erwachsene. Wenn jemand nicht fotografiert werden möchte, ist das völlig okay. Nein heißt eben nein. Und beim Weiterschicken musst du dann auch nochmal fragen, ob das allen auch recht ist, die auf dem Foto oder Video drauf sind. Beim Weiterschicken gilt außerdem nur an Menschen, die du wirklich kennst. Mama, Papa, Oma, Opa oder gute Freundinnen und Freunde. Nicht an Fremde in Spielen oder Chats schicken. Dort weiß man nie, wer wirklich dahinter steckt. Teile außerdem keine Fotos von dir, die privat sind. Kein Badefoto, kein Foto im Schlafanzug und keins, wo man deinen Namen oder deine Adresse erkennen kann. Solche Bilder gehören nicht ins Internet. Die bleiben in der Familie. Wenn du dir unsicher bist, ob du ein Foto teilen darfst, frag einfach einen Erwachsenen. Und wenn deine Eltern gar nicht wollen, dass du was verschickst, dann ist das auch völlig okay, dann mach das auch nicht. Denn sie wissen am besten, wie ihr mit Fotos und Videos in der Familie richtig umgeht.
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0: Verehrtes Publikum, unsere Reise durch die magische Roncalli-Welt geht weiter. Ich bin Marco Mozzarella, der stellvertretende Direktor, und präsentiere Ihnen heute Igor, den stärksten Mann der Welt. Und hier kommt er, der unglaubliche Muskelmann Igor aus Russland.
1: Большое спасибо. Vielen Dank.
0: Igor wird Sie mit seiner spektakulären Handstandkunst verzaubern. Aber was ist denn das? Quietscht etwa das Gerüst, auf dem Igor einhändig Handstand macht?
2: Herr Mozzarella.
0: Ah, ich ahne es, da hat doch unser Clown Zippo seine Hand im Spiel. Vielleicht quietscht seine Nase?
2: Nein, meine Nase klingt doch ganz anders. Hörst du?
0: Ja, aber was quietscht denn dann so?
2: Das sind Igors Gelenke. Die sind bestimmt eingerostet. Bloß gut, dass ich immer ein Kännchen Öl dabei habe. Hier ein Tröpfchen und da ein Tröpfchen. Siehst du, Herr Direktor?
0: Stellvertretender Direktor.
2: Schon geht es wieder.
1: Большое спасибо. Vielen Dank, Zippo.
2: Hilfe! Lass mich wieder runter, Igor.
0: Wie Sie sehen, ist Igor wirklich sehr stark. Applaus für Igor. Ich weiß, eine Zirkusvorstellung könnte nie zu Ende gehen, aber leider müssen wir uns nun von Ihnen und dieser Stadt verabschieden. Und während Sie sich nachher auf den Heimweg machen, heißt es für uns Zelt abbauen und packen. Denn unsere Reise führt uns weiter zur nächsten Station. Doch bevor wir endgültig Abschied nehmen, möchten unsere Artisten mit Ihnen in der Manege noch einen Walzer tanzen. Das ist kein Abschied für immer. Wir sehen uns wieder in der magischen Zirkuswelt.
3: Das war toll heute, Paps. Irgendwie schade, dass es die letzte Vorstellung in dieser Stadt war. Die Leute sind immer so nett hier.
0: Da hast du recht, Toni. Geh doch noch mal mit Igor nach draußen, mein Junge. Dort stehen ganz viele Leute am Zaun und wollen Autogramme.
1: Moi Autograf? Autogramme von mir? Ja, du, ich komme.
2: Ich komme auch mit. Vielleicht braucht jemand eine rote Nase.
3: Und ich werde meinen Requisitenkoffer mitnehmen, falls die Leute noch ein Kunststückchen sehen wollen.
0: Aber bleibt nicht zu lange, ihr wisst doch, wir müssen abbauen.
3: Geht klar, Paps.
2: Grüne Bonbons für alle. Wer will grüne Bonbons?
4: Ja, ich mag einen.
5: Ich auch.
6: Oh, wie schade, dass der Zirkus weiterreisen muss. Habt ihr nicht noch ein Kunststückchen für uns?
3: Ich kann mit Kakaotassen jonglieren.
7: Bravo!
6: Geht doch, da ist Igor.
7: Bekomme ich ein Autogramm?
3: Ich auch. Hm, weißt du, Zippo, ich glaube, ich muss mir noch was Besseres einfallen lassen.
2: Aber warum denn? Du jonglierst doch perfekt mit deinen Kakaotassen.
3: Ja, aber es ist nicht sensationell genug. Ich glaube, die Leute haben sich gelangweilt. Hör doch, wie sie bei Igor jubeln.
2: Dann müssen wir uns das einfallen lassen. Vielleicht kannst du einen Handstand machen wie Igor.
3: Aber wie soll ich denn beim Jonglieren einen Handstand machen?
2: Stimmt auch wieder.
3: Ich muss irgendetwas Besonderes mit meinen Füßen anstellen.
2: Mit den Füßen. Ah! Da habe ich eine prima Idee, Toni.
4: Igor, ich will auch so stark und groß sein wie du.
1: Du kannst noch größer sein als ich. Komm her.
4: Igor ist der Stärkste. Er kann meinen Bruder mit einem Arm hochstemmen.
8: Und das soll stark sein? So eine halbe Portion kann ja wohl jeder hochheben.
2: Was macht denn die Tusnelda Donna hier?
3: Sie dürfen gar nicht aufs Zirkusgelände. Mein Papa hat ihnen Hausverbot aufgebrummt.
2: Jawohl, da vorne steht ein Schild. Hunde und Tusneldas müssen draußen bleiben.
8: Ach wirklich? Dann macht mal eure coole Äuglein richtig auf. Bin ich vielleicht auf dem Zirkusgelände? Nein. Ich warte brav hinterm Zaun.
3: Hinter unserem Zaun?
8: Na und? Die Straße habt ihr ja wohl nicht gepachtet.
2: Passen Sie bloß auf, Frau Donner. Wir haben nämlich jetzt Igor, den stärksten Mann der Welt in unserem Zirkus.
8: Dass ich nicht lache. Da habe ich schon wesentlich stärkere Männer gesehen.
4: Aber Igor hat mich ganz hoch in die Luft gehoben.
8: So eine kleine Rotznase kann ja wohl jeder hochheben.
6: Na, hören Sie mal. Mein Kind ist keine Rotznase.
8: Ob man sich die Finger daran schmutzig machen will, ist natürlich eine ganz andere Frage.
1: Aber ich kann auch schwere Menschen stemmen. Zippo zum Beispiel.
8: Zippo? Dass ich nicht lache. Der kann nicht schwer sein. Der hat doch nur Luft im Kopf.
2: Stimmt überhaupt nicht. Ich habe nur manchmal Luft im Bauch.
1: Aber ich bin der stärkste Mann der Welt.
8: Sind Sie da ganz sicher? Vielleicht waren Sie es mal. Sie sehen ein bisschen blass und kränklich aus.
3: Igor ist wirklich ganz blass.
2: Aber doch nur, weil die Thusnelde ihm Angst macht.
1: Ich fühle mich wirklich nicht gut plötzlich.
3: Verschwinden Sie endlich, Frau Donner. Sie bringen Igor ganz durcheinander.
8: Ich gehe ja schon, du Gartenzwerg. Hier gibt es für mich ohnehin nichts mehr zu tun.
3: Wie Thusnelde das wohl gemeint hat?
2: Ich glaube, die ärgert sich nur, weil sie nicht mehr in den Zirkus darf.
5: Wo bleibt ihr denn alle? Wir müssen abbauen. Mademoiselle Aurélie? Wo ist unsere Dressurreiterin Aurélie?
9: Hier bin ich, Monsieur Mozzarella.
5: Die Ponys müssen verladen werden.
9: Aber natürlich, Monsieur Direktor.
5: Monsieur stellvertretender Direktor. Warum kann sich das denn keiner merken?
3: Papa, ich muss was ganz Wichtiges mit dir besprechen.
5: Ich hoffe, es ist wirklich wichtig. Ich habe so viel um die Ohren heute.
2: Das liegt bloß an deinem Zylinder, Herr Mozzarella. Den musst du absetzen, dann hast du auch nichts mehr um die Ohren.
5: Zippo, hör auf mit dem Unsinn und fang an mit Packen. Also, was gibt es, Toni?
3: Wäre es nicht sensationell lustig, Paps, wenn ich beim Kakaotassenjonglieren auf einem Einrad fahren würde?
5: Ja, das klingt schon gut, Toni. Dann probier es halt.
3: Super, ich wusste, dass du das auch klasse findest. Das war nämlich Zippos Idee.
5: Pack mal das Seil mit an.
3: Na klar, Paps. Du kaufst mir also das Einrad?
5: Ein Einrad? Das geht nicht. Trainiere erst mal ohne. So etwas nennt sich Trockenübung.
3: Aber wie soll ich denn Einrad fahren ohne Einrad üben?
5: Toni, ich habe schon genug Geldsorgen. Der Transport unseres Fuhrparks mit der Bahn ist kostspielig genug.
3: Aber warum brettern wir dann nicht einfach über die Autobahn? Wäre bestimmt billiger und ginge auch schneller.
5: Um Himmels Willen, Toni. Unsere antiken Wagen könnten doch nicht auf einer Autobahn fahren. Die müssen ganz langsam und behutsam transportiert werden. Auf jeden Fall gibt es genug Probleme hier. Da kann ich nicht doch Unsummen für ein Einrad ausgeben.
2: Aber Herr Mozzarella, so teuer ist dein Einrad doch auch wieder nicht.
5: Dann kauf du es doch, Zippo. Ihr solltet euch lieber nützlich machen. Toni, hilf deiner Lehrerin, den Schulwagen reiseklar zu packen.
3: Mach ich, Papa. Frau Strebsam, was kann ich helfen?
10: Ach, das ist aber lieb von dir, Toni. Vor meinem Wohnwagen habe ich alles gestapelt, was noch hinein muss.
3: Auch die Stehlampe?
10: Ja, die müssen wir gut festbinden, damit sie nicht umfällt, wenn der Schulwagen die Verladerampe hochgeschoben wird.
5: Die Lichterketten müssen verpackt werden. Wo ist der Elektriker? Wo ist der Zeltmeister?
11: Zur Stelle, Herr Mozzarella! Wir bauen die Zirkuskuppel ab und verladen sie auf die Güterloren. Aus dem Weg, ich brauche ein paar starke Männer. Kann mal einer mit anpacken?
5: Also ich habe noch meine schöne rote Uniform an. Igor, komm, hilf du mit.
1: Ich glaube, ich kann nicht, Gaspardin Mozzarella.
5: Was heißt das, du kannst nicht?
1: Ich fühle mich schlecht. Ich glaube, ich bin Zabaleo.
5: Zabaleo?
1: Krank, Gaspardin Mozzarella.
5: Aber wieso denn so plötzlich? Das kann ich überhaupt nicht gebrauchen.
10: Ach, Herr Mozzarella, irgendjemand hat vorhin gesagt, dass Igor schlecht aussieht.
2: Nicht irgendjemand. Das war die Thusnelde Donner.
1: Sie sagt, ich bin nicht stark.
10: Das hat Igor sehr getroffen. Er ist doch so sensibel.
5: Sensibel? Ich bin auch sensibel. Ich werde noch wahnsinnig hier.
3: Wir helfen mit bei der Zirkuskuppel. Komm, Zippo.
5: Aber ihr beiden könnt doch nicht einen Muskelmann wie Igor ersetzen.
1: Ich glaube, jeder kann Igor ersetzen.
10: Aber Igor, das ist doch Unsinn. Jetzt isst du erst mal ein Stück Butterkuchen. Lola hat extra welchen für die Fahrt gebacken.
1: У меня нет аппетита. Ich habe keinen Appetit.
10: Keine Widerrede. Und jetzt ruhst du dich aus und danach sieht die Welt schon wieder viel besser aus.
11: Vorsichtig absetzen! Ich habe gesagt, vorsichtig!
3: Ach, Zippo, das war wohl kein guter Moment, meinen Vater nach einem Einrad zu fragen.
2: Vielleicht brauchst du gar kein neues Einrad, Toni.
3: Aber woher soll ich denn ein gebrauchtes kriegen?
2: In meinem Zirkuswagen muss unter dem Bett noch ein altes, verrostetes Einrad liegen.
3: Du hast ein Einrad?
2: Damit bin ich früher durch die Manege geradelt und hab den Weißkamm Pepone gejagt.
3: Aber das ist ja prima, Zippo.
2: Ist sicher ein bisschen verrostet.
3: Das macht nichts. Wir können's doch reparieren. Das musst du mir unbedingt sofort zeigen.
2: Na klar. Komm mit.
5: Halt, hier geblieben. Alle müssen mit anpacken.
3: Aber wir wollten doch...
5: Nichts da, ich lasse keine Ausreden gelten.
2: Ich zeig's dir, wenn wir am neuen Spielort angekommen sind, Toni.
5: In den nächsten 2 Tagen ist keine Zeit für etwas anderes außer Auf- und Abbau.
11: Halt!
5: Die Zugmaschine hierher!
3: Och, Menno, ich würde so gern...
2: Ich weiß was, Toni. Wir fahren einfach im Zirkuswagen auf dem Zug mit.
3: Ja, dann können wir die ganze Fahrt über das Einrad in Schuss bringen.
2: Und ich kann dir sogar zeigen, wie man drauf fährt.
3: Das wäre super, Zippo. Aber während der Bahnreise darf doch keiner im Zirkuswagen bleiben. Das wird Papa nicht erlauben.
2: Das muss ich schlau anstellen. Ach, das krieg ich schon hin. Pass auf! Herr Mozzarella!
5: Was ist denn jetzt schon wieder, Zippo?
2: Du findest es doch bestimmt gut, wenn Toni während der Fahrt was lernt, oder?
5: Ja, sicher.
2: Da erlaubst du doch bestimmt, dass Toni mal nicht bei dir im Auto mitfährt, sondern mit mir zusammen.
5: Während der Fahrt lernen? Das klingt gut. Eine hervorragende Idee, Zippo. Warum bin ich da nicht schon längst selbst draufgekommen? Jetzt muss ich aber weiter den Abbau überwachen. Nein, nicht hier lang.
2: Hast du gehört, Toni? Er findet meine Idee hervorragend.
3: Oh, prima. Wann geht's los, Zippo?
2: Wenn mein Zirkuswagen auf dem Zug steht, steigen wir schnell ein und verstecken uns.
3: Wieso verstecken? Paps hat es doch gerade erlaubt.
2: Ja, aber der Lokführer nicht. Ist bestimmt besser, wenn der uns nicht sieht.

0: Zippo, merkst du das? Der Zug fährt.
1: Das ist gut. Dann können wir endlich aus dem Schrank
2: raussteigen.
3: Mann, war das eng. Du hast dich ganz schön breit gemacht, Zippo.
2: Ich? Das war ich nicht. Das waren meine Schuhe.
3: Aber jetzt musst du mir das Einrad zeigen. Oh, ich kann es gar nicht erwarten.
2: Das muss irgendwo unter dem Bett liegen. Wo ist es denn bloß? Nein, das ist ein Fernrohr. Funktioniert nicht mehr.
3: Wieso denn nicht? Guck doch mal durch.
2: Hab ich doch grad. Ich kann nicht weiter als bis zur Wand gucken. Und die ist nicht fern. Die ist sehr nah. Ah, das fühlt sich an wie ein Einrad. Nein, das ist das Hamsterrad vom Mäusekäfer.
3: Du hast mal Mäuse gehabt?
2: Ja, ich brauchte doch welche. Für die Jackentasche von deinem Paps. Also das Einrad muss irgendwo hier hinten sein. Das ist ein Ventilator. Ah, jetzt hab ich's. Zieh mich mal raus.
3: Gib mir deine Hand.
2: Da ist es bitte sehr, so gut wie neu.
3: Donnerwetter, ein rotes Einrad.
2: Mit Sattel und ohne Lenker.
3: Es hat sogar eine Klingel an der Sattelstütze.
2: Mal sehen, ob sich noch alles drehen lässt. Die Pedale klirren.
3: Oh nein, Zippo, ist es etwa kaputt? Die Klingel geht auch nicht mehr.
2: Keine Angst, das reparieren wir.
3: Aber womit denn?
2: Mit Zippo-Magie. Wie gut, dass ich immer ein Fläschchen Öl dabei habe. Und ein Schraubenschlüssel muss hier auch irgendwo sein.
3: Hoffentlich nicht unter deinem Bett, dann findest du den nie.
2: Nein, guck mal im Besteckfach.
3: Tatsächlich, da ist das Werkzeug. Aber kannst du denn ein Einrad reparieren?
2: Das ist überhaupt kein Problem. Ein Einrad ist einfacher zu reparieren als ein Einhorn. Wir schrauben das hier jetzt mal ab. Sitzt ganz schön fest. Jetzt kommt das Gewinde, vorsichtig, und nun ein Tröpfchen Öl hinein. Nicht zu viel. Alles wieder ordentlich verschrauben, testen. Gelungen.
3: Aber Zippo, das war bloß die Klingel. Die ist doch nicht wichtig an so einem Einrad.
2: An einem Clowns-Einrad ist die Klingel das Wichtigste überhaupt.
3: Stimmt auch wieder. Aber ich möchte doch so gern damit fahren und nicht bloß klingeln. Meinst du, wir bekommen die Pedale wieder zum Laufen?
2: Erstmal pusten wir den Staub ab.
3: Hast du einen Lappen? Dann kann ich alles sauber putzen.
2: Klar. Nimm meine Socke.
3: Prima. Guck, schon glänzt alles wieder.
2: Und jetzt öle ich die Kette und die Zahnräder.
3: Vorsichtig drehen?
2: Läuft wie geschmiert.
3: Sensationell, Zippo. Und jetzt musst du mir zeigen, wie man drauf fährt.
2: Hier? Im Zug?
3: Aber klar, der Zug zuckelt doch ganz gemütlich vor sich hin und wir haben noch Stunden Zeit.
2: Na gut, dann steige ich mal auf. Das Wichtigste ist die Balance. Guck, so. Aua! Hier ist nicht viel Platz.
3: Aber es sah gut aus, bis du an den Schrank gekracht bist. Und jetzt will ich mal probieren.
4: Hallöchen! Ist hier das Stellwerk?
5: Ist es.
4: Das sind aber viele Stufen hinauf bis zu Ihnen.
5: Sind es. Ich muss doch den Überblick behalten.
4: Sie haben aber eine flotte Uniform. Die steht Ihnen ausgezeichnet.
5: Finden Sie? Wie kann ich Ihnen denn helfen?
4: Sie mir? Aber nicht doch, Herr Fahrdienstleiterchen. Ich will Ihnen helfen.
5: Und wie wollen Sie mir helfen?
4: Zum einen habe ich hier Ihr Frühstück.
6: Schnappfinger.
4: Wo bleibst du denn?
7: Ich komme ja. Die vielen Stufen. Oh, mein Herz.
6: Hab dich nicht so. Her mit dem Korb.
7: Ich bring ihn ja schon, liebste Tussi.
4: Du sollst nicht immer Tussi zu mir sagen. Sehen Sie, was ich Ihnen mitgebracht habe?
7: Aber das hab ich doch.
6: Klappe, Schnappfinger.
4: Riechen Sie mal. Frischer Kaffee.
5: Der duftet aber köstlich. Ach, das tut gut. Den ganzen Tag in diesem alten Turm, da bekommt man eine staubige Kehle, das kann ich Ihnen sagen.
4: Aber schick sieht das hier bei Ihnen aus. Die vielen Schalterchen und Lämpchen.
5: Schick? Komplett veraltet. Pah, kein Computer. Wo gibt's denn sowas noch? Aber ich bin ja nur eine winzig kleine Außenstelle, kaum befahrene Strecke.
4: Diese vielen Knöpfchen. Wie behalten Sie da bloß den Überblick? Das muss doch furchtbar schwierig sein.
5: Also, naja, einfach ist es natürlich nicht. Das ist ein Gleisbildstellwerk. Sehen Sie, das da ist der Gleisplan. Und mit den Tasten darauf werden die Weichen gestellt. Sehen Sie die Weiche da vorne, neben dem Schuppen? Für die ist dieser Schalter hier.
4: Faszinierend. Hast du auch zugehört, Schnappfinger?
7: Hab ich. Ist doch ganz einfach.
5: Oh, was riecht hier eigentlich so gut?
4: Ach ja, das sind ja die Leberwurstbrötchen, ihre Leibspeise. Frisch von mir geschmiert.
7: Die hab ich aber...
4: Klappe, Schnappfinger.
5: Da läuft mir doch glatt das Wasser im Mund zusammen. Und woher wissen Sie denn, dass Leberwurstbrötchen meine Leibspeise ist?
4: Hm. Damit kommen wir zum Punkt meines Anliegens. Das hier ist nämlich eine Werbeaktion.
5: Wofür werben Sie denn? Sind Sie etwa Leberwurstfabrikantin?
4: Aber nein! Ich bin Hellseherin und habe vorausgesehen, dass Sie Leberwurst lieben.
5: Donnerwetter! Da haben Sie wirklich mitten ins Schwarze getroffen. Kann ich noch eins haben?
4: Selbstverständlich.
7: Aber dann bleibt ja für mich keins mehr übrig.
4: Klappe, Schnappfinger! Ich kann außerdem hervorragend die Zukunft aus Ihrer Hand lesen.
5: Hand lesen? Wirklich?
4: Jawohl. Und weil es sich um eine Werbeaktion handelt, ist es nur heute und nur für Sie vollkommen gratis. Na, wie klingt das?
5: Ach, mich interessiert meine Zukunft nicht so sehr. Ist doch immer das Gleiche. Ich fahre zu Schichtbeginn ins Stellwerk, drücke erst das Knöpfchen und dann dieses.
4: Schnappfinger, hast du gehört? Er drückt dieses Knöpfchen.
7: Ich hab aber auch Hunger.
4: Klappe, Schnappfinger.
5: Und dann fahre ich nach Hause, esse Abendbrot und gehe ins Bett. Tja, wenn ich etwas mehr Geld verdienen würde, dann könnte ich mal in den Urlaub fahren. Zaubern können Sie nicht zufällig.
4: Ich kann Ihnen die Lottozahlen für 6 aus 49 für die nächste Woche aus der Hand lesen.
5: Wirklich? Das wäre ja allerhand.
7: Das kannst du?
4: Klappe, Schnappfinger!
5: Also einen Versuch ist es wert. Schließlich haben Sie bei den Leberwurstbrötchen auch richtig gelegen.
4: Dann geben Sie mir mal Ihr Patschhändchen her.
5: Aber nicht kitzeln.
4: Wir müssen hier rüber zum Licht gehen. Sonst erkenne ich ja die Linien auf Ihrer Hand gar nicht. Etwas mehr ans Fenster. Noch ein Stück. Drehen Sie sich mal um. Ja, so ist es richtig. Schnappfinger, du weißt, was du zu tun hast?
7: Ach, so viele Knöpfchen. Das ist wie bei meiner Modelleisenbahn. Da habe ich zu Weihnachten immer mit meinem Vater gespielt.
4: Aha, eine sehr lange Lebenslinie. Die kreuzt hier die Schicksalslinie.
7: Aber welchen Knopf drücke ich denn, um die Weichen für den Zirkuszug verstellen zu können? Ich weiß doch gar nicht, wo er langkommen wird.
4: Oh, was ist denn das? Ich sehe eine recht ausgeprägte Enttäuschungslinie.
5: Also, das können Sie laut sagen.
7: Ich drücke mal hier drauf. Ah, jetzt blinkt es. Den hier drücke ich auch noch. Das macht Spaß.
5: Was war das denn?
4: Da, sehen Sie? Eine dicke Geldlinie.
5: Und was bedeutet das?
7: So, ich glaube, das war's.
4: Ihre Lottozahlen sind 7, 13, 19, 23, 35 und 41.
5: Unglaublich. Das muss ich mir schnell aufschreiben.
7: Ich auch.
4: Schnappfinger, du Idiot. Komm endlich, wir verschwinden.
7: Ich will doch auch gewinnen.
4: Klappe, Schnappfinger.
5: Das sind aber meine Lottozahlen.
4: Viel Spaß damit. Und geben Sie nicht alles Geld auf einmal aus. Na, das hat doch prima geklappt.
7: Aber nur, weil ich diesmal alles richtig gemacht habe.
4: Na, das wird sich noch rausstellen. Hast du alles besorgt, was ich dir aufgetragen habe?
7: Jawohl, die ganze Liste. Ich war extra im Kostümverleih.
4: Dann schnell zum Auto, Schnappfinger. Das wollen wir uns doch nicht entgehen lassen.
7: Oh ja, ich beobachte gern Züge.
4: Vor allem Zirkuszüge, die in die Wüste geschickt werden.

0: Sind wir denn schon da?
1: Ich guck mal aus dem Fenster.
0: Ah, endlich frische Luft.
1: So frisch ist die Luft irgendwie gar nicht. Ganz schön staubig und stickig draußen.
0: Häng deinen Kopf nicht zu weit aus dem Fenster, damit dich der Lokführer nicht sieht.
1: Komisch, es ist gar keiner da. Wo ist denn mein Paps? Und die Zugmaschinen? Und Frau Strebsam? Und überhaupt alle?
0: Lass mich mal gucken. Das sieht aber nicht aus wie ein Güterbahnhof. Eher wie ein verlassenes Fabrikgelände.
1: Hörst du das? Die Ponys sind genauso erschreckt worden wie wir.
0: Ich steig mal aus und beruhige sie.
1: Aber was ist, wenn der Zug plötzlich weiterfährt?
0: Das wäre allerdings dumm.
1: Bleib im Wagen, Zippo. Das Zugpersonal steigt auch aus.
2: Hubert? Was war denn das?
3: Das automatische Nothaltesystem hat den Zug gestoppt, Herr Lokführer.
2: Na bloß gut. Sonst wären wir mit voller Geschwindigkeit durch den stillgelegten Industriebahnhof gerast.
3: Wo sind wir überhaupt? Das ist doch gar nicht unsere Strecke.
2: Da muss im Stellwerk einer geschlafen haben.
1: Guck mal, Zippo, da kommt ja mein Paps. Ich sehe die rote Uniform und seinen Zylinder. Paps! Warum dreht er sich denn nicht um?
0: Komisch. Wieso ist er eigentlich allein? Wo sind denn die anderen?
2: Und was machen wir jetzt? Ich ruf mal im Stellwerk an.
4: Aber nein! Es hat alles seine Ordnung.
1: Zippo? Das ist nicht mein Paps.
4: Ich bin Marco Mozzarella.
0: Hörst du das? Er hat aber gerade gesagt, dass er es ist.
1: So klingt doch nie im Leben mein Paps.
4: Ich bin der allmächtige Zirkusdirektor.
0: Du hast recht, er kann es nicht sein. Der echte Herr Mozzarella ist nämlich bloß der Stellvertreter.
4: Unsere Pläne haben sich geändert. Wir werden hier unser Zelt aufschlagen.
2: Und was heißt das jetzt für uns?
5: Die Zirkuswagen werden aufs Nebengleis rangiert und abgekoppelt.
1: Dito Snelda, die steckt dahinter.
4: Aber du hast gesagt, dass ich jetzt bestimmen darf, du Snelda. Also die Zirkuswagen werden aufs Nebengleis rangiert und abgekoppelt.
0: Was?
1: Das müssen wir verhindern, Zippo.
0: Komm schnell, wir steigen aus.
2: Na dann fangen wir mal damit an, Hubert. Ich fahre, du koppelst ab.
1: Halt! Das dürfen Sie nicht!
5: Sieh mal an.
4: Zwei blinde Passagiere in meinem Zirkuszug.
1: Schnappfinger! Das ist überhaupt nicht Ihr Zug.
0: Der ist nämlich gar nicht der echte Marco Mozzarella.
2: Aber der Herr trägt einen Zylinder. Und er sieht sehr glaubwürdig aus.
3: Also ich kenne den Direktor Mozzarella vom Foto. Er war nämlich gestern in der Zeitung. Da trug er auch eine rote Uniform und genauso einen Schnurrbart.
1: Aber die Uniform von meinem Vater ist aus viel dickerem Stoff und Gold bestickt und sie hat Schultertressen.
0: Und er hat einen fescheren Schnurrbart.
5: Also ich kenne den Herrn Mozzarella bestens und ich kann Ihnen versichern, das da ist Marco Mozzarella.
4: Allerdings! Höchstpersönlich.
5: Und nun aufs Abstellgleis mit dem Zirkus. Ich meine mit dem Zirkuszug.
1: Aber das dürfen Sie nicht. So glauben Sie uns doch.
5: Wer glaubt schon einem Rotzlöffel und einem albernen Clown?
2: Ich weiß nicht. Hubert, was machen wir denn nun?
3: Woher soll ich das denn wissen? Ich treffe keine Entscheidungen. Ich mache immer bloß mit.
5: Na nun trödeln Sie doch nicht so. Wenn Sie fertig rangiert haben, dürfen Sie dann für heute Feierabend machen.
3: Wirklich? Ist das denn genehmigt?
5: Ich habe vorhin mit dem Fahrdienstleiter gesprochen. Alles geklärt.
4: Ja, und er hat gesagt, dass Sie morgen freinehmen dürfen, wenn Sie alles zu meiner Zufriedenheit regeln.
2: Na dann, nichts wie los, Hubert.
3: So zeitig hatte ich noch nie Feierabend.
4: Sehr gut. Dort hinten aufs Abstellgleis mit dem ganzen Zug. Stopp!
5: Das reicht noch nicht. Weiter nach hinten!
4: Ich bin aber der Direktor und gebe die Anweisungen. Das hast du mir versprochen.
5: Meine Güte! Pluster dich doch nicht so auf, Schnappfinger!
1: Da! Haben Sie es gehört? Er heißt in Wirklichkeit Schnappfinger.
2: Was ist? Ich kann nichts hören. Der Motor ist so laut.
5: Bist du wohl still, du kleine Kröte?
1: Aua! Lassen Sie mich los!
0: Fassen Sie den Toni nicht an. Sonst...
5: Sonst was? Erzählst du mir einen Witz, damit ich mich totlache?
2: Und jetzt abkoppeln, Hubert.
3: Abgekoppelt.
2: Das war aber mal ein kurzer Arbeitstag.
3: Meine Tochter wird sich freuen, wenn ich jetzt schon nach Hause komme.
2: Und morgen haben wir frei.
3: Dann gehe ich mit meiner Tochter in den Zirkus.
4: Sie können Freikarten haben. Sie sind alle willkommen. Ich, der Direktor, lade Sie höchstpersönlich ein.
3: Ehrlich? Danke. Sie sind ein echt netter Mensch.
2: Na los, steig schon auf, Hubert.
4: Hast du das gehört, Tusnelda? Ich bin ein echt netter Mensch, hat er gesagt.
5: Jetzt wirst du albern, Schnappfinger.
1: Was machen wir denn nun, Zippo?
5: Och, was macht ihr nun? Ich weiß es. Ihr geht am besten gleich zur Berufsberatung.
0: Wir müssen uns zuallererst um die Ponys kümmern. Los, wir suchen nach Wasser. Da drüben ist eine alte Pumpe. Vielleicht geht die ja noch.
4: Ist das ein schönes Gefühl, wenn man der Wohltäter ist. Die Zugleute hatten mich richtig gern.
5: Bis sie merken, dass es morgen keine Freikarten gibt. Und keine Zirkusvorstellung. Hoffentlich bleibt der Zug möglichst lange unentdeckt. Dann fallen ganz viele Vorstellungen aus. Ist das nicht wunderbar, Schnappfinger?
4: Aber sie hatten mich wirklich gern.
6: Schnappfinger, du bist ein Idiot. Steig ein, wir fahren.
4: Aber was wird mit den beiden? Wollen wir sie in dieser Einöde hier zurücklassen?
5: Jawohl, das wollen wir. Sonst alarmieren sie doch den echten Mozzarella.
4: Wenigstens werden sie nicht verdursten. Die haben da drüben eine Wasserpumpe entdeckt.
6: Steig endlich ein und halt die Klappe. Ist es nicht herrlich, endlich einmal gewonnen zu haben? Ich habe gewonnen! Gewonnen! Gewonnen!

0: Wann kommt denn nun endlich der Zirkuszug an?
1: Das dauert aber lange.
2: Ich will jetzt endlich die bunten Wagen sehen.
3: Wir sind extra hierher gefahren, weil wir zuschauen wollten, wie die Zirkuswagen abgeladen werden.
4: Was ist denn nun, Herr Mozzarella?
5: Die Verladerampe steht längst. Alle Helfer sind bereit.
6: Ich verstehe das auch nicht. Der Zug müsste längst hier sein.
7: Nun machen Sie sich doch nicht solche Sorgen, Herr Mozzarella. Bestimmt steht nur ein Signal auf Rot.
6: Aber was ist, wenn die Bahn wieder mal streikt?
1: Oh mon Dieu! Meine Ponys sind sicher längst durstig.
4: Und das Zelt muss endlich aufgebaut werden.
5: Wo wir doch sowieso schon länger brauchen, jetzt wo Igor krank ist.
1: Igor ist krank?
7: Er fühlt sich nicht so.
6: Er fühlt sich nicht so? Als ob es irgendjemand interessieren würde, wie ich mich fühle.
7: Aber Herr Mozzarella, wir alle interessieren uns dafür. Vor allem Toni. Ihm ist es immer wichtig, wie es ihm geht.
6: Sie haben ja recht. Ich bin nur ein wenig gereizt. Wenn nur nichts passiert ist.
7: Bitte nicht aufregen. Es wird alles gut.
6: Es hat keinen Sinn, hier tatenlos herumzustehen. Ich telefoniere jetzt mit der Bahn und Sie können ja weiter mit Toni lernen.
7: Das mache ich gern. Wenn Sie mir sagen, wo Toni ist.
6: Wie meinen Sie das? Er ist doch mit Ihnen im Auto gefahren.
7: Mit mir? Nein. Ich hatte auf der Rückbank bloß den kranken Igor liegen. Er hat die ganze Zeit auf Russisch vor sich hingejammert. Ich dachte, Toni ist wie immer mit Ihnen mitgefahren.
6: Ist er eben nicht? Zippo hatte doch vorgeschlagen, dass Toni während der Fahrt lernen soll und da habe ich gedacht, kommt denn heute eine Katastrophe zur anderen?
1: Bestimmt ist Toni bei Zippo. Den kann ich nämlich auch nicht finden.
8: Oh Mann, Papa wird sich solche Sorgen machen.
9: Keine Angst, Toni, er wird uns bestimmt bald suchen.
8: Hauptsache, er findet uns auch. Bloß gut, dass wir Wasser und genug Ponyfutter haben.
9: Stimmt. Schmeckt allerdings ein bisschen trocken.
8: Aber Zippo, du kannst doch kein Ponyfutter essen. Das ist nicht gut für dich.
9: Aber für dich ist es gut, wenn ich Ponyfutter esse. Dann kannst du nämlich wieder lachen.
8: Oh Mann, Zippo, ich bin so froh, dass ich mit dir zusammen in der Patsche sitze.
9: Das stimmt. Allein in der Patsche sitzen ist furchtbar.
8: Wenn ich bloß wüsste, wie wir Hilfe holen könnten. Hier ist kein Haus in Sicht. Eine ganz schön einsame Gegend.
9: Auf den kleinen Bonnes können wir nicht reiten. Dafür sind wir viel zu schwer.
8: Tja, aber wie kommen wir von hier weg? Ohne Fahrzeug? Keine Chance.
9: Das ist es. Wir haben doch ein Fahrzeug.
8: Der Zug hat keine Lok mehr.
9: Ich meine doch das Einrad.
8: Das Einrad? Ja, Zippo, das ist es. Wir radeln mit dem Einrad los.
9: Ich hole es schnell. Wie gut, dass wir es repariert haben.
8: Aber können wir darauf denn zu zweit fahren? Ich möchte nicht so gern allein zurückbleiben. Nachher kommt die Tusnelda noch mal wieder.
9: Aber Toni, wozu sind wir denn Artisten? Hüpf auf meine Schultern.
8: Ja, du bist genial, Zippo.
9: Sag das mal deinem Paps. Und jetzt rauf aufs Einrad. Ball aushalten.
8: Und ab geht die Post.
1: Guck mal, da fährt ein Clown.
3: Das ist bestimmt Werbung für den Zirkus.
8: Hast du eine Ahnung, wo wir langfahren müssen?
9: Immer geradeaus. Wir haben nämlich keinen Blinker.
10: Achtung, Achtung. Hier spricht die Polizei. Der Clown auf dem Fahrrad, bitte rechts ranfahren und anhalten.
8: Ich glaube, der meint uns, Zippo.
9: Kann nicht sein, wir fahren doch auf einem Einrad und nicht auf einem Fahrrad.
8: Oh je, jetzt überholt uns das Polizeiauto und versperrt uns den Weg. Du musst bremsen, Zippo, bremsen!
11: Na, was haben wir denn hier?
9: Einen Clown und einen Toni und ein Einrad.
11: Ich werde eine kurze Inspektion des Fahrzeuges vornehmen. Aha, hab ich mir doch gedacht. Damit können Sie nicht auf der Straße fahren und schon gar nicht zu zweit.
8: Aber warum denn nicht?
11: Das Fahrrad ist nicht verkehrstüchtig. Kein Vorderlicht, kein Rücklicht, keine Bremsen, nicht mal ein Lenker.
9: Aber es hat eine sehr schöne Klingel.
11: Ich muss das Fahrzeug aus dem Verkehr ziehen und Sie verwarnen. Name des Fahrzeugführers?
9: Zippo.
11: Zippo. Und der Vorname?
9: Clown.
11: Clown? Clown Zippo also?
8: Können Sie uns nicht einfach weiterfahren lassen? Es ist nämlich wichtig, dass wir schnell vorwärts kommen.
9: Jawohl, sonst fällt die Zirkusvorstellung noch aus.
11: Das wäre aber schlecht. Ich habe mir doch schon eine Karte dafür gekauft.
8: Jemand hat unseren Zirkuszug auf eine falsche Strecke geschickt und ihn abgekoppelt.
9: Jemand? Das war die Tusnelda Donna.
11: Donna? Den Namen kenne ich. Die schreibt dauernd Anzeigen und streitet sich mit allen.
8: Jedenfalls sitzt nun der ganze Zug irgendwo auf einem verlassenen Betriebsgelände fest.
9: Und auf dem Güterbahnhof warten die Zirkusleute ganz umsonst.
8: Und sie können das Zelt nicht abholen und auf dem Festplatz aufbauen.
11: Das ist ja schrecklich, wo ich doch so gern in den Zirkus gehe.
8: Und denken Sie nur an die Ponys, die sind immer noch im Zug.
11: Es heißt nicht umsonst, die Polizei, euer Freund und Helfer. Wir laden das Einrad ins Polizeiauto und ich fahre euch zum Güterbahnhof.
6: Ich verstehe es nicht. Ich habe überall nachgefragt. Niemand weiß etwas über den Verbleib unseres Zuges.
7: Herr Mozzarella, ich kann Toni nirgendwo finden. Seit der Abfahrt hat ihn niemand mehr gesehen. Er ist verschwunden, genau wie der Zug und wie Zippo.
6: Ich weiß gar nicht, worüber ich mich mehr aufregen soll.
7: Da kommt die Polizei. Oh, Herr Mozzarella, es wird doch kein Unglück gegeben haben.
6: Wenn nur dem Toni nichts passiert ist.
8: Papa, Papa, hier sind wir.
6: Toni, mein Junge, Gott sei Dank.
7: Toni, Zippo, oh, was für ein Glück, ihr seid wieder da.
9: Wir ja, aber jetzt müssen wir schnell den Zirkuszug holen.
6: Wisst ihr etwa, wo der Zug ist?
8: Na klar, wir sind doch mit dem Zug mitgefahren.
6: Was? Aber ihr wisst doch genau, dass es verboten ist, während des Transports im Wagen zu bleiben.
9: Ich habe mich auch schon gewundert, dass du das erlaubt hast, Herr Mozzarella.
6: Ich soll das erlaubt haben?
8: Aber ja, Paps. Und es war doch auch gut. Sonst wüsste jetzt keiner, wo der Zug steht.
6: Der Zug? Wo ist denn nun der Zug?
9: Der steht auf einem verlassenen Fabrikgelände.
6: Aber wie kommt er denn dorthin?
8: Den hat die Dusnelda Donner in die Irre geschickt.
6: Schreckt diese Person denn vor nichts zurück?
9: Und der falsche Herr Mozzarella hat den Zirkuszug abkoppeln lassen.
6: Ich? Was erzählst du da, Zippo? Ich habe überhaupt nichts gemacht.
8: Er meint ja auch nicht dich, Papa. Der Schnappfinger hatte sich nämlich verkleidet.
6: Er hat mich kopiert?
9: Sogar mit Schnurrbart.
6: Es kann nur einen Marco Mozzarella geben.
11: Das ist allerdings unerhört. So etwas nenne ich Vorspiegelung falscher Tatsachen. Wollen Sie Anzeige erstatten?
6: Später, später. Zuerst müssen wir unbedingt den Zug finden.
1: Meine armen Ponys, Sie sind so allein.
8: Es geht Ihnen gut, Aurélie. Wir haben Sie versorgt mit Wasser und Futter.
9: War noch genug da. Ich habe mir mal davon gekostet.
6: Wenn ich bloß wüsste, wo diese stillgelegten Gleise sind, von denen ihr erzählt habt.
11: Warum fragt mich denn keiner? Ich kann mir denken, wo die sind. Das ist bestimmt im alten Kalkwerk. Bloß ein paar Kilometer weg von hier.
6: Los! Alle in die Autos! Nichts wie hin!

0: Unser Zirkuszug. Was für ein Glück. Und ich hatte schon das Schlimmste befürchtet.
1: Meine Ponys. Cappuccino. Schokolade. Mon du. Habt ihr Angst gehabt?
2: Da ist mein Schulwagen. Ach, bin ich froh.
0: Alles ist unversehrt.
3: Seht doch, Leute. Hier steht der Zirkuszug.
4: Guckt mal, die Ponys. Wie niedlich.
0: Jetzt kann die Vorstellung morgen doch wie geplant stattfinden.
5: Da bin ich aber mal gespannt, wie Sie

0: einmal einen Millimeter bewegt.
1: Aber wir geben doch nicht auf, Monsieur Mozzarella.
2: Was wird denn sonst aus der Vorstellung?
3: Ich habe mich so auf den Zirkus gefreut.
4: Ich hätte da eine Idee. Also mathematisch gesehen, ich habe nämlich mit Toni im Unterricht gerade... Aber das tut jetzt nichts zur Sache.
0: Frau Strebsam, was für eine Idee?
4: Also, mathematisch gesehen, könnten wir es schaffen, wenn wir die Wagen abkoppeln und einzeln schieben.
0: Das würde Stunden dauern, aber... Also, wenn wir mit den Güterloren beginnen, auf denen das Zelt verladen ist, dann könnten wir es vielleicht bis morgen Abend zur Vorstellung geschafft haben.
5: Dann los! Abkoppeln! Ist abgekoppelt!
0: Und schieben!
1: Der Wagen bewegt sich! Er kommt in Fahrt!
0: Oh nein, da vorne ist eine Steigung!
5: Geht alles!
1: Ach Mist, der Wagen steht wieder!
5: Schnell einen Bremsklotz, damit er nicht zurückrollt! Bremsklotz sitzt!
1: Und nun? Was machen wir jetzt, Paps?
6: Haben Sie denn keine Zauberer im Zirkus?
0: Jedenfalls keinen, der Züge verzaubern kann.
1: Aber Paps, wir haben doch einen Muskelmann!
2: Ja, der Muskelmann Igor wird den Zug schieben.
0: Wir können es ja versuchen. Aber irgendwie habe ich da keine große Hoffnung. Wo steckt Igor überhaupt?
4: Er liegt immer noch auf der Rückbank von meinem Auto. Ich hole ihn.
3: Da kommt Igor!
2: Igor wird den Zirkus retten.
7: Aber ich kann nicht. Ich habe gar keine Kraft.
8: Zeig mal deine Arme her. Aha.
2: Also an Muskeln fehlt's dir wirklich nicht, Igor.
7: Aber ich fühle mich so schwach.
8: Ich weiß, was Igor fehlt. Nämlich... Selbstvertrauen.
1: Stimmt, das hat ihm die olle Tusnelda Donner geklaut.
0: Hat sie denn überall ihre Finger im Spiel?
8: Keine Sorge, Herr Mozzarella. Ich habe ein zippomagisches Heilmittel dagegen.
7: Wirklich? Und das funktioniert?
8: Das hilft immer. Wir brauchen ein grünes Bonbon und viel Beifall.
7: Sehr sauer. Aber irgendwie, ich merke schon etwas. Also gut. Ich versuch's.
0: Und schieben!
1: Der Zug hat die Steigung überwunden.
7: Ich hab geschafft. Ich hab meine Kraft zurück.
4: Igor, ich muss sagen, wir sind stolz auf dich.
7: Koppel die Wagen aneinander. Ich schiebe den ganzen Zug. Ich bin der stärkste Mann der Welt.
0: Und nun auf zum Güterbahnhof. Dort warten schon die Zugmaschinen.

0: Vorsicht! Das ist ein antiker Zirkuswagen und kein Baustellenklo.
1: Ganz langsam über die Rampe rollen.
0: Wo bleibt die Zugmaschine?
2: Seid bloß vorsichtig und ab damit zum Festplatz.
3: Mann, ist das spannend. Das lange Warten hat sich gelohnt.
4: Die Holzwagen sehen so schön nostalgisch aus. Ich will Fotos knipsen.
2: Machen Sie bitte Platz, Herrschaften, damit der Zirkuswagen durchkommt.
5: Soll ich die Straße abriegeln? Ich habe rot-weißes Absperrband in meinem Polizeiauto.
2: Ach nein, lassen Sie nur. Die Leute sind doch bloß neugierig und wollen sehen, wie wir abladen.
3: Hey, drängeln Sie nicht so.
6: Ich muss aber durch. Nein, nein, das darf doch nicht wahr sein. Das gibt's doch gar nicht.
2: Frau Donner, dass Sie sich noch hierher trauen?
6: Wie kommt dieser verflixte Zirkuszug hierher? Den hab ich doch in die Wüste geschickt.
4: Ach, dann haben wir Ihnen also die ganze Warterei zu verdanken.
7: Den Täter treibt es doch immer wieder zum Ort des Verbrechens zurück. Tusnelda Donner, Sie sind verhaftet.
6: Verhaftet? Sie können mir gar nichts beweisen. Ich habe nichts damit zu tun.
7: Ich habe zwei äußerst verlässliche Zeugen. Den kleinen Jungen hier und diesen Clown.
8: Jawohl.
9: Wir haben alles beobachtet.
6: Das war doch Schnappfinger, dieser Idiot. Der ist doch schuld, dass es wieder schiefgegangen ist.
7: Ab mit Ihnen ins Polizeiauto. Vorsicht, Ihr Kopf.
6: Ich will aber nicht. Hier ist überhaupt kein Platz für mich.
7: Ach ja, da liegt ja noch das Einrad. Das hätte ich fast vergessen. Und nun zu mit der Tür.
10: Lass mich raus.
2: Wem gehört denn das Einrad?
9: Das ist meins. Das hat mir Zippo geschenkt. Ich dreh gleich mal eine Runde. Sieht das nicht toll aus?
2: Seit wann kannst du denn Einrad fahren, Toni?
9: Das habe ich während der Zugfahrt gelernt.
8: Jawohl, und ich hab's dem Toni beigebracht.
2: Ach, jetzt verstehe ich. Das wolltet ihr lernen. Und ich habe gedacht, es geht um Schulstoff bei Frau Strebsam.
11: Aber Herr Mozzarella, ich glaube, Einradfahren macht mehr Spaß als Mathematik. Ach, am liebsten würde ich das auch einmal probieren.

0: Vorsicht! Fasst mit an!
1: Der Zeltmeister hat recht. Der nächste Wagen muss vom Zug.
2: Attention, attention, vorsichtig! Das ist der Wagen mit meinen Ponys.
3: Ganz ruhig, Cappuccino. Gleich hast du es geschafft. Und dann gibt's eine Möhre.
1: Und jetzt das Café des Artist. Diesen Wagen bitte besonders vorsichtig ziehen.
4: Jawohl, sonst zerdeppert ihr noch das ganze Geschirr.
3: Und nun den Schulwagen. Hoffentlich kullert mein Globus nicht wieder aus dem Regal.
0: Das war der letzte Wagen.
1: Ach, wer hätte das gedacht? Wir haben es tatsächlich geschafft.
3: Aber nur, weil wir so viele freiwillige Helfer hatten.
5: Oh, Paps, wollen wir nicht eine kleine Nachtvorstellung für die Leute geben? Ich könnte mit Zippo auf dem Einrad fahren.
1: Jetzt? Und hier?
5: Aber klar, Paps, das wäre doch sensationell.
4: Magst du diesmal unten sitzen, Toni?
5: Lieber nicht, Zippo. Du bist mir eine Nummer zu schwer.
1: Alle mal herhören. Wir machen gleich auf dem Festplatz eine kurze Nachtvorstellung als Dankeschön für alle Helfer.
6: Eine Nachtvorstellung? Ach, wie romantisch.
1: Und Frau Strebsam wird die Helfer auf eine Liste schreiben. Die können sich morgen Freikarten für den Zirkus abholen.
7: Ich habe schon eine Karte. Aber kann ich vielleicht stattdessen so ein grünes Bonbon bekommen?
4: Aber natürlich, Herr Polizist. Da.
7: Sauer. Wie erfrischend.
5: Paps, kannst du bitte auch einen Hubert von der Eisenbahngesellschaft auf die Liste schreiben lassen?
1: Hubert? Naja, von mir aus. Aber warum?
5: Ach, das ist eine lange Geschichte, Paps. Die erzähle ich dir später.
1: Verehrtes Publikum, willkommen zu unserer kleinen Nachtvorstellung unter dem Sternenhimmel. Ohne eure Hilfe könnten wir nicht in dieser Stadt spielen. Aber was wäre ein Zirkus auch ohne sein Publikum?
4: Leer und sehr traurig.
1: Wie recht du hast, Zippo. Das war ein aufregender und anstrengender Tag heute. Deshalb verteilt Frau Strebsam erst einmal zur Stärkung Butterkuchen.
6: Ich möchte ein Stück.
8: Ich auch. Zugschieben macht mächtigen Hunger.
1: Und nun wird mein Sohn Toni auf den Schultern von unserem Clown Zippo Einrad fahren und dabei mit Kakaotassen jonglieren. Morgen früh beginnen wir mit dem Zeltaufbau und am Abend erleben Sie uns im blau-rot-goldenen Zelt. Freuen Sie sich auf niedliche Ponys, lustige Clowns, Feuerschlucker, schillernde Seifenblasen und den stärksten Mann der Welt, hier im Zirkus Roncalli!

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7: Dein Essen kann mehr als nur gut schmecken. Wo es herkommt und was es in deinem Körper alles macht, erlebst du im Museum St. Peter an der Sperr in Wiener Neustadt im Bundesland Niederösterreich bei der Ausstellung Schmeckt's. Warum hat der Apfel eigentlich so viele Wege hinter sich, bevor er bei uns im Mund landet? Und wächst Pizza wirklich auf Bäumen? Tja, leider nein. Viele Fragen und Antworten gibt es an den spielerischen Mitmachstationen. Du entscheidest, welche Lebensmittel noch genießbar sind, erfährst, warum Bienen kleine Superheldinnen sind und gestaltest sogar ein eigenes Kochbüchlein für zu Hause. Beim Verdauungskaraoke geht's schließlich singend und tanzend durch deinen Körper. Die Ausstellung zeigt dir, Essen ist nicht nur Packung aufmachen und fertig, sondern es entsteht irgendwo. Oder noch besser, du hast es sogar selbst gemacht. Die Ausstellung Schmeckt's läuft von 21. März bis 16. August von Mittwoch bis Sonntag. Alles, was du sonst noch wissen musst, erfährst du unter www.museum-wn.at oder meinkinderradio.at.
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10: Aus dem Nachrichtenstudio begrüßt dich der David. Servus. Kaugummi kauen hilft gegen Ohrwürmer. Aber was sind eigentlich Ohrwürmer? Das sind Melodien, die uns einfach nicht aus dem Kopf gehen wollen. Sie wiederholen sich immer wieder, wie bei einer Schallplatte, die hängen bleibt. Das Gehirn spielt diese Melodien oft ab, wenn wir uns langweilen oder müde sind. Besonders eingängige Lieder mit vielen Wiederholungen können leicht zu Ohrwürmern werden, wie zum Beispiel Kinderlieder. Und wenn man oft über etwas nachdenkt, setzt sich ein Ohrwurm oft noch fester. Forscherin Sarah Ambros sagt, um Ohrwürmer loszuwerden, sollte man sein Gehirn beschäftigen. Das geht zum Beispiel durch Rätsel, Lesen oder im Gespräch mit jemandem. Und auch Kaugummi kauen hilft, weil es das Sprechzentrum im Gehirn beschäftigt. nicht. Das Gehirn hat dann weniger Platz für Ohrwürmer. Manchmal kann es aber passieren, dass ein Ohrwurm einfach durch ein anderes Lied ersetzt wird. Die drei Fragezeichen ermitteln erstmals in der Oper. Justus, Peter und Bob, die bekannten Detektive aus Büchern und Hörspielen, werden bald auf der Opernbühne in Stuttgart bei unseren Nachbarn in Deutschland aktiv sein. Ab Februar 2027 können Kinder und ihre Familien die drei Freunde in einem spannenden Fall erleben, der auf einem Schrottplatz beginnt und in einem geheimnisvollen Spiegelkabinett endet. Die Musik für diese besondere Oper hat Gordon Campe komponiert und die Geschichte hat Martin Berger geschrieben. Die Uraufführung ist am 20. Februar 2027. geplant. Wer ist der Beste im Baum umarmen? Das haben Menschen bei einer besonderen Meisterschaft in Niedersachsen in unserem Nachbarland Deutschland herausgefunden. Dort ist es darum gegangen, in kurzer Zeit möglichst viele Bäume zu umarmen. Auch wie man die Bäume umarmt hat, war wichtig. Die Idee kommt aus Finnland, aber jetzt hat es den Wettbewerb zum ersten Mal in Deutschland gegeben. Die Organisatorinnen wollen, dass die Menschen mehr in die Natur gehen und weniger am Handy sind. Auch wenn man dabei vielleicht ein bisschen lustig aussieht, macht das Baumumarmen richtig glücklich und die Gewinner können sich jetzt die besten Baumumarmer Deutschlands nennen.
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4: Hallöle, hier ist der André und heute geht's um den Buchstaben G wie Google. Google. Dieses Wort hört man sehr oft, wenn sich zum Beispiel Menschen miteinander unterhalten. Zum Beispiel sagt einer zum anderen, google das mal. Aber was bedeutet das eigentlich? Du weißt bestimmt noch, was Fragfin ist. Das ist eine Suchmaschine für Kinder im Internet. Wenn du dort ein Wort eingibst, dann durchsucht diese Suchmaschine das Internet danach und spuckt dir alles aus, was sie gefunden hat. Das gleiche macht Google auch. Nur dass Google keine spezielle Suchmaschine für Kinder ist, sondern eben für Erwachsene. Wenn also jemand sagt, google das mal, dann heißt das so viel wie, dass man schnell mal eben im Internet in der Google-Suchmaschine den Begriff eingeben soll, über den man etwas wissen möchte. Ganz toll ist so eine Suchmaschine, wenn man zum Beispiel gerade diskutiert, ob Radino jetzt blau oder eben grün ist. Weil bevor man sich lange streitet, wer recht hat, kann man ganz leicht im Internet bei Google Radino eingeben. Und dann kann man sich gleich anschauen, wie unser Radino nun mal ausschaut. Er ist übrigens grün. Aber einen Nachteil hat Google auch. Man bekommt ziemlich viel Werbung angezeigt. Das ist zum Beispiel bei fragfin.de nicht der Fall.
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9: Manchmal finde ich es richtig, richtig schade, dass wir ein Radiosender sind. Denn wären wir hier ein Fernsehsender, dann könntest du sehen, was für ein tolles Radino-Shirt ich hier anhabe. Das gibt's nämlich auf unserer Webseite www.meinkinderradio.at im Shop. Also ich fühle mich sehr, sehr hübsch heute. Ich hoffe, du holst dir auch bald so eines. Ich würde mich auf jeden Fall sehr freuen. So, ich bin André Brunner-Frumann. In der kommenden Stunde gibt's tolle Spiele. Das Reimwörterspiel, Auswahlspiel und Gegenteilspiel. Jede Menge Kinder aus ganz Österreich sind mit dabei und alle haben sich angemeldet. Eben über unsere Webseite www.meinkinderradio.at. Also, ich freue mich auf dich. Schönen Nachmittag.
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0: www.meinkinderradio.at. Das ist die Webseite von Radino und da kann man sich anmelden für die Minidisco mit André und dann bist vielleicht demnächst schon du hier mit dabei. Wir schauen jetzt gleich mal in Leitung 7, da wartet wieder ein Kind. Hallöle!
1: Hallo!
0: Hallo, ja, wer spricht denn da?
1: Die Grace.
0: Ja, Grace, ich wünsche dir einen schönen Nachmittag. Ich hoffe, es geht dir gut.
1: Ja.
0: Das ist fein. Du, jetzt wollen dich alle Kinder in ganz Österreich ein bisschen besser kennenlernen. Magst du uns ganz kurz mal sagen, wie alt du bist und in welchem Ort du wohnst?
1: Ich bin 4 und ich wohne in Oberhausen in Niederösterreich.
0: Oberhausen im Bundesland Niederösterreich. Das ist ja ein schöner Ort, oder?
1: Ja.
0: Das ist schön. Du, hier steht, du gehst wahnsinnig gerne reiten.
1: Ja.
0: Ja, sag mal, jetzt bist du 4 Jahre alt. Jetzt, das Pferd wird wahrscheinlich wahnsinnig groß sein, oder? Hast du da gar keine Angst?
1: Nein.
0: Da, weil du ein mutiges Kind bist, wahrscheinlich.
1: Ja.
0: Großartig. Du, und was reitest du da für ein Pferd? Wie heißt es?
1: Lina, und ich mache Figuren.
0: Du kannst Figuren schon machen. Und welche Figuren sind das?
1: Ich kann die Arme ausstrecken und auf die Knie reiten und verkehrt.
0: Bist du gescheit? Das ist mir ja einen Applaus wert. Also, mit 4 Jahren schon solche tollen Figuren auf Pferden zu machen, Wahnsinn. Grace, du bist super. Großartig. Du, und damit du noch viel super ra bist, weil das ist die meiste Steigerung, die es gibt, müssen wir jetzt alle deine Freunde hier grüßen im Radio. Leg mal los.
1: Meine Mama, mein Opa, mein Papa, die Sophie, mein Baby.
0: Du hast schon ein Baby?
1: Ja.
0: Wahnsinn, wie heißt denn das Baby? Wie heißt
1: ist noch im Bauch.
0: Ah, das ist noch im Bauch? Wahnsinn. Okay, dann müssen wir uns bald mal einen Namen überlegen, gell?
1: Ja.
0: Okay, ja, weiter. Wen grüßen wir noch?
1: Meine Schwester, meinen Cousinen und das war's.
0: Und das war's, super. Liebe Grüße kommen von mir zu euch nach Niederösterreich und wir zwei Hübschen, wir spielen jetzt noch ein Spiel. Auswahlspiel, Reimwörterspiel oder Gegenteilspiel? Grace, was möchtest du spielen?
1: Gegenteilspiel.
0: Das Gegenteilspiel, also du bist eines von den mutigen Kindern. Wow, wow, wow. Ich liebe das ja, wenn sich die Kinder ein bisschen schwerere Spiele aussuchen. Was muss man beim Gegenteilspiel machen, Grace?
1: Du sagst ein Wort und ich sag das Gegenteilwort.
0: Okay, geht los.
1: Ja.
0: Was ist das Gegenteil von böse?
1: Lieb.
0: Lieb ist das Gegenteil von böse, da hast du vollkommen recht. Was ist das Gegenteil von eng?
1: Weit.
0: Weit ist das Gegenteil von eng, richtig. Und was ist das Gegenteil von fleißig?
1: Faul.
0: Faul ist das Gegenteil von fleißig, richtig. Hier kommt ein Applaus. Das hat ja die Grace voll gut gemacht. Sie ist 4 Jahre alt aus dem Bundesland Niederösterreich. Und Grace, ich wünsche dir noch einen schönen Nachmittag. Tschüssi.
1: Tschüss, André.

0: Na, hat sich noch wer bewegt oder jemand langgelegt? Nicht? Dann kann's ja weitergehen. Oder stopp, auf Wiedersehen.
1: Ich mag ja Nachmittage sehr, sehr gerne, denn die Nachmittage gehören uns, also dir und mir, hier in der Minidisco auf mein Kinderradio. Ich hoffe, es geht dir wahnsinnig gut. So, jetzt telefonieren wir gleich mal wieder mit dem nächsten Kind hier in Leitung. Welche nehmen wir denn jetzt eigentlich? Nehmen wir doch mal einfach mal die Leitung 12. Und ich sag mal Hallöle.
2: Hallo.
1: Hallo, Fabian. Schönen Nachmittag wünsche ich dir. Geht's dir gut?
2: Ja.
1: Das ist super. Du, damit die Kinder dich in Österreich ein bisschen besser kennenlernen, magst du uns kurz mal sagen, wie alt bist du und wo wohnst du in welcher Stadt?
2: In Österreich.
1: Ja.
2: Und ich bin 6.
1: Du bist 6 Jahre alt und in welcher Stadt in Österreich wohnst du?
2: Eckersdorf bei Graz.
1: In Eckersdorf bei Graz, das ist im schönen Bundesland Steiermark.
2: Ja.
1: Du, und du spielst ja wahnsinnig gerne mit Lego und Playmobil, steht da.
2: Ja.
1: Was magst du denn lieber?
2: Playmobil.
1: Warum?
2: Weil man irgendwie immer da ich die Ritterburg spielen kann.
1: Wow, du hast eine große Ritterburg. Das ist ja besonders cool. Und spielst du da immer alleine oder spielst du mit Freunden mit der Ritterburg?
2: Na, ich spiele immer alleine.
1: Okay, das ist aber auch lustig. Da pfuscht dann wenigstens niemand rein, oder?
2: Mhm.
1: Du, jetzt müssen wir aber trotzdem viele Freunde von dir grüßen im Radio. Magst du sie alle mal aufzählen?
2: Die Maria, die Annika, den Nick, den Elias, den Samuel, den Julian, den Robert, weiß ich nicht mehr, aber ich glaube fertig.
1: Okay, dann hätte ich gesagt, wir sagen noch und alle, die du sonst noch kennst, damit wir ja niemanden vergessen.
2: Ja.
1: Ja, weißt du, was jetzt kommt in der Minidisco?
2: Ja, Spiel.
1: Natürlich, wir spielen ein Spiel. Es gibt ja das Auswahlspiel, das Gegenteilspiel oder das Reimwörterspiel. Welches spielen wir?
2: Das Auswahl.
1: Das Auswahlspiel. Erklär mal schnell den Kindern, wie es funktioniert.
2: Du sagst ein Wort und ich sag, was ich lieber mag.
1: Ja, eigentlich sage ich zwei Wörter und du sagst, was du lieber magst. Mhm. Okay, geht's los?
2: Mhm.
1: Zähne putzen oder Haare frisieren?
2: Haare frisieren.
1: Hast du kurze oder lange?
2: Kurz.
1: Kurz, da tut es dann auch nicht so weh, oder?
2: Mhm.
1: Okay. Duschen oder baden?
2: Baden.
1: Baden, warum?
2: Weil man da planschen kann.
1: Und weil man Playmobil mit in die Badewanne nehmen kann, oder?
2: Ja.
1: Ja, das habe ich nämlich auch immer so gern. Ich habe ja ein Playmobil-Boot gehabt. Das habe ich immer untergehen lassen. Hast du auch ein Boot?
2: Ja, ein Polizeiboot.
1: Das ist ja cool. Die sind nämlich die ganz schnellen.
2: Mhm.
1: Mhm. Und letzte Frage noch. Zuckerwatte oder Popcorn?
2: Popcorn.
1: Popcorn, weil die knacken so schön. Hier kommt ein Applaus. Das war der Fabian, der 6 Jahre alt aus Eckersdorf bei Graz in der Steiermark. Du Fabian, das war ja besonders lustig mit dir. Mhm. Ich wünsche dir noch einen schönen Nachmittag. Bis bald.
2: Tschüss. Schönen Nachmittag. Tschüss.

0: Na, damit diese Sendung hier auf meinem Kinderradio, die Mini-Disco, noch viel mehr Spaß macht, brauche ich natürlich jede Menge fröhliche Kinder. Mit denen habe ich am meisten Spaß. Also bitte jede Menge Anmeldungen an www.meinkinderradio.at. Leitung 10, wer ist denn dran? Hallöle.
1: Hallöle, André, hier ist die Luise.
0: Luise, einen schönen Nachmittag. Herzlich willkommen in Radinos Mini-Disco bei mein Kinderradio. Du klingst voll fröhlich.
1: Ja.
0: Hast einen guten Tag gehabt bis jetzt?
1: Ja.
0: Oh, das freut mich sehr. Du, ich möchte dich ein bisschen besser kennenlernen. Wie alt bist du und in welchem Ort bist du zu Hause?
1: Ich bin 6 Jahre und ich wohne in Wien.
0: Also in der Bundeshauptstadt Wien von Österreich. Super. Luise, hier steht, du spielst Schach.
1: Ja.
0: Kannst du uns erklären, um was geht's bei dem Spiel überhaupt? Wie funktioniert das?
1: Also da gibt es einen König, da geht die gegnerische Farbe, muss versuchen, den König zu schlagen.
0: Mhm. Und das Ganze spielt man auf einem Spielbrett?
1: Ja.
0: Und ist es kompliziert? Kann das jeder?
1: Nein, das kann nicht jeder, man muss das üben.
0: Okay, und wie lange hast du gebraucht, bis du es gekonnt hast?
1: Also jetzt kann ich noch nicht so gut, ich gehe in einen Schachkurs.
0: Oh, da gibt es eigene Kurse dafür, damit man das Spiel spielen kann. Das
1: ja,
0: ist ja toll.
1: In meiner Schule gibt es einen.
0: Wow, also wenn man auch Schach lernen möchte, dann sollte man bei sich in der Schule einfach mal nachfragen. Vielleicht gibt es dort ja auch einen Schachkurs.
1: Ja.
0: Das ist ein guter Tipp von der Luise. Danke für den tollen Tipp, Luise. So, jetzt warten wahrscheinlich alle deine Freunde vor dem Radiogerät, dass du sie grüßt. Magst du sie mal aufzählen?
1: Ja.
0: Leg mal los.
1: Die Lina, Eva, Sika, Michael, André und Radino.
0: Boah, das ist ja total süß von dir. Vielen Dank. Ich schicke dir ganz liebe Grüße zurück. Wir freuen uns sehr. So, weißt du, auf was ich mich jetzt noch freue?
1: Auf das Spiel.
0: Natürlich. Reimwörterspiel, Auswahlspiel oder Gegenteilspiel. Was spielen wir zwei Hübschen?
2: Auswahlspiel.
0: Okay, jetzt darfst du aber das Handy bitte nicht zuhalten, weil sonst verstehen wir dich nicht.
1: Okay.
0: Also, wie funktioniert das Auswahlspiel? Erklär's mal schnell.
1: Du sagst zwei Dinge und ich sag, was ich lieber mag.
0: Okay, geht's los?
1: Ja.
0: Wasser oder Saft?
1: Wasser.
0: Pizza oder Nudeln?
1: Pizza.
0: Frühstück oder Mittagessen?
1: Mittagessen.
0: Oh, da kann man nämlich länger schlafen. Hier kommt ein Applaus. Das war die Luise, 6 Jahre alt aus der Bundeshauptstadt Wien. Und dir wünsche ich noch einen schönen Nachmittag. Danke, dass du mit dabei warst.
1: Tschüss, André. Schönen Nachmittag.

0: Schönen Nachmittag Österreich, hier ist mein Kinderradio mit dinotastischer Musik und am Nachmittag in der Mini-Disco, ja, da spielen wir richtig flotte Musik zum Mittanzen und Mitsingen. Wir machen jetzt eine kurze Verschnaufpause und ich lese mal wieder ein paar Nachrichten von unserer Pinnwand vor. Du weißt ja, die Pinnwand gibt's auf der Webseite www.meinkinderradio.at und da können alle Kinder gerne Nachrichten hinterlassen, die ich sehr gerne vorlese. So, Theodor, 10 Jahre aus dem 2. Bezirk in Wien schreibt, ich liebe es, deine Lieder zu hören. Wow, danke Theodor, so ein Kompliment hören wir gerne. Es gibt auch gleich wieder dinotastische Musik, ein bisschen Geduld braucht man auch. So, Samuel, 5 Jahre aus Linz in Oberösterreich schreibt, hallo Radino, ich höre deine Geschichten so gerne, die Lieder mag ich aber auch, zu denen tanze ich. Bitte mach weiter so, liebe Grüße aus Linz, Samuel. Samuel, gleich gibt's wieder eine richtig tolle Tanznummer, da kannst du so richtig mitsingen und mittanzen, versprochen.
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2: 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Von Muttertagsbasteln über Quizstunden bis hin zum fast perfekten Dinner ist alles dabei. Los geht's dann immer um 12.30 Uhr im Jugendhaus Weiz. Komm einfach vorbei, spiel mit und werde kreativ. Wie funktioniert Wissenschaft? 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Zum Beispiel Fahrzeuge bauen, eckige Seifenblasen produzieren oder mit dem Mikroskop Neues entdecken. 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
4: Ja, ich komme schon. Ich habe gerade eine E-Mail bekommen. Wir haben wieder ein Geburtstagskind.
1: Yeah! Schreib auch du, Radino, wenn du Geburtstag hast, eine Mail. radino@meinkinderradio.at.
4: Ich wünsche allen Geburtstagskindern einen dino-starken Tag. Und das nächste Lied ist jetzt nur für euch.

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1: Hallo André, hallo Radino. Ich bin Theresa aus Leonding und ich will jetzt meine Freunde grüßen. Die Laura, die Olivia, die Annika, Magdalena, die Flora, Radino und André. Das war's. Tschüss.
2: Hallo André. Ich bin die Sophia und bin 6 Jahre. Ich komme aus St. Hansjörg in Kärnten. Du André, ich habe einen goldenen Retriever und der heißt Charlie. Und der Charlie ist richtig, richtig süß und ich spiele gern mit ihm. Und am liebsten spiele ich Fangen mit meinem Hund. Weil es ist so lustig mit dem Charlie-Spielen. Ich grüße jetzt alle meine Freunde. Die Emily, den Jan, den Tobias. Und das war's. Bis bald. Tschüss, Radino.
3: Hallo, ich bin der Luca. Und ich wohne im Appenzellerland. Und ich bin 4 Jahre alt. Ich würde gerne das Auswahlspiel spielen. Tschüss!
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0: Ich kriege ja immer wieder von den Kindern zu hören, die Musik, ich will ja lieber die Telefonate hören und die dauert dann immer so lange. Ja, das mag schon sein, aber wir müssen ja auch ein bisschen tanzen und Spaß haben und mitsingen können. Nur Gequatsche ist ja auch irgendwie nervig, weißt du? Die Abwechslung, die macht's aus hier auf mein Kinderradio. So, die notastische Musik haben wir ja gerade eben jetzt gehört. Das heißt, es wird wieder Zeit für ein Kindertelefonat. Und in Leitung 14, da wartet auch schon ein Kind. Wir fragen einfach mal dran nach, wer ist denn dran?
1: Hallo, Lena.
0: Ja, Lea, ich wünsche dir einen schönen Nachmittag. Schön, dass du anrufst und mit dabei bist. Sag mal, die Kinder, die wollen dich jetzt richtig gut kennenlernen. Magst du mir mal erzählen, aus welchem Bundesland bist du?
1: Ich bin aus Niederösterreich.
0: Niederösterreich ist so ein schönes, großes Bundesland. Jetzt sagst du uns noch, in welchem Ort du wohnst.
1: In Korneuburg.
0: Korneuburg. Und dein Alter wollen wir auch noch wissen?
1: Ich werde 6 und bin fast schon 6.
0: Wow, dann bist du ja schon eine Große. Und kommst auch schon bald in die Schule?
1: Ja.
0: Sag mal, auf was freust du dich dann am meisten in der Schule?
1: Ich freue mich am meisten auf die Pausen.
0: Soll ich dir was sagen? Ich habe mich in der Schule auch immer am meisten auf die Pausen gefreut. Da haben wir schon was gemeinsam, Lea. Aber soll ich dir was sagen? Es gibt in der Schule auch total lustige Fächer. Wenn man zum Beispiel schreiben lernt, dann kann man nämlich anderen Menschen einen Brief schreiben zum Beispiel. Das ist auch toll.
1: Das ist auch toll.
0: Oder dann gibt es zum Beispiel auch Zeichnen in der Schule. Da kann man dann tolle Bilder malen. Zeichnest du zum Beispiel auch gerne?
1: Ja.
0: Okay, dann möchtest du vielleicht mal Malerin werden?
1: Ja, ich mag aber auch Zirkusakrobatin werden.
0: Das klingt ja nach einem richtig tollen Beruf. Jetzt musst du aber allen Kindern mal ganz kurz erklären, was ist denn überhaupt eine Zirkusakrobatin?
1: Da tut man sowas wie Turnen.
0: Und das macht man ja im Zirkus vor allem, nicht?
1: Ja.
0: Und da schauen einem ganz viele Leute zu.
1: Ja.
0: Du, das ist ein total super Job. Beim Üben würde ich ein bisschen aufpassen, weil ich glaube, wenn du so durch die Klasse turnst, dann, das haben sie in der Schule nicht so gerne. Ich glaube, da würden sie dann immer sagen, Lea, du musst dich hinsetzen. Aber im Turnunterricht, da geht das.
1: Ich glaube auch.
0: Ja, das ist super. Du, Lea, jetzt müssen wir aber noch jede Menge Freunde von dir grüßen, weil die dürfen ja nicht vergessen.
1: Der Timi und die Laura und die Bella und die Seraphine und die Vicky und die Ella und Lea und die Marie-Sophie und die Anastasia und Mama und Papa auch.
0: Natürlich, die müssen wir auch noch grüßen hier im Radio. So, du weißt, was jetzt kommt?
1: Ein Spiel.
0: Und du hast dir sicher schon eines ausgesucht, oder?
1: Das Auswahlspiel.
0: Das Auswahlspiel. Das spielen ja so viele Kinder voll gerne, weil es ist ja ein leichteres Spiel hier bei uns. Jetzt erklärst du schnell mal den Kindern, wie funktioniert denn überhaupt das Auswahlspiel?
1: Du sagst du zwei Wörter und ich sag, was ich lieber habe.
0: Okay, du bist konzentriert?
1: Ja.
0: Dann legen wir los. Topfentascherl oder Krapfen?
1: Krapfen.
0: Und der mit Marille oder Vanille?
1: Marille.
0: Der Krapfen mit Marillenmarmelade. Okay. Duschen oder baden?
1: Baden.
0: Da hat man auch ein bisschen länger Zeit, gell?
1: Ja.
0: Und wartest du immer, bis das Wasser kalt wird oder lässt du dann immer Warmes nach?
1: Warmes.
0: Ja, das braucht man auch, weil sonst wird es so kalt. Okay, und nachdem du heute schon erzählt hast, dass du gerne malst, Filzstifte oder Wasserfarben?
1: Wasserfarben.
0: Die Wasserfarben, natürlich, weil da kann man so richtig schön kleckern, oder?
1: Ja.
0: Okay, hier kommt ein Applaus. Das war die tolle Lea, die 6 Jahre alt, aus dem Bundesland Niederösterreich. Lea, es war voll schön, dass du mit dabei warst heute.
1: Danke.
0: Ich wünsche dir noch einen schönen Nachmittag. Baba.
1: Schönen Nachmittag, Brigitte.
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1: Wenn du dich nicht hier im Radio sprechen traust, dann gibt es natürlich auch die Möglichkeit, einen Pinnwand-Eintrag zu machen. Das geht auf Radinos Webseite www.meinkinderradio.at. Die lese ich natürlich auch immer wieder sehr, sehr gerne hier in Radinos Minidisco vor. Einfach mal reinschreiben auf die Pinnwand. So, jetzt ist das nächste Kindertelefonat dran. Leitung 7, Hallöle.
2: Hallöle, André.
1: Hallöle, Valentina. Herzlich willkommen in Radinos Minidisco.
2: Danke.
1: Stell dich kurz mal vor.
2: Ich bin 7 Jahre alt und ich wohne in Sistrans.
1: Sistrans, das ist in welchem schönen Bundesland?
2: In Tirol.
1: Tirol, also ganz im Westen von Österreich. Und Sistrans, das ist ein Ort, den habe ich noch gar nicht gehört. Sag mal, ist das ein großer Ort oder eher ein kleinerer? Oder so mittel?
2: So mittel.
1: Aber es ist wahrscheinlich schon kleiner als Innsbruck zum Beispiel, die Landeshauptstadt.
2: Ja.
1: Aber nicht ganz so klein wie ein Dorf wahrscheinlich, oder?
2: Ja.
1: Super. Gut, hätten wir das auch geklärt. Damit haben wir alle Sistrans im Bundesland Tirol kennengelernt. Vielen Dank, Valentina. Hier steht, du möchtest Pudelzüchterin von Beruf werden, wenn du erwachsen bist.
2: Ja.
1: Wie bist du denn auf die Idee gekommen?
2: Also, ich habe Hunde schon sehr mögen.
1: Mhm.
2: Und ich war einmal Urlaub und da habe ich einen kleinen Pudel gesehen. Das ist aber kein normaler, sondern ein Toy-Pudel.
1: Was ist denn da, was ist ein Toy-Pudel?
2: Das sind so kleine Pudel.
1: Ja?
2: Die wiegen nur 2 Kilo.
1: Wirklich? Die sind ja voll klein süß.
2: Ja.
1: Und die haben dir voll gefallen?
2: Ja, und ich krieg vielleicht einen im Sommer.
1: Das ist ja toll. Und nachdem du die so toll gefunden hast, möchtest du die dann irgendwann mal selber auch züchten, damit du noch mehr hast davon?
2: Ja.
1: Aber weißt du, was das Blöde bei Pudeln, also überhaupt bei Züchtern ist? Die müssen die Tiere dann ja hergeben.
2: Ja, es ist schon am ersten Mal ein bisschen traurig, aber wenn man sie dann dran gewöhnt.
1: Aber weißt du, wenn du tolle Menschen findest, die das Tier dann lieb haben, dann ist es ja

0: die Sophia, den Damer, die Leni, die Jana, die Marina, den Schoschen, die Miriam, die Juliana, den Ben, die Dala, die Elis, meine Frau Lehrerin, Mama, Papa, die Omas, den Pauli, die Mia, die Hanna, die Emily, die Fina und die Luisa.
1: Und liebe Grüße kommen von mir aus dem Studio natürlich zu euch ins schöne Bundesland Tirol, Valentina.
0: Danke.
1: Weißt du, was jetzt kommt?
0: Ein Spiel?
1: Natürlich. Auswahlspiel, Reimwörterspiel oder Gegenteilspiel. Was spielen wir?
0: Das Geräuschespiel.
1: Au, weh, wieder jemand, der das versteckte Spiel entdeckt hat. Valentina, das ist großartig. Sag mal, möchtest du die Klospülung oder neue Geräusche?
0: Die Klospülung.
1: Alle wollen immer die Klospülung herzeigen. Lauf los, geht schon los. Ich bin gespannt. Jetzt warten da Kinder 2 Jahre, um mir die Klospülung zu zeigen. Das war eine tolle Klospülung, Valentina. Ich freue mich voll. So, mit was machen wir jetzt weiter? Machen wir mit der Türklingel weiter oder was anderem?
0: Was anderem.
1: Um was anderem. Okay, dann hätte ich jetzt gesagt, du laufst mal los in die Küche. Und
0: ja?
1: Die Mama hat sicher so eine Lade oder ein Kastel, wo ein Haufen Tupperboxen drinnen sind, oder? Oder irgendwelche Plastikaufbewahrungsboxen, oder?
0: Ja.
1: Ja, dann hol da mal 2 raus und klopf sie so aneinander.
0: Okay.
1: Mach aber nicht eine große Unordnung, weil sonst ist die Mama böse auf uns. Ja, das ging doch super. Hier kommt ein Applaus. Also wir haben jetzt die Klospülung von der Valentina gehört und wir haben so Aufbewahrungsboxen aus Mamas Küche gehört. Das hat die Valentina sehr großartig gemacht. Sie ist 7 Jahre alt aus dem Bundesland Tirol. Du, das war lustig mit dir, Valentina.
0: Danke.
1: Ich wünsche dir noch einen schönen Nachmittag. Bis bald.
0: Bis bald. Tschüss.
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0: So, auf unserer Webseite www.meinkinderradio.at, da findest du übrigens auch die Telefonnummer, die steht dabei bei der Minidisco-Anmeldung. Die schon mal bitte in Mamas Handy einspeichern, damit du auch weißt, wann wir zurückrufen und auch sicher sein kannst, das ist der André von der Minidisco, der ruft mich gerade zurück. So, die Ina ist hier die Nächste, die rufen wir gleich mal an. Hoffentlich ist sie da und hoffentlich hebt sie ab.
1: Hallo.

0: Hallo, wer spricht denn da?
1: Die Ina.
0: Ina, herzlich willkommen in der Mini-Disco bei mein Kinderradio. Wir freuen uns ja schon unglaublich sehr lange auf dich. Magst du dich kurz mal vorstellen, wie alt bist du und in welchem Ort wohnst du?
1: Ich bin 8 Jahre, heute bin ich 8 geworden und ich wohne in Wien.
0: Ja, dann Happy Birthday, ich freue mich sehr. Du, sag mal Ina, hier steht zu deinen Hobbys, dass du Eiskunstlauf machst.
1: Ja.
0: Kannst du uns mal erklären, was ist denn Eiskunstlaufen?
1: Eiskunstlaufen, das ist auf Eislaufschuhen, die haben dünne Kufen und dann macht man Kunststücke.
0: Das ist ja toll. Und welche Kunststücke kannst du da so?
1: Ich kann so eine Schwalbe, die geht auf ein Bein und ganz gerade und ja.
0: Okay, und im Winter ist mir klar, da kann man überall Eiskunst laufen, aber was macht man im Sommer?
1: Im Sommer mache ich das gar nicht.
0: Ah, im Sommer machst du das gar nicht. Ich dachte, du gehst vielleicht in eine Halle oder so.
1: Nein.
0: Okay, gut. So, Ina, deine Freunde warten vor dem Radiogerät alle, dass du sie grüßt. Zähl sie mal auf.
1: Die Clara, die Antonia, der Luis, die Olivia, die Schola, die Rosalie, die Maya, die Rosa, den Tobi, den Ferdinand, die Belinda, die Helen, die Harriet, die Sandra, die Mama, mein Papa, mein kleiner Bruder, meine Oma, mein Opa, der Jakob, die Josi, die Lini, der Conny, die Alba, der Niki, die Alexa, die Laura, die Sarah, die Jussi, die Rosa und die Julia.
0: Boah, das waren jetzt aber richtig, richtig viele Namen. Die freuen sich sicher alle jetzt wahnsinnig, dass sie sich gehört haben im Radio. So, wir spielen jetzt ein Spiel, hätte ich mir gedacht. Auswahlspiel, Reimwörterspiel oder Gegenteilspiel?
1: Gegenteilspiel.
0: Erklär mal schnell, wie funktioniert das Gegenteilspiel?
1: Du sagst ein Wort und ich muss zum Beispiel hart und weich.
0: Okay, also so wie du es mit der Mama immer machst, wenn die Mama Nein sagt, sagst du Ja quasi, nicht?
1: Ja.
0: Das machen alle Kinder. Gut, was ist das Gegenteil von Einschlafen?
1: Wach bleiben.
0: Oder aufwachen, richtig. Aufwachen ist das Gegenteil von Einschlafen. Was ist das Gegenteil von gerade?
1: Schief.
0: Schief ist das Gegenteil von gerade. Und was ist das Gegenteil von drunter?
1: Drüber.
0: Drüber. Hier kommt dein Applaus. Richtig. Das ist der Applaus von der Ina, 8 Jahre alt, aus der Bundeshauptstadt Wien. Ich wünsche dir noch einen schönen Nachmittag. Danke fürs Mit dabei sein.
1: Tschüss, André, schönen Nachmittag.

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11: Am Mikrofon ist der David. Hallo. Die meisten Wildtiere bekommen jetzt ihre Babys. In den Monaten April, Mai und Juni bekommen die meisten Wildtiere ihren Nachwuchs. Und besonders in den ersten Lebensmonaten muss man ganz besonders auf die jungen Tiere aufpassen. Deshalb müssen besonders Hundebesitzer und Freizeitsportler vorsichtig sein, um die Tierbabys nicht zu stören. Denn die meisten Muttertiere verstecken ihre Babys und lassen sie alleine zurück, während sie auf Nahrungssuche sind. Freilaufende Hunde sind deswegen eine große Gefahr für die Kleinen. Deshalb Hunde unbedingt an die Leine. Wenn du beim Spazieren oder Laufen im Wald ein Junges findest, am besten nicht angreifen und einfach dort lassen. Seine Mama wird bald zu ihm zurückkommen. Auf dem Wiener Karlsplatz übernehmen von 30. bis 31. Mai die Maschinen. Beim Festival der Roboter zeigen österreichische Firmen, Wissenschaftlerinnen und Wissenschaftler ihre neuesten Roboter, die ganz alleine arbeiten können oder fast wie Menschen aussehen. Es gibt viele spannende Dinge zu erleben. Man kann zusehen, wie Roboter vorgeführt werden, Experten und Forscherinnen erzählen von ihrem Alltag mit Robotern und für Kinder gibt es Spielstationen und eine Schnitzeljagd. Wer möchte, kann auch mit einem Lego-Roboter an einem Sumo-Turnier teilnehmen. Bei den seltenen Waldtrappküken gibt es Nachwuchs. Im Zoo Schmieding in Krängelbach bei Wels im Bundesland Oberösterreich sind mehrere Küken geschlüpft. Zwei der Küken bekommen extra Hilfe von den Tierpflegern, weil sie nicht genug Futter von ihren Eltern bekommen. Kameras zeigen, wie die Eltern ihre Küken füttern und beschützen. Diese Vögel gibt es nur selten in Europa, aber dank Schutzprojekten werden es langsam wieder mehr. Die Kleinen wachsen schnell und lernen ihre Umgebung kennen. Die Pfleger füttern sie vorsichtig mit einem Löffel, damit sie sich wie in der Natur fühlen und später gut in die Gruppe passen.
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13: Ivan, 8 Jahre aus Kärnten, hat uns eine Mail an sparefroh@meinkinderradio.at geschickt und schreibt, dass er seine Eltern über Steuern reden gehört hat. Jetzt fragt er sich, was denn Steuern eigentlich sind. Weißt du das, Josie?
14: Na klar, da kommt kein Mensch drum herum. Steuern sind Abgaben an den Staat, die man aufgrund der Gesetze leisten muss. Jeder, der regelmäßig Geld einnimmt oder auch nur Ausgaben tätigt, der muss dem Staat einen gewissen Anteil davon abgeben. Mit diesem Geld baut Österreich dann Straßen, Schulen, Krankenhäuser und vieles mehr. Und natürlich kümmert der Staat sich mit dem Geld auch um Personen, die selbst über keine ausreichenden Einkünfte verfügen.
13: Ach so, so wird das also alles bezahlt. Und wie genau bezahlt man diese Steuern?
14: Steuern werden oft unmittelbar von den Einnahmen, zum Beispiel vom Gehalt, abgezogen. Also jedes Mal, wenn eine Erwachsene oder ein Erwachsener Geld für seine Arbeit bekommt, wird ein Teil davon automatisch dem Staat gegeben.
13: Ha, was für ein Glück. Dann muss ich ja noch gar keine Steuern zahlen.
14: Doch, Konrad, auch du zahlst schon Steuern.
13: Hä? Ich verdiene doch noch gar kein Geld.
14: Das nicht, aber Steuern zahlt man auch bei jedem Einkauf. Das nennt sich dann Umsatzsteuer. Früher war das die Mehrwertsteuer und oft wirst du kaum etwas davon mitbekommen. Denn immer wenn du etwas kaufst, geht ein Teil von deinem Geld an den Staat.
13: Also habe ich schon ganz viele Steuern gezahlt?
14: Ja, wenn du zum Beispiel ein Eis um 2 Euro kaufst, dann muss der Eisverkäufer einen Teil davon an den Staat abgeben.
13: Aber woher weiß ich denn jetzt genau, wie viel Steuern ich zahlen muss?
14: Das kannst du ganz einfach auf dem Kassenbon, den du nach deinem Einkauf bekommst, nachschauen. Neben dem Buchstaben UST für Umsatzsteuer steht dann, wie viel von deinem Geld du dem Staat gegeben hast.
13: Alles klar, aber wenn der Staat einen Teil vom Geld bekommt, dann verdient hier der Eisverkäufer weniger.
14: Der Eisverkäufer weiß natürlich, dass die Steuern noch gezahlt werden müssen und verkauft sein Eis deshalb um einen Preis, bei dem er selbst auch noch etwas verdient. Auf seinen Preis schlägt er somit die Umsatzsteuer noch drauf.
13: Da bin ich aber froh. Genauso froh, wie wenn du uns neue spannende Fragen schickst. Das kannst du auch als Sprachnachricht über Radinos Smartphone-App machen. Vergiss aber bitte nicht, deinen Namen und deinen Wohnort dazu zu sagen.
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16: Die Birgit aus der Landeshauptstadt von Tirol hat geschrieben. Und das haben wir ja schon mal gelernt, du weißt ganz sicher noch. Was ist die Landeshauptstadt vom Bundesland Tirol? Kurz mal nachdenken. Das ist Innsbruck. Also alle, die jetzt Innsbruck gedacht haben als Landeshauptstadt von Tirol, die haben völlig recht. Also, die Birgit hat mir geschrieben und hat gesagt, du André, ich würde so gerne mal meine Freundin grüßen, und zwar die Lydia. Ja, liebe Lydia, liebe Birgit, ihr seid hiermit gegrüßt. Viel Spaß in der Minidisco. Die kommende Stunde hat ganz viel dinotastische Musik mit dabei und jede Menge Kindern, mit denen wir tolle Spiele spielen, nämlich das Auswahlspiel, Reimwörterspiel und Gegenteilspiel. Auf das freue ich mich schon sehr. Einen schönen Nachmittag wünsche ich dir. Hallöle.
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1: Also wenn du schon in die Schule gehst, dann weißt du vielleicht, dass es 4 Jahreszeiten im Jahr gibt. Also wir haben ja Sommer, Herbst, Winter und nach dem Winter kommt dann der Frühling. Das kannst du dir schon mal merken, auch wenn du noch nicht in die Schule gehst, denn irgendwann solltest du das dann auch wissen. Sommer, Herbst, Winter und dann kommt der Frühling wieder und nach dem Frühling wieder der Sommer und so weiter und so fort. Also, jetzt haben wir wieder was gelernt hier am Nachmittag, das ist toll. Hier ist übrigens mein Kinderradio. Einen schönen Nachmittag wünscht dir der André und wir rufen jetzt schon mal beim nächsten Kind an. Wir haben hier eine Anmeldung und die müssen wir auch abarbeiten. Mal schauen. Hoffentlich hebt er ab.
2: Hallo.
1: Hallo, wer spricht denn da?
2: Die Katharina.
1: Ja, Katharina, ich wünsche dir einen schönen Nachmittag. Ich hoffe, es geht dir gut.
2: Ja, geht mir gut und ich wünsche dir auch einen schönen Nachmittag.
1: Oh, das ist aber lieb von dir. Du, jetzt wollen wir dich ein bisschen besser kennenlernen. Aus welchem Bundesland bist du denn?
2: Ich bin aus dem Bundesland Niederösterreich.
1: Niederösterreich? Und aus welchem Ort?
2: Im Ort Baden.
1: Baden bei Wien. Und wie alt bist du?
2: Ich bin 7 Jahre alt.
1: 7 Jahre aus Baden bei Wien.
2: 8 meine ich.
1: 8 bist du schon. Okay, die Katharina ist schon 8. Super. Das heißt, du gehst in die 3. Klasse Volksschule oder so?
2: Ja.
1: Super. Was ist dein Lieblingsfach?
2: Mein Lieblingsfach ist... Ich mag eigentlich gerne alle Fächer. Mein Lieblingsfach ist... Religion.
1: Religion. Was macht ihr da so Schönes in Religion, damit du sagen kannst, das ist dein Lieblingsfach?
2: Also ich mag gerne die Geschichten, die uns der Lehrer erzählt und die Lieder und die Bilder zum Ausmalen.
1: Kannst du mal so ein Lied ansingen, das du gerne hast in Religion?
2: Ich kann die Überschrift.
1: Okay, dann sag mal oder sing mal.
2: Also mein Lieblingslied ist Hallo Julia.
1: Ja, geht schon los.
2: Ich kann den Text gleich auswendig.
1: Okay, aber Halleluja ist ein tolles Lied und das hat die Katharina sehr gerne, oder?
2: Mhm.
1: Super. Du hast in der Schule ein Referat über das schöne Land Spanien gehalten.
2: Ja.
1: Was hast du da so erzählt?
2: Also ich habe über Spanien, aber auch über Barcelona, weil ich schon zweimal im Urlaub in Barcelona war.
1: Mhm.
2: Und über die Kirche Sagrada Familia, und über Port Vell, den ersten Hafen von Barcelona. Und über Essen auch und über den Wasserturm.
1: Und was ist dein Lieblingsessen in Spanien?
2: Keine Ahnung.
1: Ach so, weil du über das Essen ja in dem Referat gesprochen hast. Deshalb habe ich gedacht, es gibt irgendwas, was du besonders gerne magst.
2: Nein, ich mag eigentlich alles gerne.
1: Okay. Du, aber wenn du so ein tolles Referat gehalten hast, dann kriegst gleich mal einen Applaus von mir. Und wir grüßen jetzt jede Menge Freunde von dir hier im Radio, okay?
2: Ja.
1: Geht schon los.
2: Meine beste Freundin Sarah und die Heidi, meine ganze Klasse 3D.
1: Wie heißt die Volksschule?
2: 3B Fahrplatz, also Volksschule Fahrplatz.
1: Okay, und die ganze 3B-Klasse, ja? Wen grüßen wir noch?
2: Die grüßen noch Mama und Papa, meinen Bruder Konstantin, Oma, Opa und die andere Oma, Uroma, die Tante Trixi. Und unsere Nachbarinnen, die Edelmeier, die Sarah, Jasmin und Lena. Und das war's.
1: Und das war's. Gut. Und wir spielen jetzt noch ein Spiel.
2: Mhm.
1: Hast du dir schon eines ausgesucht?
2: Das Auswahlspiel.
1: Oh, das Auswahlspiel. Das ist ja das leichteste Spiel hier. Wir machen es uns gar nicht so schwierig, nicht? Wie funktioniert's?
2: Du sagst Wörter wie zum Beispiel... Süßes oder saures? Und ich sag dir, was ich lieber.
1: Das ist ja wie bei Halloween.
2: Ja.
1: Okay. Du bist konzentriert?
2: Mhm.
1: Na, dann geht's los. Okay. Hund oder Katze?
2: Hund.
1: Warum?
2: Weil ich ihn einfach so süß finde.
1: Ja, ich finde Hunde auch sehr süß. Ich liebe Hunde. Hunde sind toll. Gut. Mhm. Basteln oder malen?
2: Basteln.
1: Und was bastelst du Schönes?
2: Also ich liebe Basteln, weil vielleicht dazu kreativ sein kann, aber beim Malen kann man auch kreativ sein, aber beim Basteln mag ich das nur, weil ich da auch schöne Dinge schneiden kann.
1: Ja, und vor allem, man kann Klebstoff verwenden, das ist ja auch toll. Da kann man alles voll picken. Super. Okay. Beim Twini den grünen oder den orangen?
2: Orangen.
1: Okay, dann kommen wir uns wenigstens nicht zum Streiten, weil ich mag den grünen lieber. Hier kommt ein Applaus. Das war die Katharina, die ist 8 Jahre alt schon aus dem Bundesland Niederösterreich. Und sie war heute Nachmittag mit dabei in der Minidisco. Dankeschön, dass du mit dabei warst.
2: Danke.
1: Baba.

0: mal wieder ein Lied zum Mitsingen hier bei uns in der Minidisco auf mein Kinderradio. Ich wünsche dir einen schönen Nachmittag und du weißt schon, was jetzt kommt natürlich. Wir telefonieren wieder. Ich schaue jetzt gleich mal in Leitung 7. Hallöle, wer ist dran?
1: Hallöle, André, ich bin der Konstantin.
0: Ja, hallöle, Konstantin, schönen Nachmittag. Wie alt bist du und aus welcher Stadt bist du?
1: Ich bin aus Wildon und ich bin 7 alt.
0: Ah, okay, 7 Jahre und aus Wildon in der schönen Steiermark. Und du liebst Dinosaurier, habe ich gehört.
1: Mhm, und Transformer auch.
0: Wow, aber jetzt sag mal zuerst, was ist dein Lieblingsdinosaurier und dann, was ist dein Lieblingstransformer?
1: Mein Lieblingsdinosaurier ist der Velociraptor, der ist der schnellste der Welt.
0: Wow, das ist ja arg. Und wie schaut der aus?
1: Das ist ein kleiner, flinker Dino mit 3 scharfen Klauen und langen Beinen, mit denen er super schnell rennen kann.
0: Ich wollte gerade sagen, der ist deshalb so schnell, weil er so lange Beine hat wahrscheinlich, oder?
1: Mhm.
0: Super. Du, und was?
1: Schnell ans Gepard.
0: Wow.
1: Und mein Lieblingstransformer ist ein Dino-Transformer, ein Stegosaurus-Transformer.
0: Ich habe gar nicht gewusst, dass es einen Dino-Transformer gibt.
1: Es gibt ganz viele Dino-Transformer.
0: Das ist ja...
1: Von jedem Dino einen.
0: Unglaublich dinotastisch.
1: Es gibt von alles Transformer.
0: Wow, großartig. Da musst du mir vielleicht mal bei Zeiten ein Bild an radino@meinkinderradio.at schicken. Würde ich mich voll freuen.
1: Okay.
0: Das wäre super.
1: Ich bearbeite das Bild auf mein iPad, dann drucke ich es aus und dann schicke ich.
0: Das wäre großartig, ich freue mich. Und dann hänge ich es bei mir hier im Studio auf, okay?
1: Okay.
0: Super. Konstantin, grüßen wir noch viele Freunde von dir? Wen müssen wir in der Steiermark grüßen? Geht los.
1: Also, Jona und Xafa, Agnes und Ferdinand, Marie und Felix und Jasmin und Maja.
0: Und liebe Grüße kommen natürlich auch von mir aus dem Radio.
1: Und die Olivia auch, meine kleine Babyschwester.
0: Oh, die Olivia dürfen wir natürlich nicht vergessen. Du, wie alt ist sie denn? Wenn du sagst, sie ist eine Babyschwester, muss sie noch...
1: Ein halbes Jahr.
0: Wow, dann ist sie noch wirklich sehr klein.
1: Und ich wollte noch etwas sagen.
0: Ja, bitte, geht los.
1: Was meine Lieblingsgeschichte bei Radino ist.
0: Ja, da bin ich jetzt aber sehr gespannt.
1: Das magische Baumhaus.
0: Das ist ja toll.
1: Ich habe sogar ganz viele Bücher von das magische Baumhaus.
0: Das heißt, wenn die Geschichte bei uns läuft in Radinos Kopfkino, kannst du sogar das passende Buch dazu anschauen.
1: Ja.
0: Das ist ja großartig. Und sind da tolle Bilder drinnen?
1: Ja,
0: das heißt,
1: aber leider nur schwarz-weiß.
0: Naja, aber schwarz-weiß regt ja auch die Fantasie toll an.
1: Mhm.
0: So, weißt du, was jetzt kommt?
1: Wir spielen ein Spiel.
0: Natürlich.
1: Und ich suche gerade eins aus Stars.
0: Was suchst du gerade?
1: Reimwörterspiel.
0: Das Reimwörterspiel. Ja, super. Erklär mal schnell den Kindern, wie es funktioniert.
1: Da ist ein Wort und man muss rein. Und man muss schauen, was sich dabei reimt.
0: Gut. Kannst du das schon gut? Hast du geübt?
1: Natürlich.
0: Na,
1: ich
0: super.
1: Bei jeder Minidisco mitgeübt.
0: Großartig. Pass auf, dann konzentrieren wir uns jetzt und dann legen wir los, okay?
1: Okay.
0: Was reimt sich auf Kurzen?
1: Furzen.
0: Furzen reimt sich auf Kurzen. Natürlich. Was reimt sich auf Mund?
1: Hund.
0: Hund reimt sich auf Mund. Und was reimt sich auf Haus?
1: Laut.
0: Laus reimt sich auf Haus, richtig. Das ist ein Applaus. Das war der Konstantin, er ist 7 Jahre alt, aus dem Bundesland Steiermark. Und Konstantin, du hast das ganz, ganz großartig gemacht. Ich bin sehr stolz auf dich.
1: Okay.
0: Schönen Nachmittag noch. Tschüss.
1: Tschüss, André. Schönen Nachmittag. Diese

0: einfach so.
1: So, jetzt ist wieder dinotastische Musik hier bei uns auf mein Kinderradio gelaufen. Das heißt, und das weißt du schon, jetzt ist wieder Zeit für das nächste Kindertelefonat hier in der Minidisco. Wir schauen gleich mal in Leitung 27. Hallöle!
2: Hallo!
1: Hallo! Ja, wer ist denn da so gut gelaunt?
2: Der Luis.
1: Ja, Luis, schönen Nachmittag. Sag mal, kennst du auch den offiziellen Gruß hier in der Minidisco?
2: Hallöle.
1: Hallöle, schönen Nachmittag wünsche ich dir. Wie alt bist du und wo wohnst du?
2: Ich bin 6 Jahre alt und wohne in Hofkirchen im Traunkreis.
1: Das ist bei Linz irgendwo in der Nähe, gell?
2: Ja.
1: Also im schönen Bundesland Oberösterreich. Und Linz ist ja die Landeshauptstadt.
2: Ja.
1: Von Oberösterreich, ja, haben wir ja wieder was gelernt. Ist ja ein Wahnsinn. Du, Luis.
2: Ja?
1: Du bist ein unglaublich guter Skifahrer und Radfahrer.
2: Ja.
1: Das heißt, im Winter fährst du mit dem Rad die Piste runter?
2: Nein.
1: Nicht? Ja, wie denn dann?
2: Mit dem Skifahrer im Winter und mit dem Radfahrer im Sommer.
1: Ach so, ja, das habe ich ja komplett verwechselt, um Gottes Willen. Du, und sag mal, fährst du auch die richtig schwierigen Pisten?
2: Ja.
1: Wow. Und was war die ärgste Piste, die du jemals gefahren bist?
2: Unexakt.
1: Also, war das eine schwarze Piste oder welche Farbe hatten die gehabt?
2: Rot.
1: Oh, eine rote Piste. Ja, ich habe ja schon manchmal gedacht, boah, wie soll ich da runterkommen? Und dann war es aber gar nicht so schlimm.
2: Mhm.
1: Ist dir auch so gegangen?
2: Ja, eigentlich schon.
1: Ja, schon, gell? So, ich habe gehört, du hast eine tolle Hündin.
2: Ja.
1: Und wie heißt die und wie schaut die aus?
2: Also weiß ich und heißt Zoe.
1: Die Zoe. Und die hast du sicher wahnsinnig lieb, oder?
2: Mhm.
1: Dann grüß gleich mal die Zoe hier im Radio.
2: Hallo Zoe, du bist im Radio.
1: Schöne Grüße vom André und vom Luis. Das hat sie jetzt hoffentlich gehört.
2: Ja.
1: Super. Du, müssen wir noch Freunde von dir grüßen im Radio?
2: Ja.
1: Zähl sie mal auf.
2: Der Theodor, der Raffi, der Matteo, der Paul, der Jan, der Oliver und die Johanna.
1: Und liebe Grüße natürlich auch von mir und vom Radino. Sollen wir jetzt ein Spiel noch spielen, Luis?
2: Ja.
1: Welches Spiel spielen wir?
2: Das Gegenteilspiel.
1: Das erklärst du schnell den Kindern, während ich mir meine Wörter suche?
2: Du sagst ein Wort und ich sag das Gegenteil.
1: So funktioniert das Spiel. Okay, geht los. Was ist das Gegenteil von groß?
2: Klein.
1: Klein ist das Gegenteil von groß, richtig. Was ist das Gegenteil von Sonne?
2: Mond.
1: Ja, das lasse ich gelten. Regen wäre natürlich auch gegangen. Aber Sonne und Mond, ja, das eine ist hell, das andere ist dunkel. Super. Wobei der Mond eigentlich auch hell ist, gell? Egal, wir lassen das gelten. Und was ist das Gegenteil von offen?
2: Zu.
1: Zu, hier kommt ein Applaus. Das war der Luis, der ist 6 Jahre alt aus Oberösterreich und der war heute Nachmittag hier mit dabei in der Minidisco. Luis, ich wünsche dir noch einen schönen Nachmittag. Babaci.
2: Tschüss André, schönen Nachmittag.

0: Du hörst Radinos Minidisco bei meinem Kinderradio mit dem André. Schönen Nachmittag, Österreich. Es ist jetzt wieder Zeit für ein Kindertelefonat. Ich brauche eine Vorstellung. Wer ist hier in Leitung 2? Hallöle.
1: Hallo, ich heiße Bilma und bin 5 Jahre alt. Ich wohne in Rangfall im Bundesland Vorarlberg.
0: Das ist sehr schön. Eine tolle Vorstellung. Herzlich willkommen. Hier steht, du hast Zwergkaninchen. Ist das, heißen Zwergkaninchen Zwergkaninchen, weil sie so klein sind?
1: Sie werden nicht so groß wie Feldhasen oder normale Hasen.
0: Deshalb heißen Zwergkaninchen Zwergkaninchen. Danke, dass du uns was beigebracht hast. Das ist ja toll. Und jetzt musst du uns noch erzählen, wie viel Zwergkaninchen hast du eigentlich?
1: Man kann halt spielen, hast du, man kann mit ihnen herumlaufen. Und man kann mit ihnen kuscheln und mit der Leine herumlaufen mit ihnen.
0: Das ist ja toll. Und wie viele hast du?
1: 12.
0: 12 Zwergkaninchen hast du?
1: 3 große und 9 kleine.
0: Also ein ganzes Dutzend Zwergkaninchen. Weil ein Dutzend hat ja 12. 12 Zwergkaninchen hat die Wilma. Toll, das ist ja großartig. Und was möchtest du mal werden, wenn du erwachsen bist vom Beruf? Möchtest du dann vielleicht Kaninchenzüchterin? Das wäre toll, dann hättest du noch mehr. Aber sind eigentlich, wenn man 12 Kaninchen hat, ist es viel Arbeit dann eigentlich? Da muss man ja Stall ausmisten und so, oder?
1: Nö, eigentlich muss man nur Stall ausmischen, Futter und Wasser, gell.
0: Okay, aber wenn man mit 12 Kaninchen laufen gehen muss, dann ist das schon ein bisschen eine Arbeit, oder? Aber wenn es Spaß macht, dann fühlt es sich nicht an wie Arbeit, oder?
1: Ja.
0: Genau. So, jetzt grüßen wir erstmal alle deine Freunde hier im Radio. Wen müssen wir denn alles aufzählen?
1: Pia, Laura, der Lukas, Hanna und Lotti, meine Schwester, meine kleine Schwester Irma und meine Mama und mein Papa.
0: Liebe Grüße kommen natürlich von mir aus dem Radiostudio zu euch ins schöne Bundesland Vorarlberg. So, Wilma, wir spielen jetzt ein Spiel. Auswahlspiel, Reimwörterspiel oder Gegenteilspiel? Was magst du denn spielen?
1: Reimwörterspiel.
0: Wie funktioniert das Reimwörterspiel?
1: Habe ich schon wieder vergessen.
0: Dann erkläre ich's. Ich sage ein Wort und du musst dann das Reimwort dazu finden. Okay? Was reimt sich auf Raum?
1: Traum.
0: Traum reimt sich auf Raum, richtig. Was reimt sich auf Jahre?
1: Haare.
0: Haare reimt sich auf Jahre, richtig. Und was reimt sich auf Gitter?
1: Ritter.
0: Ritter reimt sich auf Gitter, richtig. Hier kommt ein Applaus. Das war die Wilma, 5 Jahre alt aus dem Bundesland Vorarlberg. Und genau dorthin schicke ich jetzt ganz, ganz liebe Grüße und wünsche dir noch einen schönen Nachmittag.
1: Schönen Nachmittag, André. Tschüss.
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0: Also ich möchte jetzt an dieser Stelle mal allen Geburtstagskindern gratulieren. Ich kriege hier ja in jeder Sendung ganz, ganz viele Nachrichten von Kindern, die in den nächsten Tagen Geburtstag haben. Aber ich kann hier nicht immer alle Geburtstagskinder einzeln grüßen. Deshalb spielen wir ja im gesamten Programm immer wieder verteilt Geburtstagslieder, die für die jeweiligen Geburtstagskinder des Tages sind. Aber einzelne Geburtstagsgrüße sind da immer ganz, ganz schwer. Da gibt es dann wieder viele Kinder, die dann traurig sind, und das wollen wir ja schließlich nicht. Also normale Grüße ja sehr gerne, aber Geburtstagsgrüße, die machen wir allgemein. Also in dem Fall jetzt liebe Grüße an alle Geburtstagskinder, und das Geburtstagslied spielen wir dann in einiger Zeit natürlich auch noch. So, schauen wir gleich mal in Leitung 17. Hallo, wer ist dran?
1: Hallo André, hier ist der Leon. Schönen Nachmittag.
0: Dir auch einen schönen Nachmittag und herzlich willkommen in Radinos Minidisco. Stell dich kurz mal vor.
1: Ich bin 7 Jahre alt. Und ich komme aus Villach.
0: Villach, das ist ja eine schöne Stadt. In welchem Bundesland?
1: Im Bundesland Kärnten.
0: Genau, Villach liegt im Bundesland Kärnten und das Bundesland Kärnten liegt in Österreich.
1: Mhm.
0: Genau, hätten wir das auch geklärt. Hier steht, du möchtest einen total tollen Beruf ausüben, wenn du dann erwachsen bist. Was magst du denn werden?
1: Ja. Busfahrer.
0: Busfahrer, das ist ja toll. Und möchtest du in der Stadt oder auf dem Land fahren?
1: Nee, ich wäre von einem Eishockey-Team Busfahrer.
0: Ah, das?
1: Ich bringe das Eishockey-Team immer zu Auswärtsspielen.
0: Na, das ist ja toll. Das heißt, du führst das Eishockey-Team hin, dann hast du vor Ort gar nichts zu tun, musst warten, bis das Spiel aus ist, und dann führst du sie wieder nach Hause.
1: Ja.
0: Das ist ja toll.
1: Außer wenn ein Spiel ist, das weit weg ist von Villach.
0: Ja, da musst du dann aber lange im Unter bleiben, gell?
1: Nee, da bleibe ich einfach eine Nacht dort mit dem Team und dann am nächsten Tag bringe ich sie wieder nach Villach.
0: Das ist eine gute Idee. Sag mal, wie bist du auf die Idee von dem Beruf gekommen?
1: Ja, weil ich immer bei Villach ein Spiel zugeschaut habe und ich liebe einfach Eishockey.
0: Und du hast dir gedacht, so einen riesen Bus zu fahren wäre ja eigentlich auch ganz schön cool.
1: Aber von Doppeldecker.
0: Ja, das glaube ich. Das ist ja noch toller. Hier steht, und im Sommer möchtest du LKW-Fahrer werden.
1: Ja.
0: Du kannst ja gar nicht genug kriegen von großen Fahrzeugen eigentlich, ne?
1: Ja.
0: Das ist toll. Du, heißt es, der Eishockey-Club spielt im Sommer nicht? Ich habe immer gedacht, die spielen dann in einer Halle.
1: Ja, die spielen in einer Halle.
0: Also, trotzdem sagst du, im Sommer soll der Eishockey-Club sich einen anderen Fahrer suchen, da werde ich LKW-Fahrer.
1: Ja.
0: Okay, gut. Hast du vollkommen recht. Das ist eine gute Idee. Hauptsache ein Plan. Es ist immer ganz wichtig zu wissen, was man möchte. Ich hätte jetzt gerne, dass du alle deine Freunde hier im Radio grüßt. Leg mal los.
1: Mama und Papa, Oma und Opa, Jamie, Marco, Natalie und alle, die mich sonst noch kennen.
0: Du, und ich leg noch oben drauf schöne Grüße von mir.
1: Okay.
0: Reimwörterspiel, Auswahlspiel oder Gegenteilspiel. Welches Spiel spielen wir zwei?
1: Geräuschespiel.
0: Oh, das versteckte Spiel hast du entdeckt. Und ich bin mir sicher, du willst auch die Klospülung herzeigen, oder?
1: Ja.
0: Dann leg mal los. Du bist ja gerade bei der Oma, gell?
1: Ja.
0: Ja, dann wollen wir Omas Klospülung hören hier im Radio. Ich
1: glaub, okay.
0: Ich glaube, der Oma, ihre Klospülung war noch nie in einem Radio zu hören.
1: Ich muss zuerst aufs Klo.
0: Ja, das wäre gut. Schauen wir mal, ob die Oma laute Klospülung hat. Das war Omas Klospülung im Radio. Super. Dann lauf jetzt mal los. Jetzt wollen wir die Türklingel auch noch hören.
1: Okay, jetzt muss ich wieder runter.
0: Ja, jetzt müssen wir wieder runter. Und dann hören wir Omas Klingel im Radio. Das ist ja toll.
1: Aber ich glaube, die Oma hat keine.
0: Okay.
1: Tut mir leid, die Oma hat keine Türklingel.
0: Okay, dann müssen wir das auf die einfache Art und Weise machen. Du gehst zur Eingangstür und dann klopfst du voll laut gegen die Eingangstür, weil das müssen ja alle anderen dann bei der Oma auch machen. Die müssen ja auch anklopfen, nicht? Super, das haben wir gehört. Hier kommt der Applaus für den Leon, der ist 7 Jahre alt aus Villach im Bundesland Kärnten. Ich wünsche dir noch einen schönen Nachmittag. Tschüssi.
1: André, soll ich dir einen Witz erzählen?
0: Ja, dann erzähl noch schnell einen Witz.
1: Alle laufen von der Bombe weg. Außer Alexander, der setzt aufeinander.
0: Kriegst noch einen Applaus. Du Leon, schick noch eine Sprachnachricht über Radinos Handy-App, da kannst du noch viel mehr Witze erzählen. Die spielen wir dann alle hier bei uns auf mein Kinderradio.
1: Am Donnerstag fahre ich wieder nach Villach.
0: Na bitte, dann schickst du uns 10.000 Sprachnachrichten mit Witzen, okay?
1: Okay.
0: Vergiss aber bitte nicht deinen Namen und deinen Ort immer dazu zu sagen.
1: Okay.
0: Tschüssi, Baba.
1: Tschüss. Okay. Schach.

0: Helene, Fini, Luliamo, Laro, Alexander, Mischko, André, Radino und ich möchte noch so gerne mich grüßen. Und das waren alle. Tschüss, tschüss André, schönen Nachmittag.
1: Hallo, ich bin der Manuel Braun und wohne am Werberg und bin 4 Jahre. Neue Horst ist das Tirolisch und ich habe im Juli Geburtstag. Und jetzt will ich Happy Birthday zu meinen Kindern singen. Happy Birthday, Happy Birthday to you. Happy Birthday, mein Kind, to you. Jetzt will ich meine Freundin Diana, die Astrid, Sebastian, dann Lois, die Ida und die Nadine und Mama, Papa Elias und Opa, Oma. Und jetzt will ich dann nur was sagen. Deine Geschichten, Kopfkinos und Lieder gefallen mir voll gut. Tschüss, Radino. Tschüss,
2: Adi. Hallo, ich bin der Leo. Ich komme aus Liechtenstein und Mauren. Ich höre ganz gern die Geschichten vom Theo und Tess. Tschüss, schönen Vormittag.
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0: Disco, entweder das Reimwörterspiel oder Gegenteilspiel. Ich bin jetzt gespannt, was die Miriam aus Niederösterreich sich ausgesucht hat. Die wartet nämlich schon in Leitung 5. Schönen Nachmittag auf mein Kinderradio.
1: Hallöle.
0: Hallöle, Miriam. Da kennt ja jemand den offiziellen Gruß aus der Minidisco. Und du klingst gut gelaunt.
1: Ja.
0: Das ist ja super. Du stell dich mal kurz für alle Kinder in ganz Österreich vor. Wie alt bist du und in welchem Ort wohnst du?
1: Ich bin 7 Jahre alt und wohne im Ort Sonntagberg.
0: Wow, das heißt, da ist jeden Tag Sonntag bei euch und ihr müsst gar nie arbeiten gehen und in die Schule?
1: Nein.
0: Okay, der Ort heißt einfach nur so, gell?
1: Mhm.
0: Und der ist im schönen Bundesland Niederösterreich, das ist ja toll.
1: Mhm.
0: Du, und du hast ein Haus zu Hause oder lebst du in einer Wohnung?
1: Ein Haus.
0: Ein Haus. Das ist auch wichtig, denn du spielst ein Musikinstrument, wo es sonst Probleme mit den Nachbarn geben würde, wenn ihr in einer Wohnung wohnen würdet, gell?
1: Ja.
0: Erzähl mal, welches Musikinstrument spielst du denn?
1: Ich spiele Trompete.
0: Und das kann schon sehr laut sein, gell?
1: Ja.
0: Wie lange spielst du denn schon?
1: Ich spiele das erste Jahr.
0: Okay, okay. Das heißt, du lernst noch Töne oder kannst du schon ein Lied spielen?
1: Also, ich glaube, dass ich nur ein paar ganz hohe Töne lerne, aber ich kann schon richtig viel lernen.
0: Wow, super, gratuliere. Du, das ist mir schon mal den ersten Applaus wert. Alle Kinder, die was können, die kriegen ja gleich mal einen Applaus bei mir hier in der Minidisco. Du, und du machst noch etwas Besonderes, und zwar Stand-Up-Paddeln. Kannst du das mal für alle Kinder erklären, was ist denn das überhaupt?
1: Also, da stellt man auf einen See im Meer oder auf einen Teich, stellt man auf so ein Brett und dort mit einem Paddel andochen.
0: Das heißt, du machst das im Stehen?
1: Ja.
0: Ja, bist du gescheit. Da würde ich ja sofort runterfallen. Ich glaube, nach 2 Sekunden wäre schon vorbei bei mir.
1: Ja, ich kann es ja besser als der Papa. Der fällt immer um.
0: Der hat jetzt aber keine Freude mit uns, wenn wir das im Radio so erzählen wollen. Na gut, wen grüßen wir jetzt im Radio?
1: Meine Freunde.
0: Ja, dann zählen Sie mal auf.
1: Die Mama und Papa, Judith und Johanna, Doma und Opa, Lea und Lina, Frau Lehrert, Franzi, dich und den Radino.
0: Oh, das ist aber süß von dir. Dankeschön, Miriam. Da freue ich mich ja sehr. Du, liebe Grüße natürlich auch von mir aus dem Radio und zwar zu dir zurück nach Niederösterreich. Was machen wir zwei Hübschen jetzt?
1: Wir spielen ein Spiel.
0: Und du hast dir sicher schon eines ausgesucht.
1: Ja.
0: Welches?
1: Das Geräuschespiel.
0: Oh, das habe ich aber schon ewig nicht mehr gehört. Ich glaube, ich weiß ja, warum du das Geräuschespiel spielen möchtest.
1: Mhm.
0: Weil du mir deine Klospülung zeigen willst, oder?
1: Ja.
0: Dann lauf mal los. Aber weißt du, Handy nicht ins Klo werfen.
1: Ja.
0: Das ist die Mama böse auf mich. Coole Klospülung, muss ich wirklich sagen. Du, und jetzt, habt ihr eine tolle Türklinke auch?
1: Ja.
0: Ja, dann lauf mal los. Ich hoffe nur, sie wohnt nicht in einem Schloss, weil sonst müssen wir lange warten. Bis sie bei der Eingangstüre ist, die Miriam. Bin ich aber gespannt, ob das eine... Du, das klingt ja wie eine seine Glocke, wenn das Christkind kommt. Oder, also habt ihr so eine elektrische Türklingel oder ist das so eine Glocke, wo man dran rütteln muss?
1: Eine elektrische.
0: Eine elektrische. Hier kommt ein Applaus im Radio. Das war die Miriam, 7 Jahre alt aus Niederösterreich und der Ort hat einen dinotastischen Namen, Sonntagberg. Finde ich großartig. Miriam, danke, dass du mit dabei warst. Schönen Nachmittag noch. Alles Liebe.
1: Tschüss, André. Schönen Nachmittag.
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11: Hallo, hier ist der David und jetzt kommen wieder die Nachrichten von dieser Stunde. Viele Graugänse können gerade nicht fliegen. Der Grund dafür ist, dass sie sich in der Mauser befinden. So nennt man die Zeit, in der Vögel ihre Federn verlieren und neue wachsen. Wenn die großen Schwungfedern ausfallen, dann ist Fliegen nicht möglich. Bei den Graugänsen ist das gerade so. Diese Phase dauert etwa 5 Wochen. Mit etwas Glück kannst du in Parks oder Auen Graugänse mit ihren Küken beobachten. Die Gößl, so heißen Gänseküken, sind in den vergangenen Wochen geschlüpft und werden von den Eltern bewacht, denn es lauern viele Gefahren auf die Kleinen. Gänse sind sehr gesellig. Meist leben mehrere Familien zusammen und warnen sich gegenseitig, wenn Gefahr droht. Die 3 Fragezeichen ermitteln erstmals in der Oper. Justus, Peter und Bob, die bekannten Detektive aus Büchern und Hörspielen, werden bald auf der Opernbühne in Stuttgart bei unseren Nachbarn in Deutschland aktiv sein. Ab Februar 2027 können Kinder und ihre Familien die 3 Freunde in einem spannenden Fall erleben, der auf einem Schrottplatz beginnt und in einem geheimnisvollen Spiegelkabinett endet. Die Musik für diese besondere Oper hat Gordon Campe komponiert und die Geschichte hat Martin Berger geschrieben. Die Uraufführung ist am 20. Februar 2027 geplant. In Rust im Bundesland Burgenland sind in den vergangenen Wochen die ersten Storchenküken geschlüpft. Das Wetter war kühl und nass, aber das hat den Küken nicht groß zugesetzt. Die Storcheneltern kümmern sich nämlich prima um ihre Kleinen. Auch wenn es im Frühjahr wenig geregnet hat, gibt es genug Futter für die Küken. Noch sind nicht alle Küken geschlüpft, aber wer mag, kann die ersten schon über eine Storchenwebcam beobachten. Letztes Jahr sind in Rust 30 junge Störche groß geworden.
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5: Servus und hallo. In unserer Werkstatt bauen wir ja immer die verschiedensten Dinge. Die meisten sind wirklich nützlich. Aber es gibt dann auch noch die Projekte, die einfach nur Spaß machen. Und so eines bauen wir heute. Es wird ein Graskopf. Diesen Namen hat er, weil aus seinem Kopf Gras herauswächst. Das sind dann die Haare. Und das sieht einfach nur dino-komisch aus. Wir legen uns gleich mal alle Dinge zurecht, die wir dafür brauchen. Einen Tontopf. Einen Jutesack Natur, Heimtierstreu, Rasensamen, zwei Kotflügelscheiben und zwei Panhead-Schrauben. Den Rest wie eine Schnur, Stöckchen, Klebeband und Kindermalfarben hat wahrscheinlich eh jeder zu Hause. Und jetzt geht's auch gleich los damit.
12: Schön, dass wir das heute wieder gemeinsam machen können. So einen Graskopf wollte ich schon immer mal bauen.
5: Da bin ich aber froh, dass ich das Richtige ausgesucht habe. Und damit das Gras endlich wachsen kann, liegt hier auch schon der Jutesack parat.
12: Wunderbar. Daraus schneiden wir jetzt ein quadratisches Stück heraus. Es sollte so 40 x 40 cm groß sein. Am besten wir schneiden so, dass wir wenig Verschnitt haben. Dann geht sich vielleicht nachher noch ein Graskopf aus.
5: Für ein Graskopfgeschwisterchen oder gleich eine Graskopffamilie?
12: Vielleicht, aber machen wir mal den einen. Aber ich glaube, dass du die anderen dann auch sicher schon alleine hinbekommst. Das ist nämlich gar nicht so schwer.
5: Ja, wenn es eh nicht so schwer ist, dann mache ich einfach doch auch gleich den hier.
12: Ja, warum nicht? Dann nehme jetzt ich einfach die Bauanleitung und sag dir an, was zu tun ist. Das Stück Jutestoff haben wir ja jetzt schon mal. Das ist quasi die Haut vom Kopf. Dadurch sprießen dann die einzelnen Grashalme. Zu Beginn ist es nämlich noch ein Glatzkopf.
5: Das schaut sicher lustig aus. Aber du hast jetzt immer noch nicht gesagt, was ich machen soll.
12: Ach ja, stimmt. Jetzt aber. In der Mitte des Stoffes verteilst du zwei Hände voll Grassamen. Es sollte ungefähr eine so große Fläche bedeckt sein, dass man ein Glas darauf abstellen könnte. Und auf die Grassamen kommt dann nochmal der Einstreu obendrauf. Das ist dann der Nährboden, wo das Gras seine Wurzel bilden kann.
5: Ja, und wie viel von dem Einstreu kommt da jetzt rein?
12: Ja, das sollte so viel sein, dass der ganze Graskopf schön prall gefüllt ist.
5: Ah ja, ich weiß schon. Und dann schneiden wir uns so ungefähr 1 Meter Schnur zurecht, damit wir alles festmachen können.
12: Richtig. Wir nehmen alle 4 Enden unseres Stoffstückes in die Hand und wenn wir die Füllung zu einem runden Kopf geformt haben, ziehen wir den Jutestoff nochmal straff und binden ihn mit unserer Schnur ab. Das machen wir aber besser gemeinsam. Das ist mit 4 Händen viel einfacher als nur mit 2.
5: Alles klar, ich halte den Kopf fest. Und du kannst inzwischen das mit der Schnur machen.
12: Ja, gerne. So, jetzt mache ich da noch einen Knopf rein und fertig ist der Kopf.
5: Naja, jetzt haben wir erstmal nur eine Jutekugel, die gefüllt ist mit Samen und Einstreu. Ein richtiger Kopf hat ja Augen und einen Mund und noch viele andere Dinge.
12: Ja, da hast du natürlich recht. Für die Augen nehmen wir die 2 Kotflügelscheiben und die Schrauben. Die lassen sich auch mit der Hand ganz leicht reindrehen. Übrigens, die Kotflügelscheibe hat ihren Namen vom Fahrzeugbau. Beim Auto gibt es nämlich einen Kotflügel und sie ist eigentlich nur eine spezielle Art der Unterlegscheibe. In dem Fall ist es eine mit großem Außendurchmesser und kleinem Innendurchmesser. Das lässt die Augen dann besonders groß erscheinen.
5: Cool, und den Rest mal ich einfach mit den Stiften drauf.
12: Ja, genau. Damit der Graskopf aber nicht irgendwo durch die Gegend kullert, legen wir ihn noch in unseren Tontopf. Natürlich so, dass die Grassamen ganz oben sind. Wir wollen ja auch, dass die Haare nach oben hin rauswachsen.
5: Sonst wär's ja ein Bad. Wobei?
12: Ja, das kannst du dann gerne beim nächsten Graskopf ausprobieren. Da kannst du deiner Kreativität freien Lauf lassen. Übrigens, wer sich jetzt nicht alles gemerkt hat, auch kein Problem. Die Bauanleitung gibt's wie immer auf der Mein Kinder Radio Webseite.
5: Und ganz wichtig, Gieß nicht vergessen, damit die grünen Haare weiter sprießen können. Da kann man richtig dabei zusehen, wie der Graskopf lebendig wird.
12: Ja, stimmt. Und ich wünsche viel Spaß beim Nachbauen.
5: Bis zum nächsten Mal.
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Sodor ist eine Insel mitten im blauen Ozean. Schon halb vergessen vom Rest der Welt liegt das kleine, hügelige Eiland nicht weit vor der englischen Küste. Schwärme von Möwen kreisen über den einsamen, felsigen Buchten. Im Innern der Insel gibt es noch tiefe Wälder mit uralten Bäumen und endlose grüne Weiden. Doch das Tollste an Sodor, das ist etwas, was auf dem Festland schon längst verschwunden und vergessen ist. Dampflokomotiven, echte, dampfspeiende Eisenbahnzüge. Sie rattern kreuz und quer schnaufend über die Insel und pusten silberweiße Dampffahnen in den blauen Himmel. Sie halten an den malerischen Vorortbahnhöfen und bringen Menschen und Waren aller Art zum großen Bahnhof von Tidmouth bei Knapford. Hier bestimmt der dicke Kontrolleur als Chef der Eisenbahngesellschaft, was zu tun oder zu lassen ist. Gerade kommt Thomas, die kleine himmelblaue Dampflokomotive, angeschnauft. Thomas ist die berühmteste von allen Loks auf Sodor. Er hat heute schon einiges an Arbeit vollbracht. Doch nun geht es zurück zum Lokschuppen in Tidmouth, zu Gordon, Toby, Edward, Emily und all den

0: Geschafft! Da hinten ist schon unser Lokschuppen. Oh, vor dem großen Tor steht ja der dicke Kontrolleur. Was der nun wieder will, bestimmt irgendwas Eiliges.
1: Thomas gleitet mit neugierig rollenden Augen hinüber zur Rampe, wo ein wohlbeleibter Herr im schwarzen Anzug gerade eine Ansprache hält. Gelbe Weste, schwarzer Zylinderhut. Das ist der Chef der Eisenbahn, der dicke Kontrolleur. Vor ihm, im Eingang zum Lokschuppen, warten mit gespannten Mienen Gordon, die größte und stärkste aller Dampfloks, und Edward, eine kleine blaue Lok.
2: Oh, hallo Thomas. Sehr gut, dass du gerade andampfst, mein Lieber.
0: Hallo, Chef.
2: Also, Folgendes. Was wollte ich sagen? Ach ja, heute Nachmittag findet eine besondere Vorlesestunde für die Kinder in der Bücherei statt. Und da brauche ich eine Lok, die die neuen Kinderbücher vom Bahnhof in Maithwaite abholt und zur Bücherei fährt.
3: Das würde ich gern machen, Sir.
4: Oder ich, der Edward.
0: Oder ich vielleicht. Das wäre toll, mit den Kindern Geschichten anhören. Ein super Job.
2: So viel arbeitswillige Loks. Lasst mich mal nachdenken. Wer könnte der Richtige sein? Gordon, Edward oder Thomas? Thomas?
0: Sir!
2: Du bist der Richtige. Die Kinder mögen dich. Du hast ein fröhliches Aussehen. Du bist verlässlich. Du übernimmst den Sonderzug. Aber bitte, sorg dafür, dass die Bücher auch wirklich pünktlich ankommen. Alles klar? Verstehst du? Pünktlich.
0: Ja, Sir, pünktlich. Ich dampfe sofort los.

0: So dampft Thomas fröhlich davon. Gordon und der kleine Edward schauen hinterdrein und pusten enttäuscht ein paar graue Dampfwolken in den blauen Himmel. Thomas ist bester Laune. Schon weit draußen durchschnauft er die herrliche Sommerlandschaft und zieht seine weiß-silbernen Dampfwölkchen wie eine Fahne hinter sich her.
1: Schneller, schneller, dass nicht zu spät kommt zur Vorlesestunde. Und darum zählt jetzt wirklich jede Sekunde. Da in der Ferne, da ist er ja, der Bahnhof von Maithwaite.
0: Der zuständige Bahnbeamte steht schon wartend am Gleis. Er trägt eine blaue Uniform mit Goldknöpfen.
2: Hallo, Thomas!
3: Hierher!
2: Stopp! Okay!
1: Da bin ich!
2: Die beiden Waggons hier sind abfahrbereit, bevor du zweimal getutet hast. Schau nur, die Container, die sind voll mit Büchern. Alles Kinderbücher.
1: Oh, so viele Bücher. Rote Bücher, grüne Bücher, blaue Bücher. Alles für die Kinder?
2: Tja, ja. Es gibt große Bücher, kleine Bücher und sogar runde Bücher.
1: Runde Bücher. Toll.
2: Da werden die Kinder sich freuen, was? Aber jetzt mal hurtig. Ich kopple die Waggons an, damit du sofort weiterfahren kannst. Und dann...
1: Ups, holla, schon angekoppelt. Das geht ja wirklich schnell heute. Na dann, bis später.
2: Aber halt, Thomas, warte doch noch. Die Abdeckplane.
0: Doch Thomas lässt seine Kolben pumpen und dampft davon. Eigentlich hätten die Bücher noch abgedeckt werden sollen. Der Bahnbeamte steht an der Rampe und winkt mit der Abdeckplane hinter Thomas her.
1: Darf nicht zu spät kommen zur Vorlesestunde. Und darum zählt jetzt wirklich jede Sekunde.

0: schneller. Darf nicht zu spät kommen zur Vorlesestunde. Und darum zählt jetzt wirklich jede Sekunde. Ich muss diese Bücher pünktlich in der Bücherei abliefern.
1: Thomas gibt sein Bestes. Seine Kolben surren wie eine Nähmaschine. Er pustet Dampf und schießt nur so über die Gleise dahin. Die Container mit den Büchern ruckeln und hopsen. Aber Thomas bemerkt davon nichts. Mit roten Backen pustet er seine Dampfwolken, bis in der Ferne eine Weiche auftaucht. Davor ein Streckensignal. Es steht auf Rot.
0: Rot! Das heißt Halt! Aber ich kann doch jetzt nicht bremsen. Die Kinder warten schließlich auf ihre besondere Vorlesestunde. Ich hab's. Ich nehme einfach die Nebenstrecke davon. Auf der gibt's nämlich zum Glück keine Weichen. Eine gute Idee. Du!

0: Und so biegt Thomas einfach in die Nebenstrecke ein. Na, ob das wirklich eine so gute Idee ist?
1: Diese Nebenstrecke ist klasse. Darf nicht zu spät kommen zur Vorlesestunde und darum fällt jetzt wirklich jede. Was steht denn da auf dem Schild?
0: Jetzt erscheint weiter vorn ein Schild, das vor Gleisarbeiten warnt. Hier muss langsam gefahren werden. Eine Baustelle.
1: Baustelle? Langsamer fahren? Nee, das geht nicht. Gar nicht. Überhaupt nicht. Augen zu und einfach durch. Schneller. Hoppla.
0: Die Bahnarbeiter am Streckenrand springen zur Seite. Sie winken und fuchteln mit den Händen, als Thomas an ihnen vorbeirast.
2: Vorsicht!
3: Bremsen!
0: Die alte Strecke ist hier wirklich sehr schadhaft. Thomas holpert und hüpft auf dem buckligen, wackligen Gleis. Seine Waggons springen wie bockige Pferde. Und die Bücher fliegen wild durcheinander. Und dann passiert, was passieren muss. Die Waggons entgleisen.
1: Nein! Oh! Oh! Zunder und Asche!
0: Die Bücher segeln in hohen Bogen durch die Luft und landen verstreut auf einer Wiese.
1: Oh wei. Oh je. Ich mag gar nicht hingucken. Die Waggons, die sind kaputt. Und die Bücher, all die schönen Bücher, sind über die ganze Wiese verstreut. Die Kinder werden jetzt keine besondere Vorlesestunde bekommen. Und alles ist meine Schuld. Ja. Ich hatte es ja so eilig. Das war verkehrt. Alles mein Fehler. Ich Blödian, da platzt einem doch der Kessel.
0: Traurig betrachtet Thomas die Bücher, die verstreut in der Sonne liegen. Aber auf der grünen Wiese, im Sonnenlicht, sehen all die bunten Bücher jetzt noch bunter, viel roter und grüner und blauer aus als in den Waggons. Es ist eigentlich ein wunderschöner Anblick.
1: Das ist ja eine richtige Bücherwiese. Ich wünschte, die Kinder könnten sie so sehen. Nun ja.
0: Und plötzlich kehrt der alte, schalkhafte Lausbubenausdruck wieder auf sein Gesicht zurück.
1: Ich hab's. Aber das ist doch die Idee. Ich kann die Bücher nicht mehr rechtzeitig zu den Kindern bringen, aber ich werde die Kinder zu den Büchern bringen. Dann bekommen sie eine Picknick-Vorlesestunde in der Sonne. Das ist genial! Jetzt wird alles gut. Ich dampfe sofort los, um die Kinder zu holen. Yippie! Tut! Mit Annie und Clarabelle wird

0: Gesagt, getan. Und eine Weile später sieht man Thomas stolz mit seinen beiden hölzernen Fahrgastwaggons, Annie und Clarabel, wieder bei der bunten Bücherwiese vorfahren. Der Zug hält, eine Lehrerin öffnet die Waggontür und überall an den Fenstern drängen sich neugierige Kindergesichter.
1: Kinder, der Picknick-Vorlesestunde Sonderzug ist angekommen. Alles aussteigen.
2: Eine Bücherwiese!
3: Wow, eine Bücherwiese!
2: Was ist das eigentlich?
3: Wenn ich das wüsste!
4: Juhu!
0: Die Kinder kommen neugierig aus den Waggons und betrachten staunend die vielen bunten Bücher auf der Wiese. Dann stürmen alle los. Jedes Kind schnappt sich ein Buch und dann beginnt die Lehrerin mit dem Vorlesen.
5: Genau so habe ich es mir vorgestellt. Das wird bestimmt die beste Vorlesestunde aller Zeiten.
1: In dieser Geschichte, Kinder, dreht sich alles um einen kleinen Jungen, der einfach nicht warten mochte. Er dachte, er würde sonst all die schönen Dinge versäumen. Aber dann fand er heraus, dass es sich bei den schönen Dingen durchaus lohnt, auf sie zu warten.
4: Ja, das ist richtig.
5: Der kommt mir irgendwie bekannt vor, dieser kleine Junge. Das ist ja merkwürdig komisch.

0: Nach dem schönen Erlebnis mit der Bücherwiese rattert Thomas zufrieden über die Gleise. Es geht nach Hause zum Lokschuppen in Tidmouth. Grüne Wiesen und Felder ziehen vorüber und Thomas pustet glücklich seinen Dampf in den Wind.
1: Jetzt geht's nach Hause. Da mache ich Feierabend. Tralala.
0: Jetzt erscheint links an der Strecke ein Bauernhof. Es ist der Schweinehof von Bauer Trotter.
1: Tralala. Oh, der Hof von Bauer Trotter mit den lustigen, niedlichen Schweinen. Mal schauen, ob welche draußen sind. Hallo, Schweinchen!
0: Nun ist es so, dass Thomas alle Arten von Bauernhöfen sehr mag. Höfe mit Kühen, Höfe mit Ziegen, Höfe mit Federvieh. Aber Trotters Schweinehof ist sein absoluter Lieblingsbauernhof.
1: Oh, dieses lustige Gegrunze. Ob ich mal kurz Pause machen kann? Ich finde nun mal die Ringelschwänze der Schweine niedlich und die komischen Geräusche, die die Schweine machen. Oh, da hinten suhlen sich die Säue im Schlamm. Super! Schöner, schwarzer Schlamm. Ist das lustig. Bauer Trotter!
0: Da kommt Bauer Trotter in brauner Korthose und Lederweste aus dem Stall. Mit seinen grünen Gummistiefeln kommt er durch den schwarzen Schlamm herangestampft.
2: Hallo, Thomas. Schön, dass du mal wieder reinschaust. Gibt nämlich aufregende Neuigkeiten. Eine von meinen Säuen wirft heute Ferkel.
1: Oh, kleine Ferkel? Wie schön, wie niedlich.
2: Ja, niedlich sind die kleinen Viecher. Aber ich brauche jetzt ganz dringend frisches Stroh für die Ferkel. Könntest du jetzt gleich zu Bauer McColl fahren und es abholen? Ja? Und beeil dich bitte.
1: Ja, kein Problem. Das mache ich doch gern, Bauer Trotter. Bin schon unterwegs.

0: Eilig schnauft Thomas seines Weges. Unterwegs trifft er jedoch seinen Freund Percy, die kleine grüne Dampflok. Gerade wird er bei der Meierei mit Milchkannen beladen.
1: Oh, der Percy, kurz mal anhalten. Hey, Percy! Weißt du schon das Neueste? Bei Bauer Trotter wirft die Sau kleine Ferkel.
2: Wie aufregend. Die würde ich auch gern mal sehen. Aber ich muss Milch ausliefern.
1: Ach, Milch? Die Ferkel hätten bestimmt auch gern Milch. Darf ich welche für sie mitnehmen?
2: Klar darfst du das, Thomas. Kleine Ferkel brauchen sowas.
0: Schnell werden einige Milchkannen auf Thomas' Flachwagen umgeladen.
1: Ja. Okay, danke, Percy. Ich muss weiter. Das Stroh holen. Bauer McCall wartet auf mich. Tschüssi.

0: Zufrieden schnauft unser Thomas dahin. Nun kommt eine weitläufige Apfelplantage in Sicht. Die Bäume hängen voller saftiger roter Äpfel. James, die elegante Lok mit dem Edelmetallkessel, steht dampfend an der Seite, wo sie schon viele Kisten mit knackigen Äpfeln stapeln.
1: Da hinten, das ist doch der James! Was macht der denn da an der Apfelplantage? Mal kurz anhalten. Hallo, James!
2: Hallo!
1: Das Neueste. Die Ferkel bei Trotter kommen heute zur Welt. Ich muss etwas frisches Stroh für sie abholen.
2: Oh, Ferkel? Tolle Viecher. Die würde ich auch gern mal sehen. Aber ich muss diese Kisten mit Äpfeln transportieren. Schade.
1: Die sehen aber lecker aus, deine Äpfel.
2: Mhm.
1: Ich bin sicher, Ferkel mögen saftige Äpfel. Darf ich welche für sie mitnehmen?
2: Na klar kannst du das. Vitamine sind gut für kleine Ferkel. Lass dir schnell ein paar Kisten aufladen.
1: Oh, danke, James. Ich muss schnell weiter. McCall wartet auf mich.

0: Milch, köstliche Äpfel. Bauer Trotter wird sich freuen. Was Ferkel wohl sonst noch mögen könnten.
1: Zufrieden mit sich und der Welt dampft Thomas seine Strecke entlang. Am Waldrand entdeckt er ein paar Kinder. Sie sammeln glänzende braune Kastanien.
2: Hey, hallo Thomas!
3: Uhu, Thomas!
0: Hallo Kinder! Die kleinen Ferkel von Bauer Trotter futtern gern glänzende braune Kastanien. Bitte, darf ich welche für Sie mitnehmen?
2: Na klar!
3: Natürlich,
2: hier hast du welche!
0: Oh, toll!

0: Schließlich erreicht Thomas den Hof von McCall. Aber der Bauer wartet schon und ist ziemlich verärgert.
1: Thomas, du meine Güte, du kommst sehr spät. Wo bist du denn die ganze Zeit gewesen, sag mal?
2: Tut mir leid, Bauer McCall. Ich habe unterwegs Milch, saftige rote Äpfel und Kastanien für die Ferkel besorgt.
1: So hast du das. Dein Flachwagen ist jetzt aber voll. Da ist doch kein Platz mehr für mein Stroh, du Dösbaddel.
2: Oh, Zunder und Asche. Daran habe ich überhaupt nicht gedacht. Und ich wollte doch nur, dass die Ferkel es gut haben. Was soll ich denn jetzt nur machen? Ich muss sofort zurück zu Trotter und alles abladen. Die Ferkel kommen bald zur Welt. Komme gleich wieder.
1: Tja, so ein Schlingel. Lässt einen hier mit dem Stroh warten bis zum Sankt-Nimmerleins-Tag. Oder wie, oder was?

0: Na endlich, Thomas. Wo ist das frische Stroh?
1: Lieber Bauer Trotter, ich dachte, die Ferkel mögen diese Sachen genauso gern wie ihr Stroh. Milch, Äpfel und Kakastanien.
0: Nein, Thomas, die Ferkel brauchen frisches Stroh. Sie werden bald geboren.
1: Oh je, es tut mir echt leid. Schnell alles abladen und dann dampfe ich so schnell wie möglich zu McCall und hole das Stroh.
0: Hey, Thomas! Junge, Junge, Junge, dieser Thomas ist ihr Ton nicht gut. Und was ist, wenn die Sau jetzt gleich wirft? Was ist dann ohne Stroh?

Thomas ächzt und keucht, er schnauft und japst, bis er endlich McCalls Hof erreicht. Es ist schon spät, aber zum Glück nicht zu spät. Schnell werden die Strohballen aufgeladen und alles wird gut. Denn Thomas lässt sich nun von nichts und niemandem ablenken. Und als er nach kurzer Zeit mit der Ladung Stroh wieder zu Trotters Schweinehof zurückkehrt, hört man ein niedliches Quieken aus dem Stall.

0: Du kommst genau in den richtigen Moment, Thomas. Sie hat eben geworfen, die Sau. Schau nur, die Ferkel sind gerade zur Welt gekommen.
1: Oh, du dampfender Dampfkessel, wie klein die Ferkel sind und wie süß.
0: Ja, jetzt kann ich Ihnen ein Lager bauen mit dem Stroh.
1: Oh, das niedliche Ferkel da, es guckt mich an.
0: Ja, ich glaube, ich nenne es Thomas.

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3: Entspannungsrätsel für Kinder Nummer 22. Such dir einen Platz und mach es dir dort so richtig bequem. Wenn du eine gute Position gefunden hast, in der du dich wohlfühlst, dann schließ deine Augen. Spür deinen Atem, wie er ganz ruhig und regelmäßig ein- und wieder ausfließt. Dann hör dem Rätsel zu, das ich dir heute mitgebracht habe. Du bist etwas, was gerade Kindern richtig gut gefällt. Dich gibt es in verschiedenen Größen und an verschiedenen Orten. Auf jeden Fall findet man dich in jeder noch so kleinen Stadt. Die Kinder kommen gern zu dir, um sich ordentlich auszutoben, sich zu bewegen und zu spielen. Daher gibt es immer einen großen Sandkasten, in dem man buddeln, leckere Sandkuchen backen und echte Sandburgen bauen kann. Auch eine Rutsche ist bei dir meist zu finden. Ob klein oder groß, kurz oder lang und manchmal sogar riesengroß mit einem langen Tunnel. Wenn man die hinuntersaust, kribbelt es schön im Bauch. Außerdem gibt es Schaukeln, auf denen man sich fröhlich durch die Luft schwingen kann. Dann fühlt es sich fast so an, als könne man bis zu den Wolken hinauffliegen. Etwas zum Klettern darf auch nicht fehlen. Ob an langen Leitern, Stangen oder Seilen ist ganz egal. Hauptsache, die Kinder können ausgiebig kraxeln, balancieren und auch mal ein Stück irgendwo entlanghangeln. Für jüngere Kinder hältst du häufig kleine Häuser aus Holz bereit, in denen man sich verstecken und spielen kann. Für die Größeren gibt es hin und wieder eine Wippe, eine Seilbahn oder einen Bolzplatz, auf dem man Ball spielen kann. Ganz bestimmt hast du längst erraten, was du in diesem Rätsel warst, oder? Die Lösung erklingt gleich nach dem Gong. Wenn du sie jetzt noch nicht wissen willst, dann drücke Pause. Richtig erraten. Du warst ein richtig toller Spielplatz. Atme nun ein paar Mal ganz tief ein und aus. Ball deine Hände zu festen Fäusten. Reck und strecke dich, bis du dich voller Kraft und Energie fühlst.

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Na, hast du genauso mitgetanzt wie ich? Was? Du hast noch nicht genug? Na dann, schmeißen wir noch ein Lied hinterher.

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3: Emilys Sternenzauber. Greta übernachtet heute bei ihrer besten Freundin Emily. Die beiden spielen in Emilys Zimmer und machen eine Menge Quatsch. Jetzt hören sie Musik und hüpfen dazu wild auf dem Bett herum. Nach diesem Lied ist aber wirklich Schluss, sagt Papa, als er schon zum dritten Mal hereinkommt. Wenn ich in 10 Minuten wiederkomme, dann liegt ihr im Bett, okay? Ja, machen wir, antwortet Emily kichernd und wirft Papa ein Kissen entgegen. Na, dann starten wir eben noch eine kleine Kissenschlacht, sagt Papa und wirft das Kissen zurück. Das lassen sich die Mädels natürlich nicht zweimal sagen. Alle Kissen fliegen durch das Kinderzimmer und das macht natürlich viel Spaß. Da schaut Mama zur Tür hinein. So, jetzt müsst ihr aber wirklich ins Bett, meint Mama. Es ist schon spät. Macht die Musik nun bitte aus. Machen wir halt morgen weiter, beschließt Greta. Sie holt ihren kleinen Koffer, in dem die Schlafsachen eingepackt sind. Komm, gehen wir uns waschen und die Zähne putzen und den Schlafanzug anziehen. Oder hast du ein Nachthemd dabei? Fragt Emily ihre Freundin. Ein Nachthemd mit niedlichen Feen drauf. Greta zeigt es ihr. Oh, wie süß, sagt Emily. Ich habe einen Schlafanzug mit Bärchen. Ja, auch sehr hübsch, meint Greta. Nach dem Zähneputzen schlüpfen die beiden in Emilys gemütliches Bett. Sie halten ihre Kuschelbären fest im Arm. Ich verrate dir jetzt mein größtes Geheimnis, flüstert Emily. Mach mal die Augen zu. Emily klettert aus ihrem Bett und scheint etwas zu suchen. 1, 2, 3, Augen auf. Greta öffnet die Augen und Emily steht vor ihr mit einem funkelnden Sternenzauberstab. Wow, der ist ja toll, staunt Greta. Weißt du, ich mag die Nacht, den Silbermond und die Sterne ganz besonders gerne. Komm mal mit zum Fenster und mach das Licht aus. Heute ist ein guter Abend, um sich die Sterne am Himmel anzusehen. Ich schwenke meinen Sternenzauberstab und begrüße die Sterne am Himmel. Vielleicht senden sie uns ein Zeichen. Wenn du einen Wunsch in deinem Herzen trägst, dann musst du ganz fest daran glauben, dass er in Erfüllung geht. Sobald dich also ein Stern besonders hell anstrahlt oder irgendetwas anderes Magisches am Himmel passiert, ist alles möglich. Die Mädchen fassen sich an die Hände und schauen gespannt in den Himmel. Da sausen plötzlich 2 Sternschnuppen die Milchstraße entlang. Wünsch dir was, sagen die beiden gleichzeitig und umarmen sich. Das war wirklich toll, sagt Greta. Sie schlüpfen wieder unter die warme Bettdecke. Ich verrate auch niemandem, dass du so einen tollen Sternenzauberstab hast, flüstert Greta. Nee, das bleibt für immer unser Geheimnis, sagt Emily glücklich. Greta gähnt. Jetzt bin ich aber wirklich müde. Schlaf schön, murmelt Emily. Und schon sind die beiden eingeschlummert. Vielleicht schaust du auch noch mal kurz aus dem Fenster in den Abendhimmel. Es könnte doch sein, dass dir dein Glücksstern zuzwinkert und dir eine gute Nacht wünschen möchte.

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3: Der Sandmann und die kleine Fee.
4: Ha, ha, oh, tschi!
3: Machte der Sandmann so laut, dass die kleine Fee erschrak.
4: Guck dir mal meine Nase an, Feechen, sagte der Sandmann verschnupft. Die ist so rot wie eine Kirsche. In diesem Zustand kann ich heute Abend keinem Kind eine gute Nacht wünschen. Die stecke ich dann doch alle an.
5: Oh Schreck, was machen wir denn dann? Wenn du deinen Traumsand nicht zu den Kindern schicken kannst, können sie ja gar nicht einschlafen. Das wäre doch schlimm,
3: merkte die kleine Fee traurig an.
4: Ich denke, es gibt nur eine Möglichkeit, sagte der Sandmann mit Überzeugung. Nicht ich, sondern du musst heute die Kinder zum Schlafen bringen.
5: Ich?
3: Die Fee zeigte mit dem Finger auf sich.
5: Das kann ich nicht. Ich bin doch nur eine kleine Wunschfee, meinte sie.
3: Der Sandmann ließ den Kopf hängen und sagte traurig,
4: Feechen, du musst es trotzdem irgendwie versuchen. Ich muss mich jetzt hinlegen, ich bin so müde und außerdem ist mein Kopf ganz heiß.
3: Die kleine Fee nahm all ihren Mut zusammen, denn sie sah, wie krank ihr Freund war.
5: In Ordnung, Sandmann, sagte sie, ich werde es versuchen. Vielleicht hilft mir ja mein Feenstaub.
3: Feechen war sehr aufgeregt. Sie schnappte sich einen Beutel ihres feinsten Feenstaubs und begann mit ihren kleinen Flügeln zu schlagen und loszufliegen. Ihr Ziel war die Erde, wo Millionen Kinder an diesem Abend noch einschlafen sollten. Am Fenster des kleinen Emils aus Hamburg machte sie als erstes Halt.
5: Hier wohnt also der Emil, murmelte sie vor sich hin. Wenn ich es schaffe, ihn zum Schlafen zu bringen, dann werden die anderen Kinder für mich auch kein Problem sein.
3: Diesen Tipp hatte ihr der Sandmann mit auf den Weg gegeben, denn er wusste genau, welchen Kindern das Einschlafen leicht und welchen es besonders schwer fallen würde.
4: Wer bist du denn? Fragte der kleine Emil neugierig, als Feechen auf seiner Bettdecke landete.
5: Ich bin die kleine Fee, meinte sie freundlich, und ich vertrete heute den Sandmann. Der liegt nämlich mit Schnupfen krank im Bett. Guck mal, Emil, hier in meinem Beutel habe ich Feenstaub. Wenn ich dir diesen ins Gesicht puste, dann schläfst du bestimmt gleich ein.
3: Gesagt, getan. Sie öffnete den Beutel und blies Emil den Staub ins Gesicht.
4: Dieser rieb sich die Augen und hustete. »Was ist das denn?« fragte er verwundert. »Mit diesem Staub schlafe ich doch nicht ein. Da fangen ja nur meine Augen an zu brennen.«
3: Feechen entschuldigte sich sofort und sagte traurig.
5: »Emil, das tut mir leid. Ich habe es geahnt, dass ich mit meinem Feenstaub nicht helfen kann. Was der Sandmann kann, kann eben nur der Sandmann.«
3: Sie hatte schon Tränen in den Augen. Da fragte Emil die kleine Fee,
4: »Was bist du eigentlich für eine Fee?«
3: Feechen antwortete,
5: »Eine Wunschfee bin ich. Ich kann dir viele Wünsche erfüllen, aber ich kann dich leider nicht zum Einschlafen bringen. Deshalb werden heute Millionen Kinder nicht einschlafen können.«
3: Emil war ein schlauer Junge. Er streichelte die Fee sanft mit seinem Zeigefinger und versuchte, sie zu beruhigen.
5: »Fee«, sagte er dann ganz leise, »weißt du, was ich mir von dir wünsche?« »Was denn?« fragte die kleine Fee aufgeregt. »Ich wünsche mir«, rief er laut, »dass heute alle Kinder auf der Welt pünktlich einschlafen werden.«
3: Das war es. Feechen war glücklich. Denn diesen Wunsch konnte sie als Wunschfee natürlich erfüllen. Sie lächelte ihn an.
5: Danke, Emil, und gute Nacht.
3: Doch während sie diese Worte sprach, war Emil bereits eingeschlafen. Und genauso wie Emil schliefen an diesem Abend alle Erdenkinder friedlich ein. Die kleine Fee aber flog stolz zurück zu ihrem Freund. Sie konnte es kaum erwarten, dem Sandmann von diesem Abend zu erzählen.
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3: Lustiges Froschkonzert. Leg dich ganz bequem hin und mach es dir gemütlich. Hör noch einen kleinen Moment in dich hinein und spüre nach, ob du dich rundum wohlfühlst und dich nichts mehr stört. Dann lausche der Geschichte, die ich dir heute mitgebracht habe. Stell dir vor, die Sonne scheint und der Himmel ist leuchtend blau. Du hast Lust, etwas frische Luft zu schnappen und machst dich auf den Weg nach draußen. Vergnügt und ausgelassen schlenderst du den Weg am Feld entlang. Ganz ruhig und still ist es hier. Du genießt es, die Seele baumeln zu lassen. Schließlich endet der Feldweg und vor dir liegt eine große Wiese mit vielen Hügeln. Fröhlich hüpfst du durch das grüne Gras, schlägst einen Purzelbaum und spürst, wie die Grashalme dich sanft kitzeln. Du musst lachen und flitzt voller Tatendrang einen Hügel hinauf, auf dem unzählige Gänseblümchen wachsen. Ach, ist das schön hier! Denkst du und hörst aus der Ferne leise Musik? Was mag das wohl sein?

0: Neugierig machst du dich auf die Suche. Der Weg führt dich zu einem kleinen Teich, an dessen Ufer große Steine liegen. Du springst gut gelaunt von einem Stein zum nächsten, bis du in der Mitte des Teichs große Seerosenblätter entdeckst. Auf jedem Seerosenblatt hockt ein Frosch mit einem Instrument. Einer der Frösche trägt sogar einen schicken Frack. Vor ihm steht ein Notenständer und in den Händen hält er zwei dünne Stöckchen, mit denen er elegant dirigiert. Dazu ertönen leise die Geigen, Flöten und Glöckchen. Wie wunderbar das klingt. Du bist ganz verzaubert und spürst mit jedem neuen Ton, wie du mehr entspannst. Ganz ruhig und entspannt sitzt du am Ufer des Teichs und genießt den Moment. Eine tiefe innere Ruhe macht sich in dir breit. Dann nimmst du eine Schwere in deinen Armen und Beinen wahr. Angenehm schwer fühlen sich deine Arme und Beine an. Ja, dein ganzer Körper ist angenehm schwer und vollkommen entspannt. Die Sonne wärmt dich und schickt dir ein paar besonders warme Sonnenstrahlen. Du bemerkst, wie ihre Wärme durch deine Arme und Beine fließt. Wohlig warm fühlen sich deine Arme und Beine an. Die Wärme strömt durch deinen ganzen Körper hindurch und du fühlst dich dabei rundum wohl und ganz geborgen. Dabei beobachtest du das Schilf am Ufer, das sich ganz ruhig und sacht hin und her bewegt. Genauso ruhig und entspannt fließt dein Atem. Lass deinen Atem einfach in dir fließen, vollkommen ruhig und regelmäßig. Dabei lauschst du dem wunderbaren Froschkonzert auf dem See. Die Musik klingt so zart und fein in deinen Ohren. Schließlich ist es Zeit für den Heimweg. Das Konzert der Frösche ist mittlerweile auch beendet. Du klatschst den Musikanten leise Applaus und der Dirigent verneigt sich zum Dank ganz elegant in deine Richtung. Dann spazierst du rundum erholt über die Hügel und auf der Wiese zurück, den Feldweg entlang, bis du schließlich wieder zu Hause bist. Du fühlst dich gut erholt und voller Kraft. Die leise Melodie des zauberhaften Froschkonzerts hast du immer noch in den Ohren und freust dich jetzt schon auf den nächsten Ausflug zum Teich.
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0: Ab in den Schrank mit dir, Tassilo. Du solltest schon längst schlafen. Gute Nacht, Schatz.
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1: Dazu kann ich dir jetzt einiges erzählen. Hallihallo, hier ist die Shady. Am 30. und 31. Mai findet in 1150 Wien wieder der Rudolfstanz statt. Ein Straßenfest mit Hüpfburgen und Kinderschminken. Einfach vorbeikommen und Spaß haben. Wasser kann viel mehr als einfach nur nass sein. Am Samstag, den 30. Mai, kannst du in der Volksschule Weiz im Bundesland Steiermark zum Forscher oder zur Forscherin werden. Beim Talente Samstag dreht sich von 9 Uhr morgens bis 12 Uhr mittags alles um spannende Experimente mit Wasser. Du untersuchst zum Beispiel die Oberflächenspannung oder findest heraus, wie Wasser seinen Zustand verändert. Komm vorbei und experimentiere mit. Die Teilnahme ist kostenlos. Am Mittwoch, den 3. Juni, verwandelt sich die Westfield Shopping City Süd, also die SCS in unserer Bundeshauptstadt Wien, in ein Spieleparadies für kleine Umweltheldinnen und Umwelthelden. Von 2 bis 5 Uhr am Nachmittag kannst du an der interaktiven Bastelstation tüfteln oder bei den Susi Charlotte Summ Spieleshows beim Sesseltanz und Baummemory mitmachen. Schau einfach vorbei, lass dich beim Basteln inspirieren und erlebe einen Nachmittag voller Spiel und Spaß. Und wenn auch du von einer Veranstaltung für Kinder und Jugendliche in Österreich gehört hast, von der wir hier unbedingt berichten sollen, dann füll doch am besten das Veranstaltungsformular auf www.meinkinderradio.at aus.
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3: Die Kuschelmuschel. Es war einmal eine Muschel, die lebte im großen blauen Meer. An einem sonnigen Nachmittag im September wurde sie an den Strand gespült. Obwohl sie auf den ersten Blick ganz unscheinbar aussah, war sie eine ganz besonders wertvolle Muschel. Ihr Geheimnis war, dass sie besonderen Menschen, die noch an die Kraft der Fantasie und der Träume glaubten, wunderschöne Geschichten erzählen konnte. Da es aber von diesen Menschen gar nicht mehr so viele gibt, versteckte sie sich lieber erst einmal zwischen zwei schlafenden Seeigeln. Sie wollte abwarten, bis der richtige Mensch vorbeikommt. An diesem Tag spazierten viele Erwachsene und Kinder mit nackten Füßen am Strand entlang. Die Kinder sprangen lachend und unbeschwert in die Wellen und spritzten sich nass. Einige bauten auch Sandburgen und schmückten sie mit Muscheln. Auch einen kleinen blonden Jungen, der Joshua hieß, hatte das schöne Wetter an den Strand gelockt. Zusammen mit seiner Lieblingsoma setzte er sich ans Meeresufer und sie gruben ihre Füße in den sandigen Meeresboden. Anschließend ließen sie sich den Sand von den ankommenden Wellen wieder abspülen. Das kribbelte und kitzelte an den Zehen. Ein frischer Wind wehte und schaukelte die großen Schiffe, die auf dem Meer fuhren, hin und her. Über ihnen kreischten die Möwen und wiegten sich im Wind. Die Luft roch hier ganz anders als in der Stadt, in der Joshua lebte. Hier am Meer ist ganz gesunde Luft, sagte Oma immer. Du kannst sie tief durch deine Nase einatmen und zum Mund wieder hinausströmen lassen. Das tat wirklich richtig gut. Joshua sagte zu seiner Oma, es ist so wunderschön hier. Ich würde zu gerne mal sehen, was alles im Meer los ist. Ich möchte bis zur Mitte des Meeres schwimmen und dann bis zum Grund hinuntertauchen, um die kleinen Meerjungfrauen mit ihren Seepferdchen im Wasserschloss zu besuchen. Die Muschel aber hatte genau gehört, was Joshua gesagt hatte. Sie ließ sich ein Stück von den Wellen tragen und sich genau vor den Füßen des kleinen Jungen anspülen. »Schau mal, was für eine tolle Muschel ich gefunden habe«, freute sich Joshua. Er hielt sie in seinen Händen und streichelte über ihre kalte Schale. Dann hielt er sie an sein Ohr. Zuerst hörte er nur das Rauschen des Meeres. Aber dann verstand er die Worte der Muschel. Ich bin die Kuschelmuschel aus dem Meer. Was ich dir erzählen kann, gefällt dir sicher sehr. Halte mich an dein Ohr und kuschel mit mir. Dann wird es dir niemals langweilig. Das verspreche ich dir. Natürlich hat Joshua die Kuschelmuschel nach Hause mitgenommen. Was sie ihm wohl für tolle Geschichten erzählt hat. Wenn du einmal am Meer bist, schau dich genau um. Vielleicht wartet dort auch auf dich eine Kuschelmuschel.

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3: Entspannungsrätsel für Kinder Nummer 1. Nimm dir einen Moment für eine kleine Auszeit. Wenn du magst, schnapp dir eine kuschelige Decke, ein weiches Kissen für den Kopf und dann leg dich hin. Schließ die Augen und spür einen kleinen Moment lang, wie dein Körper daliegt. Liegst du ganz bequem? Dann kann das Rätsel starten. Es gibt dich in allen erdenklichen Farben. Manchmal bist du so rot wie eine reife Kirsche. Ein anderes Mal bist du so blau wie das weite Meer. Aber es gibt dich noch in vielen anderen Farben. Deine Form und Größe wechseln, je nachdem, wie viel Luft in dir ist. Denn um richtig toll mit dir spielen zu können, muss man dich erst aufblasen. In deine Öffnung pustet man mit dem Mund Luft in dich hinein, bis du die gewünschte Größe hast. Meistens bist du kugelrund, aber es gibt dich auch in länglicher Form. Mit einer dicken Nase oder Ohren. Bist du ausreichend mit Luft gefüllt, wird dein Ende zugeknotet, damit sie nicht wieder aus dir entweichen kann. Wenn man dich schwungvoll in die Luft wirft, tanzt du lustig umher. Und es macht Spaß, hinter dir herzulaufen und dich immer wieder anzustupsen, damit du nicht auf den Boden sinkst. Sicherlich hast du längst herausgefunden, was du in diesem Rätsel warst. Die Lösung erklingt gleich nach dem Gong. Wenn du sie jetzt noch nicht wissen willst, dann drücke Pause. Richtig erraten. Du warst ein Luftballon. Nun atme einige Male tief ein und aus. Dann ball die Hände zu ganz festen Fäusten. Reck und streck dich kräftig, bis du dich wieder wach und ganz ausgeruht fühlst.
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Erwachsen? Was heißt das schon? Vernünftig? Wer ist das schon? Ich bin ich und du bist du. Das ist alles, was ich weiß. Du bist jung und ich bin alt. Aber was kann das schon bedeuten?

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0: 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Es ist 23:03 Uhr.

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